qualifiziert, die da sind Griechenland, Finnland, Belgien, Schweden, Moldau, Israel, Serbien, Kroatien, Litauen und Polen. Für die Schweiz und die Sängerin Veronika Fusaro gilt es dann morgen Donnerstagabend ernst beim zweiten Halbfinal. Von der Musik zum Film. In Cannes ist am Abend die 79. Ausgabe der Filmfestspiele eröffnet worden. Bei der Eröffnungszeremonie erhielt der neuseeländische Regisseur Peter Jackson eine goldene Ehrenpalme. Jackson ist unter anderem für die Verfilmung der Fantasy-Saga Herr der Ringe bekannt. Die Filmfestspiele in Südfrankreich gehören zu den renommiertesten Filmfestivals der Welt. Und noch das Wetter. Es gibt einen Mix aus Sonne und Wolken. Im Norden bei 16 Grad, im Süden bei 20 Grad. In der Nacht hat es im Norden verbreitet Bodenfrost. Das waren die Nachrichten von Radio SRF, verantwortlich Marco Koller. SRF Verkehrsinfo von 2.03 Uhr, A1 Bern in Richtung Zürich, zwischen Önsingen und der Verzweigung Herkingen, Verkehrsbehinderung nach einem Unfall, der Standstreifen ist gesperrt.

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1: Die Nachrichten von SRF von 3 Uhr mit Marco Kalle. Fleisch aus Brasilien erfüllt gewisse Vorschriften der EU nicht, nämlich die Vorschriften gegen den Missbrauch von Antibiotika in der Tierhaltung. Die EU hat eine Liste veröffentlicht mit allen Ländern, die diese Vorschriften einhalten, und Brasilien fehlt auf dieser Liste. Das Land hat nun bis im September Zeit, um die Auflagen zu erfüllen, sonst dürfen die betroffenen Produkte nicht mehr in die EU importiert werden. Die brasilianische Regierung teilte mit, sie sei überrascht, sie wolle jetzt aber alles dafür tun, damit die EU die Entscheidung rückgängig mache. Vom Fleisch, das in die EU importiert wird, kommt ein großer Teil aus Brasilien. Vor wenigen Monaten hatte die EU ein Freihandelsabkommen mit den südamerikanischen Mercosur-Staaten unterschrieben. Dazu gehört auch Brasilien. In Italien hat ein Kind erstmals rechtlich drei Elternteile, nämlich eine Mutter und zwei Väter. Das hat ein Gericht in der Stadt Bari so entschieden. Geboren wurde das Kind in Deutschland. Die Mutter des Kindes ist die leibliche Mutter. Von den beiden rechtlichen Vätern ist einer der biologische Vater, der andere ist dessen Partner. Dieser adoptierte das Kind, wie das nach deutschem Recht möglich ist. Da er auch italienischer Staatsbürger ist, verlangte er danach die Anerkennung der Adoption in Italien. Die erste Instanz lehnte das ab, das Berufungsgericht in Bari hob den Entscheid aber auf und verfügte nun also erstmals, dass ein Kind auch rechtlich drei Elternteile haben kann. Solche Mehrelternschaften gibt es etwa auch schon in Kanada. In vielen Ländern wäre das rechtlich nicht möglich, auch in der Schweiz nicht. In Wien hat der erste Halbfinal des diesjährigen ESC stattgefunden, des Eurovision Song Contest. 10 Länder haben sich dabei für den Final am Samstag qualifiziert, nämlich Griechenland, Finnland, Belgien, Schweden, Moldau, Israel, Serbien, Kroatien,

Noch das Wetter heute Mittwoch. Es gibt einen Mix aus Sonne und Wolken. Im Norden bei 16 Grad, im Süden bei 20 Grad. In der Nacht hat es im Norden verbreitet Bodenfrost. Das waren Nachrichten von Radio SRF, verantwortlich Marco Koller. SRF Verkehrsinfo von 3.03 Uhr. Achtung, Falschfahrer. Auf der A13 Bellinzona in Richtung San Bernardino kommt Ihnen zwischen L'Ostallo und Mesocco Süd ein falschfahrendes Fahrzeug entgegen. Fahren Sie in beiden Fahrtrichtungen vorsichtig und überholen Sie nicht. Ich wiederhole, Achtung, Falschfahrer. Auf der A13 Bellinzona in Richtung San Bernardino zwischen L'Ostallo und Mesocco Süd.

Wir begleiten euch gerne durch die Nacht. 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Und auch in dieser Stunde bis am 4 Uhr haben wir viel gute Musik für euch.

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1: Die Nachrichten von SRF um 4 Uhr mit Marco Koller. Weltweit ist letztes Jahr weniger Wein getrunken worden als im Jahr davor. Es wurde aber etwas mehr Wein hergestellt. Das schreibt die Internationale Weinorganisation in ihrem Jahresbericht. Insgesamt waren es etwa 208 Millionen Hektoliter Wein, die weltweit getrunken wurden. Das sind 2,7% weniger als im Jahr 2024. Die Weinproduktion stieg gleichzeitig um 0,6%. Sie sei aber weiterhin auf einem historischen Tiefstand. Doch auch wenn insgesamt weniger Wein getrunken werde, gebe es doch Länder, wo immer häufiger ein Gläschen Wein eingeschenkt werde. Wachstumsmärkte seien etwa Brasilien oder Japan. Dann zwei Meldungen aus der Nacht in Kürze. Bei mehreren russischen Angriffen im Süden der Ukraine sind mindestens 6 Menschen getötet worden. Das teilen die Behörden dort mit. Bei einem Drohnenangriff in der Stadt Kryvyi Rih etwa sei ein Wohnhaus getroffen worden. Dabei seien 2 ältere Menschen getötet worden. In der Nacht auf gestern endete eine 3-tägige Feuerpause im Ukraine-Krieg. Und beim ESC, dem Eurovision Song Contest in Wien, hat der erste Halbfinal stattgefunden. 10 Länder haben sich dabei für den Final am Samstag qualifiziert, darunter Griechenland, Finnland, Schweden oder Israel. Für die Schweiz und Sängerin Veronika Fusaro gilt es dann morgen Donnerstagabend ernst beim 2. Halbfinal. In Italien hat ein Kind erstmals rechtlich 3 Elternteile, nämlich eine Mutter und 2 Väter. Das hat ein Gericht in der Stadt Bari so entschieden. Die Mutter des Kindes ist demnach die leibliche Mutter. Von den beiden rechtlichen Vätern ist einer der biologische Vater, der andere ist dessen Partner. Dieser adoptierte das Kind, das in Deutschland geboren wurde, wie das nach deutschem Recht möglich ist. Da er auch italienischer Staatsbürger ist, verlangte er danach, dass die Adoption in Italien anerkannt wird. Die erste Instanz lehnte das ab, das Berufungsgericht in Bari hob den Entscheid aber auf und verfügte nun also erstmals, dass ein Kind rechtlich sogar 3 Elternteile haben kann. Solche Mehrelternschaften gibt es etwa auch schon in Kanada. In vielen Ländern wäre das rechtlich aber nicht möglich, auch in der Schweiz nicht. Und noch das Wetter heute Mittwoch. Es gibt einen Mix aus Sonne und Wolken. Im Norden bei 16 Grad, im Süden bei 20 Grad. In der Nacht hat es im Norden verbreitet Bodenfrost.

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1: Die Nachrichten von SRF um 5 Uhr mit Marco Koller. Guten Morgen. Noch mehr Mehrkosten beim Patriot-Raketenabwehrsystem, das der Bundesrat in den USA bestellt hat. Die Themen, die Donald Trump bei seinem Besuch in China ansprechen will. Und der FC Winterthur, der absteigt und in der nächsten Saison in der Challenge League spielt. Das sind drei der Themen an diesem Mittwochmorgen. Das Wetter heute, ein Mix aus Sonne und Wolken bei 16 bis 20 Grad. Das Patriot-Raketenabwehrsystem, das der Bundesrat in den USA bestellt hat, könnte doppelt so teuer werden wie ursprünglich geplant. Das schreiben die Zeitungen von Tamedia und CH Media. Ein Sprecher des Bundesamts für Rüstung bestätigte auf Anfrage von SRF nicht, dass man mit einer Verdoppelung des Preises rechne. Er schrieb aber, die erwarteten Mehrkosten seien im Bereich von, Zitat, 50% plus. Bestellt hatte der Bundesrat die Luftabwehrraketen ursprünglich für 2,3 Milliarden Franken. Beim Patriot-Raketenabwehrsystem kommt es nicht nur zu Mehrkosten, auch die Lieferung verspätet sich um mehrere Jahre wegen des Ukraine-Kriegs. Und nun dürfte sich die Lieferung wegen des Iran-Kriegs noch weiter verzögern, wie die Zeitungen schreiben. Im April hatte der Bundesrat darum entschieden, die Zahlungen an die USA für das Patriot-System zu stoppen. Zudem sagte der Bundesrat, er schließe nicht aus, den Kauf ganz abzubrechen und dafür ein Raketenabwehrsystem in Europa zu kaufen. US-Präsident Donald Trump ist unterwegs nach China zu einem Treffen mit dem chinesischen Präsidenten Xi Jinping. Es dürfte dabei um die Handelsbeziehungen gehen, aber auch um den Iran und um Taiwan. Nina Barrett von der ARD berichtet aus Peking.
2: Wir haben Spiele in der Hand und dann haben wir in wenigen Minuten haben wir keine Kontrolle mehr.
1: Ja, das war jetzt der falsche Ton. Nun schauen wir, ob wir den Beitrag unserer ARD-Kollegin aus Peking abspielen können. Hier ist Nina Barrett aus Peking. Ja, nun scheint auch das nicht zu klappen. Probieren wir es nochmals. Da ist Nina Barth aus Peking.
3: US-Präsident Donald Trump signalisiert vor dem Treffen mit dem chinesischen Präsidenten Xi Jinping Zuversicht. Es werden viele gute Dinge passieren, prophezeit Trump beim Abflug und nennt Xi einen Freund. Klar ist, Trump möchte in Peking Ergebnisse erzielen, die er zu Hause als Erfolg verkaufen kann. Denn Trump steht innenpolitisch auch wegen des Krieges gegen den Iran unter Druck. Der Krieg wird auch Thema mit Präsident Xi sein. Trump dürfte versuchen, den chinesischen Präsidenten dazu zu bewegen, seinen Einfluss auf den Iran geltend zu machen, einem für die USA akzeptablen Abkommen zuzustimmen. Weiteres wichtiges Thema sind die Handelsbeziehungen zwischen den beiden rivalisierenden Supermächten. Es gilt als wahrscheinlich, dass Peking den Kauf von zusätzlichen Agrarprodukten wie Sojabohnen ankündigen wird und den Kauf von Boeing-Maschinen. Weitere Themen sind unter anderem die

0: Israel, Serbien, Kroatien, Litauen und Polen. Für die Schweiz und die Sängerin Veronika Fusaro gilt es dann morgen Donnerstagabend ernst beim zweiten Halbfinal. Von der Musik zum Film. In Cannes ist am Abend die 79. Ausgabe der Filmfestspiele eröffnet worden. Bei der Eröffnungszeremonie erhielt der neuseeländische Regisseur Peter Jackson eine goldene Ehrenpalme. Jackson ist unter anderem für die Verfilmung der Fantasy-Saga Herr der Ringe bekannt. Die Filmfestspiele in Südfrankreich gehören zu den renommiertesten Filmfestivals der Welt. Dann zum Fußball. Der FC Winterthur steigt aus der Super League ab. Die Winterthurer haben auswärts gegen den direkten Abstiegskonkurrenten GC verloren mit 2:3. Lange hatte es für Winterthur gut ausgesehen. Bis in die 60. Minute führte Winterthur, dann drehte GC die Partie mit 3 Toren innerhalb von 10 Minuten. Es war Paitim Kasami, der die beiden Tore für Winterthur erzielte. Er war nach dem Spiel bitter enttäuscht.
1: Wir hatten das Spiel in der Hand und dann haben wir, ja, in wenigen Minuten haben wir keine Kontrolle mehr gehabt und am Schluss, ja, sie haben das Momentum dann gewonnen und ja, es tut unheimlich weh. Es tut uns leid, das zuerst uns an der Mannschaft und auch am Verein und klar dann auch den Fans.
0: GC spielt nun in der Barrage gegen den Zweitplatzierten der Challenge League. Entweder ist das Aarau oder Vaduz. In den weiteren Spielen des Abends gewann Luzern gegen den FC Zürich mit 1:0 und Servet schlug Lausanne mit 2:0. Noch der Blick aufs Wetter heute Mittwoch. Trotz einiger Wolken zeigt sich immer wieder die Sonne. Die Temperatur steigt im Norden auf etwa 16 Grad. Dazu kommt böiger Südwestwind auf. Im Süden gibt es heute rund 20 Grad. Das waren Nachrichten von Radio SRF, verantwortlich Marco Koller.

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1: Guten Morgen. Die Szene, ein SBB-Zug fährt minutenlang mit einem kaputten Rad durch den Gotthardtunnel und legt den damit länger lahm. Dieser Fall, diese Szene ist eine Weile her, aber ein geheimer Bericht wirft ein neues Licht auf die Rolle, die die SBB bei diesem folgenschweren Unfall gespielt hat. Das ist gleich unsere erste Geschichte. Außerdem geht es um das Treffen der Großen in der Weltpolitik. US-Präsident Donald Trump ist unterwegs zum Gipfel mit Chinas Staatschef Xi Jinping. Und Mario Sturni hat die Wetteraussichten so kurz vor Auffahrt.
2: Trotz einiger Wolken ist es heute immer wieder sonnig, im Norden bei 16 und im Süden bei bis zu 20 Grad.
1: €150 Millionen Schaden hat der Unfall eines Güterzugs im Gotthardtunnel verursacht. Das war vor 3 Jahren. Nun stellt sich die Frage, ob die SBB den Schaden hätte verhindern oder zumindest begrenzen können. Der Verkehr in einer Tunnelröhre konnte erst 1 Jahr nach dem Unfall wieder normal fahren. Ein erster Bericht wies der SBB kein Verschulden nach. Der kam von der Untersuchungsstelle SUST. Doch ein geheimes Gutachten der Tessiner Staatsanwaltschaft kommt zu einem anderen Schluss. Es liegt der SF-Rundschau vor. Rundschau-Redaktor Mathieu Klee hat Raphael Günther erläutert, wie dieses Gutachten zu einem anderen Schluss kommt.
3: Das Gutachten hat ja untersucht, was genau ist da passiert bei diesem Unfall im Gotthard-Basistunnel. Und man muss sich vorstellen, bei diesem Zug brach ja ein Rad und der Zug ist aber trotzdem noch 5 Minuten oder 7 Kilometer lang weitergefahren. Und das Gutachten hat jetzt geprüft, was ist da passiert in der Betriebszentrale der SBB. Diese überprüft diese Züge oder leitet sie da durch den Gotthard. Und da hat man festgestellt, dort sind fast ein Dutzend Störungsmeldungen aufgetaucht, nämlich insgesamt 8 Stück, kamen immer wieder Störungen, die dieser Zug ausgelöst hat, eine nach der anderen. Und das Gutachten sagt jetzt, da hätte die SBB reagieren müssen, um das Schlimmste zu verhindern.
4: Anders sieht es ja der Bericht der Sicherheitsuntersuchungsstelle SUST. Warum kommen die beiden Berichte zu unterschiedlichen Ergebnissen?
3: Die SUST hat ja die eigentliche Unfallursache untersucht. Die hat also gesagt, ja, die Ursache, das ist klar, das ist ein Radbruch. Zuerst hat man ja gesagt, es ist ein bestimmter Radtyp. Dann hat man gemerkt, nein, das ist wirklich ein systematisches Problem. Wir haben ein echtes Sicherheitsproblem bei Rädern von Güterwagen, egal welcher Typ. Das war die Hauptuntersuchung der SUST. Bei der Staatsanwaltschaft, die hat ein Gutachten in Auftrag gegeben, dort geht es um eine ganz andere Frage, nämlich kann es sein, dass sich irgendjemand bei diesem Unfall irgendwie strafbar gemacht hat? Und das Gutachten sagt jetzt, ja, es gibt Vorschriften, die zwingen die SBB, wenn ein Schaden entsteht, dass der möglichst klein bleibt. Und das ist hier nicht passiert. Wir reden auf der einen Seite bei der SUST von der Unfallursache, beim Gutachten, das die Staatsanwaltschaft in Auftrag gegeben hat, geht es um die sogenannte Schadensminderung, also das Schlimmste zu verhindern.
4: Und was sagt denn die SBB zu diesem neuen Gutachten oder zu diesem Gutachten, das bisher geheim war?
3: Die SBB wollte unsere Fragen nicht beantworten, weil es ja ein laufendes Verfahren ist, aber sie hat das Gutachten zurückgewiesen. Sie hat gesagt, das würde falsche Schlüsse ziehen, denn das System bei der SBB habe stets einwandfrei funktioniert. Und die SBB betont, die Betriebszentrale würde eben nicht Züge überwachen, sondern die Infrastruktur. Das heißt, man schaue nicht, ob ein Zug entgleist sei, sondern man prüfe eigentlich, ob die Infrastruktur frei sei, also ob wieder ein Zug hereinfahren kann. Und gestern hat die SBB bekannt gegeben, dass sie Entgleisungsdetektoren in Betrieb genommen hat am Gotthard. Gleichzeitig aber betont, das Problem liege bei den Güterwagenhaltern, nämlich bei der mangelnden Instandhaltung. Diese müsse deutlich verbessert werden. Die Wagenhalter auf der anderen Seite betonen natürlich jetzt, die SBB ihrerseits müsse Lehren ziehen aus dem

0: Kosten wie ursprünglich geplant, also statt 2,3 Milliarden bis zu 4,6 Milliarden Franken. Das schreiben heute die Zeitungen von Tamedia und CH Media, und zwar gestützt auf Quellen im Bundeshaus. Dass das Patriot-System wirklich doppelt so viel kostet, das wollte das Bundesamt für Rüstung auf Anfrage von SRF nicht bestätigen. Es schreibt aber, die erwarteten Mehrkosten seien im Bereich von, Zitat, 50% plus. Neben dem höheren Preis dürfte sich auch die Lieferung weiter verzögern. Damit war wegen des Ukraine-Krieges zwar bereits gerechnet worden, laut den Zeitungen führt jetzt aber auch der Iran-Krieg zu noch mehr Verspätung. Viel Fleisch, das in der EU auf den Tellern landet, das stammt aus Brasilien. Jetzt könnte es aber zu einem Einfuhrstopp kommen. Denn Fleisch aus Brasilien erfüllt gewisse Vorschriften der Europäischen Union nicht. Es geht dabei um Missbrauch von Antibiotika in der Tierhaltung. Die EU hat eine Liste veröffentlicht mit allen Ländern, die diese Vorschriften einhalten, und Brasilien fehlt auf dieser Liste. Das Land hat nun bis im September Zeit, um die Auflagen zu erfüllen, sonst kommt es zu einem Importstopp. Die brasilianische Regierung zeigt sich überrascht und sagt, sie wolle alles dafür tun, um die Entscheidung der EU rückgängig zu machen.
1: Da treffen zwei politische Schwergewichte aufeinander. US-Präsident Donald Trump ist unterwegs nach China, genauer gesagt in die Hauptstadt Peking, wo er dann den chinesischen Staatschef Xi Jinping besucht. Es ist der erste Besuch eines US-Präsidenten in China seit fast 9 Jahren. Das letzte Mal war es ebenfalls Donald Trump 2017 während seiner ersten Amtszeit. Und jetzt treffen sich die zwei Staatschefs also wieder in Peking. Für China ein symbolischer Erfolg, sagt Ralf Weber, Politikwissenschaftler an der Uni Basel.
2: Ein großer Erfolg, nur schon von der Optik her, wenn diese zwei nebeneinander stehen auf Augenhöhe. Nicht? Über viele, viele Jahre hinweg hat die Volksrepublik China versucht, immer mehr auf Augenhöhe zu kommen mit den USA und ist vermutlich irgendwo auch dort. Und das kann man in die Welt hinaus, aber vor allem auch ins eigene Publikum, zu Hause hinaus, in die Fernsehbildschirme projizieren.
1: Das sagt der Politikwissenschaftler und China-Experte. Es werden verschiedene Themen diskutiert an diesem Gipfel. Sie bleiben auf der SF News App und hier im Radio stets auf dem Laufenden. Von China nach Winterthur, das ist ein großer Sprung. In Winterthur dürfte es heute früh das eine oder andere lange Gesicht geben, zumindest bei Fußballfans, denn ihr Club steigt aus der Super League ab.
0: Der FC Winterthur hat auswärts gegen den direkten Abstiegskonkurrenten GC verloren, und zwar mit 2:3. Lange hat es für Winterthur gut ausgesehen, bis in die 60. Minute führte Winterthur. Dann drehte GC die Partie mit 3 Toren innerhalb von 10 Minuten. Winterthur-Trainer Patrick Rahmen sagte nach dem Spiel, seine Mannschaft habe in den letzten Wochen zwar einen Aufwärtstrend erlebt, aber...
3: Es gibt auch gewisse Spielphasen, wo wir dann halt trotz allem, wenn wir gut drin sind, wieder einiges hergegeben haben. Und das ist dann am Schluss halt auch Quintessenz, dass es eben nicht ganz gelangt hat. Und das ist natürlich jetzt im Moment sehr hart und auch enttäuschend.
0: Ja, und GC spielt damit in der Barrage gegen den Zweitplatzierten der Challenge League, entweder Aarau oder Vaduz. Und in den weiteren Spielen des Abends gewann Luzern gegen den FC Zürich mit 1:0 und Servette schlug Lausanne mit 2:0. Dann hat am Abend wieder das große Schaulaufen der Stars begonnen am Filmfestival in Cannes. Bei der Eröffnungszeremonie der 79. Ausgabe erhielt der neuseeländische Regisseur Peter Jackson eine goldene Ehrenpalme. Jackson ist unter anderem für die Verfilmung der Fantasy-Saga Herr der Ringe bekannt. Das Festival in Südfrankreich dauert 10 Tage und ist eines der wichtigsten neben Venedig und Berlin. Im Wettbewerb kämpfen rund 20 Filme um den Hauptpreis, die Goldene Palme. Dann kommen wir noch zu den Börsendaten von SIX. Der Dow Jones Index in New York hat 0,1% gewonnen. Der Nikkei Index in Tokio steigt um 0,7% und der Euro wird zu 91,60 Rappen gehandelt und der Dollar zu 78,04 Rappen.
1: Informationen von heute Morgen. Simon Weber ist heute verantwortlich. Die Zeit 5:09.
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1: Guten Morgen miteinander, dem schönen frischen Mittwoch. Bei uns gibt es jetzt ganz neue Musik aus der Schweiz, von Schaffhausen, Maria Davin.

Avicii mit Sonnentanz. Ja, an dem, glaub, sonnigsten Tag der Woche, der theoretische Sonnenaufgang, der sollte schon gewesen sein. Ich sehe noch nichts am Himmel, aber im Herz, da haben wir sie, oder? Am Mikrofon ist Frenzi Haller.

Ja, langsam geht die Wandersaison los, wenn es nicht so kalt wäre. Gott, ja nicht, wir können gut. Also ich mit Händchen wandern. Warte ich lieber noch ein bisschen. Bergkameraden sind das im Frühtau zu Berge. Ja, lassen wir Musik, bis Wanderwetter kommt. Haben Sie einen Wunsch? Ich könnte einen Musikwunsch erfüllen, gerade jetzt unseren Morgenwunsch. 08 48 531 531 ist Nummer im Studio. 08 48 531 531. Bin gespannt und freue mich.

0: Yvonne Carré mit Pepito. Ja, da wird man wach, wenn sie da so ein Pepito ruft.
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0: Mit einer Frau, die recht einen fitten, wachen Eindruck macht, Maya Hofer von Lausanne. Guten Morgen, Frau Hofer.
2: Guten Morgen, Frau Haller.
0: Sie sind eine Frühaufsteherin?
2: Ja, immer.
0: Immer?
2: Schon als Kind.
0: Ah, sicher? Und ist geblieben. Ja. Was heisst das, wenn Sie, wie lange sind Sie schon auf?
2: Jetzt so Viertel vor sechs.
0: Ah, okay. Gut. Sie haben mir ja gesagt, Sie sind seit mehr als 60 Jahren zu Lausanne zuhause, ursprünglich aus der Ostschweiz. Dann haben Sie mir gesagt, Sie seien aber mehr oder weniger eine Deutschschweizerin geblieben. Was bedeutet das? Was haben Sie damit gemeint?
2: Ja, ich komme nicht immer so daraus, wenn die anderen reden dann noch einen Ausspruch. Oder wie.
0: Ah, okay. Ja.
2: So, aber ich habe ja das Gröbste kann ich schon und dann geht es.
0: Sie schlägt sich durch zu
2: Lausanne. Ja, ja, ja.
0: Ja, eben, wenn man schon 60 Jahre dort ist. Jetzt haben Sie natürlich auch nicht ein französisches Lied gewünscht. Sie haben ein Jodellied gewünscht, den Heinz Güller hören wir und den Fritz Egli mit «Es Lachen», ein Lied, wo Sie gesagt haben, da müssen wir ein bisschen mehr hören. Warum?
2: Ja, mit uns einfach mehr lachen, vielleicht noch nicht zu wenig, ist alles so ernst und Ich weiß nicht, wie man es mehr sagen
0: sollte. Eine gute Aufforderung.
2: Ja.
0: Dann hören wir jetzt, was die singen. Und haben Sie noch Grüße, Frau Hofer?
2: Ja, ich hätte gerne die beiden Cousinen von meinem Mann grüßt und meine Schwester. Und auch alle, die mich kennen oder gehören.
0: Sehr gut. Merci fürs Anrufen. Ja, danke. Merci fürs Anrufen, Frau Hofer. Und dann wünsche ich Ihnen ganz einen guten Tag mit viel Lachen oder öppen mehr Lachen.
2: Ja, ja,
0: danke, auf Wiederhören.
2: Auf Wiederhören.

Heinz Güller und Fritz Egli, «Es Lachen», das war der Morgenwunsch von Maya Hoffer von Lausanne, die findet, es sei alles so ernst, wir könnten ein bisschen mehr lachen. Ja, wir können ja jetzt anfangen, wenn alle, die jetzt gerade hier zulassen, den Nächsten anlachen, dann gibt das vielleicht so eine Lawine von Lachen. Und ich würde noch dazu aufrufen, man soll doch die Person, die man am Morgen im Spiegel sieht, anlachen. Das tut doch auch gut.

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Patiti and the Ghost Riders, it means the world to me. Country am Morgen macht mich glücklich. Sie hoffentlich auch. Tönt wie von Amerika, ist aber von Bern. Sie selber schreiben auf ihrer Homepage Country Music from Lakeland, vom Seeland. Schön. Sie lässt die SRF Musik wählen. Es ist jetzt gerade 8 Minuten ab 6:30. Ich wünsche Ihnen guten Morgen. Als nächsten Programmpunkt gibt es das Wetter nach der Weira Spitzbuam.

0: Frisch drauf los, hat die Polka geheissen. Die Weira Spitzbuben sind das gsi.
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0: Bei mir ist Stefanie Wester, Hois von SRF Meteo. Stefanie, den schönsten Tag haben wir so von der nächsten Zeit, oder? Stimmt das?
2: Das stimmt so. Es ist jetzt heute nicht gerade wolkenlos. Man sieht jetzt so ein paar Wolkenfelder am Himmel. Die sind teils dichter, teils recht aufgelockert. Alles in allem am Morgen freundlich. Wir haben am Nachmittag auch noch ein paar Quellwolken, die sich bilden. Und dann kommen langsam von Frankreich die ersten dichten Wolkenfelder daher. Die decken am Nachmittag im Raum Basel mal die Sonne komplett ab, später im Jura und so gegen oben, dann auch im Mittelland und so in den Voralpen rein. Und das ist halt so mal so der Vorbote für das, was dann nachher kommt. Aber heute kann man eigentlich noch mal eine gute Portion Sonne tanken und auch die allermeisten bleiben trocken. Ganz lokal kann es irgendwo mal kurzen Sprutzregen geben. Wir haben 15 bis 18 Grad im Norden, dazu kommt der zügige Südwestwind auf. Und im Süden haben wir 20 Grad.
0: Vorboten von dem, wo morgen kommt, wie kehrt es auf morgen in dem Fall schon?
2: Es kehrt eigentlich schon in der Nacht. Es kommt in der Nacht verbreitet regnen. Es wird auch oben raus recht windig. Also so irgendwo auf einem Jura-Gipfel oder in den Voralpen. Du kannst ja auch recht stark luften, vielleicht auch mal eine Sturmböe geben. Und auch morgen ist das hin und her mit vielen Wolken, vielleicht auch mal Blitz und Donner und sonst halt immer wieder mal Regengüsse. Es gibt aber auch schon auch hinter einem Regenguss die Möglichkeit für eine sonnige Phase und gerade gegen oben kann es mal länger aufreissen. Und auch am Freitag geht es dir endlich weiter, viel Wolken, immer mal wieder Regen, tendenziell noch ein weniger Sonne als am Donnerstag. Und vor allem geht dir auf morgen auch Temperaturen zurück. Die Höchstwerte liegen dann so zwischen 10 und höchstens noch 14 Grad. Und Schneefallgrenze, die kommt ein bisschen runter. Also morgen und auch am Freitag geht es oberhalb von etwa 1000 bis 1400 Meter nicht Regen, sondern ein bisschen Schnee.
0: Merci, Stefanie. Du hast vorhin gesagt, Wanderwetter ist noch nicht.

Ganz ein neues Lied von der Berner Sängerin Walli. Ui, Duelle. Müssen wir noch hören. Im Lebensboot heisst es. Wir sind auf der Musikwelle unterwegs. Recht eine sanfte Welle gerade. Jetzt geht es allerdings ein bisschen zügiger. Fürschi denn mit Raffaella Carra und A far l'amore. Comincia tu. Geniessen Sie es. Buongiorno a tutti.

0: Marilyn und Vincent Menweg sind das gewesen, da bei uns auf der SRF Musikwelle. Jetzt kommt es heute Morgen mit der Isabelle Meissen. Es ist 7 Uhr.
1: Guten Morgen. Ein Rad bricht, ein Güterzug entgleist. So passiert vor 3 Jahren im Gotthard-Basistunnel mit schlimmen Folgen. Ein neues Gutachten dazu kritisiert nun die Rolle der SBB. Und zwei der mächtigsten Männer der Welt treffen sich heute. US-Präsident Donald Trump ist auf dem Weg nach China zu Xi Jinping. Was China sich von dem Besuch erhofft, sagt uns gleich der Experte. Und wie das Wetter wird an diesem Tag vor Auffahrt, das weiß Mario Sturni.
2: Einige Wolken hat es heute zwar, aber auch die Sonne zeigt sich immer wieder. Im Norden bei 16 Grad, im Süden gibt es bis zu 20 Grad.
1: Was ein gebrochenes Rad so für Auswirkungen hat. Der Verkehr im einen Gotthard-Bahntunnel konnte ein ganzes Jahr lang nicht normal fahren. Und nun gibt es Hinweise darauf, dass die SBB womöglich nicht genug getan hat, um den Schaden zu begrenzen. Es ist fast 3 Jahre her, dass ein Problem an einem Zug eben diesen groben Schaden von 150 Millionen Franken verursacht hat. Ein erster Bericht der Untersuchungsstelle SUST hat der SBB kein Verschulden nachgewiesen. Doch ein geheimes Gutachten der Tessiner Staatsanwaltschaft kommt zu einem anderen Schluss. Das zeigen die Recherchen der SF Rundschau. Wie genau zu einem anderen Schluss, das hat Rundschau-Redaktor Mathieu Klee Raphael Günther erläutert.
3: Das Gutachten hat ja untersucht, was genau ist da passiert bei diesem Unfall im Gotthard-Basistunnel. Und man muss sich vorstellen, bei diesem Zug brach ja ein Rad und der Zug ist aber trotzdem noch 5 Minuten oder 7 Kilometer lang weitergefahren. Und das Gutachten hat jetzt geprüft, was ist da passiert in der Betriebszentrale der SBB. Diese überprüft diese Züge oder leitet sie da durch den Gotthard. Und da hat man festgestellt, dort sind fast ein Dutzend Störungsmeldungen aufgetaucht, nämlich insgesamt 8 Stück, kamen immer wieder Störungen, die dieser Zug ausgelöst hat, eine nach der anderen. Und das Gutachten sagt jetzt, da hätte die SBB reagieren müssen, um das Schlimmste zu verhindern.
4: Anders sieht es ja der Bericht der Sicherheitsuntersuchungsstelle SUST. Warum kommen die beiden Berichte zu unterschiedlichen Ergebnissen?
3: Die SUST hat ja die eigentliche Unfallursache untersucht. Die hat also gesagt, ja, die Ursache, das ist klar, das ist ein Radbruch. Zuerst hat man ja gesagt, es ist ein bestimmter Radtyp. Dann hat man gemerkt, nein, das ist wirklich ein systematisches Problem. Wir haben ein echtes Sicherheitsproblem bei Rädern von Güterwagen, egal welcher Typ. Das war die Hauptuntersuchung der SUST. Bei der Staatsanwaltschaft, die hat ein Gutachten in Auftrag gegeben, da geht es um eine ganz andere Frage, nämlich kann es sein, dass sich irgendjemand bei diesem Unfall irgendwie strafbar gemacht hat? Und das Gutachten sagt jetzt, ja, es gibt Vorschriften, die zwingen die SBB, wenn ein Schaden entsteht, dass der möglichst klein bleibt. Und das ist hier nicht passiert. Wir reden auf der einen Seite bei der SUST von der Unfallursache. Beim Gutachten, das die Staatsanwaltschaft in Auftrag gegeben hat, geht es um die sogenannte Schadensminderung, also das Schlimmste zu verhindern.
4: Und was sagt denn die SBB zu diesem neuen Gutachten oder zu diesem Gutachten, das bisher geheim war?
3: Die SBB wollte unsere Fragen nicht beantworten, weil es ja ein laufendes Verfahren ist, aber sie hat das Gutachten zurückgewiesen. Sie hat gesagt, das würde falsche Schlüsse ziehen, denn das System bei der SBB habe stets einwandfrei funktioniert. Und die SBB betont, die Betriebszentrale würde eben nicht Züge überwachen, sondern die Infrastruktur. Das heißt, man schaue nicht, ob ein Zug entgleist sei, sondern man prüfe eigentlich, ob die Infrastruktur frei sei, also ob wieder ein Zug hereinfahren kann. Und gestern hat die SBB bekannt gegeben, dass sie Entgleisungsdetektoren in Betrieb genommen hat am Gotthard. Gleichzeitig aber betont, das Problem liege bei den Güterwagenhaltern, nämlich bei der mangelnden Instandhaltung. Diese müsse deutlich verbessert werden. Die Wagenhalter auf der anderen Seite betonen natürlich jetzt, die SBB ihrerseits müsse Lehren ziehen aus dem Unfall und über die Bücher gehen.
1: Also Wagenhalter, Halterinnen sind eben diejenigen, die ihre Güter durch den Gotthard schicken. Und ihre Kritik können Sie sich ausführlicher ansehen, wenn Sie möchten, heute Abend um 7:55 im Fernsehen SF1 in der Rundschau. Deutlich später kommt es als geplant und dann kostet es auch noch mehr, sogar deutlich mehr. Das Raketenabwehrsystem des Typs Patriot, das hat die Schweiz bei den USA bestellt.
2: Dieses Raketenabwehrsystem könnte doppelt so viel kosten wie ursprünglich geplant.

0: Weg zu noch mehr Verspätung. Viel Fleisch, das in der EU auf den Tellern landet, das stammt aus Brasilien. Jetzt könnte es aber zu einem Einfuhrstopp kommen. Denn Fleisch aus Brasilien erfüllt gewisse Vorschriften der EU nicht. Es geht dabei um Missbrauch von Antibiotika in der Tierhaltung. Die EU hat eine Liste veröffentlicht mit allen Ländern, die diese Vorschriften einhalten, und Brasilien fehlt eben auf dieser Liste. Das Land hat nun bis im September Zeit, um die Auflagen zu erfüllen, sonst kommt es zum Importstopp. Die brasilianische Regierung, die zeigte sich überrascht und sagte, sie wolle alles dafür tun, um die Entscheidung der EU rückgängig zu machen.
1: Zwei politische Schwergewichte treffen aufeinander. US-Präsident Donald Trump ist unterwegs nach China, in die Hauptstadt Peking, wo er den chinesischen Staatschef Xi Jinping besucht. Es ist der erste Besuch eines US-Präsidenten dort seit fast 9 Jahren. Das letzte Mal war es ebenfalls Donald Trump in seiner ersten Amtszeit. Und jetzt also treffen sich die beiden Staatschefs wieder in Peking. Für China ein symbolischer Erfolg, das sagt Ralf Weber, ist Politikwissenschaftler an der Uni Basel.
2: Ein großer Erfolg, nur schon von der Optik her, wenn diese zwei nebeneinander stehen auf Augenhöhe. Nicht? Über viele, viele Jahre hinweg hat die Volksrepublik China versucht, immer mehr auf Augenhöhe zu kommen mit den USA und ist vermutlich irgendwo auch dort. Und das kann man in die Welt hinaus, aber vor allem auch ins eigene Publikum, zu Hause hinaus, in die Fernsehbildschirme projizieren.
1: Und wie das dann aussehen wird, worüber geredet wird, darüber werden wir natürlich weiter berichten. Jetzt geht's um Winterthur. Dort dürfte es heute früh das eine oder andere ganz lange Gesicht geben, zumindest bei Fußballfans, denn ihr Club steigt ab aus der Super League.
0: Der FC Winterthur hat auswärts gegen den direkten Abstiegskonkurrenten GC verloren mit 2:3. Lange hatte es für Winterthur gut ausgesehen, bis in die 60. Minute führte Winterthur. Dann drehte GC die Partie aber mit 3 Toren innerhalb von 10 Minuten. Winterthur-Trainer Patrick Rahmen sagte nach dem Spiel, seine Mannschaft habe in den letzten Wochen zwar einen Aufwärtstrend erlebt, aber
3: es gibt auch gewisse Spielphasen, wo wir dann halt trotz allem, wenn wir gut drin sind, wieder einiges hergegeben haben. Und das ist dann am Schluss halt auch Quintessenz, dass es eben nicht ganz gelangt hat. Und das ist natürlich jetzt im Moment sehr hart und auch enttäuschend.
0: In der Barrage spielt damit GC gegen den Zweitplatzierten der Challenge League, also entweder Aarau oder Vaduz. Und in den weiteren Spielen des Abends gewann Luzern gegen den FC Zürich mit 1:0 und Servette schlug Lausanne 2:0.
1: Vom Sport wechseln wir jetzt in den Kulturbereich. In Wien hat der erste Halbfinal des ESC stattgefunden, des Eurovision Song Contest.
0: 10 Länder haben sich dabei für den Final am Samstag qualifiziert, darunter etwa Finnland und Griechenland, die seit Wochen als Favoriten gehandelt werden. Auch Israel zieht in den Final ein, ungeachtet der aufgeheizten Diskussion darüber, ob Israel überhaupt dabei sein sollte vor dem Hintergrund des Gaza-Kriegs. Für die Schweiz und die Sängerin Veronica Fusaro gilt es dann morgen Abend ernst beim zweiten Halbfinal.
1: Die Highlights aus der ersten Halbfinalshow können Sie sich anschauen auf der SRF News App natürlich. Und wir bleiben auch gleich in der Kultur.
0: Mit dem großen Schaulaufen der Stars auf dem roten Teppich beim Filmfestival in Cannes, bei der Eröffnungszeremonie der 79. Ausgabe am Abend, erhielt der neuseeländische Regisseur Peter Jackson eine goldene Ehrenpalme. Jackson ist unter anderem für die Verfilmung der Fantasy-Saga Herr der Ringe bekannt. Das Festival in Südfrankreich dauert 10 Tage und ist eines der wichtigsten neben Venedig und Berlin. Im Wettbewerb kämpfen rund 20 Filme um den Hauptpreis, die Goldene Palme. Zum Schluss noch die Börsendaten übermittelt von SIX. Der Dow Jones Index in New York hat 0,1% gewonnen. Der Nikkei Index in Tokio steigt um 0,8%. Der Euro wird zu 91,59 Rappen gehandelt und der Dollar zu 78,06 Rappen.
1: Die Sendung heißt heute Morgen und verantwortlich ist heute für die Inhalte Simon Weber. Die Zeit genau 7:10.
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5: Guten Morgen. Ich muss Frank Gallon, einem belgischen Sänger, der jetzt gerade singt, widersprechen. Er singt «Bleib nicht bei mir». Ich wünsche mir das Gegenteil. Bleiben Sie doch noch ein bisschen, weil wir haben schöne Musik für Sie ausgesucht.

Und in einer Viertelstunde, nein, 10 Minuten, gibt es auch noch ein Geschichtli, unseren Wortschatz. Ich finde, es lohnt sich, noch ein bisschen zu bleiben. Würde mich freuen. Ich bin Franzi Haller und Sie können jetzt hören, was der Frank da singt und meint mit dieser etwas speziellen Aufforderung.

0: mit George Jones. I heard you crying in your sleep. Wortfindungsstörung, sagen einmal meine Kinder und verdrehen die Augen, wenn ich wieder mal darauf warte, bis mein Hirn ein Wort ausspuckt, das ich gerade brauchen will. So lange habe ich das noch nicht, aber ich glaube, es ist normal in meinem Alter. Es kommt dann einmal etwa nach 30 Sekunden das Wort oder den Namen, den ich gesucht habe. Sabine Altermatt, die erzählt jetzt auf eine herzige Art, wie ihr ein Wort abhanden gekommen ist.
1: Kürzlich habe ich ein Wort vergessen. Es ist mir partout nicht mehr in den Sinn gekommen. Ich habe in meinem Hirn herumgekramt, habe probiert, das Wort zum Kreisen, es einzukreisen, habe es fast gehabt oder habe es jedenfalls gemeint. Da ist es auf einmal auf die Seite gesprungen, hat den Haken geschlagen. Ich habe ein anderes Wort verwischt. Natürlich das Falsche. Es ist mir vorgekommen wie ein Häschen, das man einfangen will. Ein paar Mal hatte ich es fast gehabt, aber dann ist es entkommen und ich habe nur noch das Schwänzchen gesehen. Und jedes Mal bin ich nervöser und hässiger geworden. Und dann hat es natürlich überhaupt nicht mehr funktioniert. Das Wort ist nämlich so verschrocken, dass es sich unter einem Strauch versteckt hat und nicht mehr vorgekommen ist. Ich habe dann probiert, mich abzulenken. Habe versucht, an etwas anderes zu denken. Einfach ja nicht an das Wort. Das sagt man doch, dass man das so machen müsse. Dass dann das Unterbewusstsein arbeiten sollte. Oder vielmehr, das Wort sollte aussen arbeiten. Doch auch das hat nichts genützt. Es ist einfach verschollen geblieben. «Ich suche ein Wort», habe ich zu Andrea gesagt, wo gerade zur Tür hineingekommen ist. «Ein Wort? Was denn für eins?» hat sie gefragt. «Das weiss ich eben nicht, so schwöre ja nicht fragen», habe ich sie angeschnauzt. «Da kann ich aber auch nichts dafür. Und übrigens ist das auch nicht so schlimm», hat sie gesagt. «Was, etwas zu vergessen? Das ist doch unlästig!» «Stell dir mal vor, du würdest gar nichts vergessen.» «Das wäre super», habe ich gesagt. «Findsch, weisst du, wie lange es gängt, wenn du dich an alles erinnern würdest, was du bis jetzt erlebt hast? Wie alt bist du?» 44, habe ich gesagt. «Genau so lang. 44 Jahre», hat Andrea gesagt. 44 Jahre, nichts anderes als erinnern.
0: Sabine Altermatt mit ihrer Geschichte mit dem Titel «Vergessen». In 5 Minuten ist es 7:30 Uhr. Da kommt Berti Rudoschek mit «Stepping Stones».

Schöne neue junge Volksmusik, der Schweizer Ragler Marc Chanz war das gewesen, mit dem Walzer in G. Ab seinem Album Heavy Örgeli. Ja, so heavy ist mir das jetzt nicht vorgekommen. Interlieblich und fein. Ja, mich hat man immer gerade mit einem Dreivierteltakt. Das ist einfach. 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Es ist jetzt gerade 7:45. Wir machen mit Schweizer Volksmusik weiter. Nicht Waldner Buben kommen mit auf hohen Bergen. Ich wünsche einen guten Start in vielleicht letzten Arbeitstag von dieser Kurzwoche.

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0: Ja, wir nicht, wir sind schon voll fit, Stefanie Westerhuis und ich. Stefanie, das Wetter, wie wird das heute? Ist, glaube ich, noch so der beste Tag der nächsten Zeit, oder?
2: Das kann man so sagen. Heute ist es noch recht freundlich. Es gibt so einen Mix aus Wolkenfeldern, am Nachmittag auch Quellwolken, aber doch auch noch recht häufig Sonne. Von Frankreich her zieht er von, ja, so zuerst, sag mal, in Basel und dem Jura entlang irgendwann doch noch dichtere Wolken auf. Die tun die Sonne so in der zweiten Nachmittagshälfte auch mal komplett abdecken. Ganz lokal könnte es auch irgendwo mal noch nass werden heute, aber wenn, dann ist es eine ganz kurze Sache, für die meisten heute einfach trocken. Und wir haben etwa 15 bis 18 Grad. Man merkt aber dann schon, der Südwestwind, der langsam anzieht, im Süden haben wir 20 Grad.
0: Und morgen geht ins Eidgenössische Musikfest in Biel so richtig los, von morgen bis am Sonntag. Die dümmere Leute, die Musikantinnen und Musikanten. Man hat es schon gesehen, oh, das Wetter für das 35. Musikfest, das ist nicht so der Hit, oder? Oder wie sieht das zu Biel aus?
2: Ja, es ist wirklich nicht so der Hit, das kann man so sagen.
0: Nett gesagt.
2: Nett gesagt. Aber es ist jetzt auch nicht ganz schlecht. Es könnte noch schlechter sein, okay, würde ich sagen. Also Donnerstag, Freitag und Samstag haben wir an allen Tagen immer, sagen wir mal, viel Wolken zwischendurch, aber doch auch noch Chancen auf sonnige Phasen. Und es ist halt immer wieder nass. Es ist jetzt nicht 10-stündiger Dauerregen, aber es ist einfach, kommt mal regnen, dann ist es wieder trocken, dann kommt es vielleicht sogar mal noch blitzen und dann ist es wieder ein bisschen am Regnen und dann wieder trocken. Es ist erstens mal einfach ein Hin und Her und zweitens auch nicht so gut planbar, wenn es jetzt gerade mal eine sonnige, trockene Phase gibt. Aber die sonnige, trockene Phase, die gibt es. Also gerade am Donnerstag Nachmittag oben könnte es mal länger aufreissen. Auch am Freitag sieht es dann aus, dass gegen oben mal so ein trockenes Fenster daherkommt. Und am Samstag hat es generell schon wieder ein bisschen mehr Sonne und nicht mehr die ganze Zeit Regen. Aber es ist halt jetzt einfach auch nicht allzu warm. Also Temperaturen in der ganzen Schweiz oder jetzt speziell auch in Biel so zwischen 10 und 13 Grad an diesen Tagen. Und man sieht ja auch die Schneefallgrenze, die oben runterkommt. Also die sinkt auf so irgendwas zwischen 1000 und 1400 Meter. Also das Biel selber schneit definitiv nicht. Aber wenn man hinterher schaut an Chasseral, dann kann es schon sein, dass der da irgendwann mal so ein weisses Hübli bekommt.
0: Ist doch schön. Also, wer auf Biel geht, das Wochenende oder eben schon jetzt über die Auffahrtstage einfach warm anlegen. Abraten wollen wir ja nicht. Jetzt haben wir bis am Samstag gehört. Wie sieht es denn am Sonntag aus?
2: Der Sonntag, mit dem kann man sich langsam ein bisschen versöhnen, würde ich sagen, mit dem Auffahrtswetter, weil der wird dann wirklich freundlicher. Die Sonne, die scheint zumindest zeitweise und der Großteil vom Tag ist es auch trocken und es wird auch wieder wärmer. Wir haben in Biel schon wieder 16 Grad und am wärmsten wird es am Sonntag im Tessin. Da gibt es mit viel Sonne 20 Grad.
0: Merci, Stefanie. Ja, wenn es noch jetzt ein bisschen zu viel Biel war, Ihre Ortschaft, können Sie eingeben in der SRF Meteo App. Da kann man eingeben, den Wohnort eingeben und dann zeigt es einem dort das genaue Wetter für die Heim an. Thank you.

Linda Fey auf Schweizerdeutsch, wie findet Sie das? Ich muss sagen, die neue Musik, die sie macht, die gefällt mir sehr gut. Eigentlich besser als der deutsche Schlager, den sie sonst noch macht, aber das ist natürlich Geschmackssache. Und darum hat sie auf ihrer neuesten CD auch ganz verschiedene Musik drauf. Die neue, die hat übrigens niemand geringerer als der Zürcher Sänger und Musiker Blick geschrieben. Auch das hier in meinem kleinen Dorf. 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Wir haben 8 Minuten vor 8. Wenn Sie jetzt denken, was hat die mit dieser Musik? Mir gefällt etwas ganz anderes. Das ist legitim und wünschen Sie doch einfach das, was Ihnen gefällt. Wir haben heute Nachmittag ja auch wieder 3 Stunden, wo Sie das Musikprogramm bestimmen. Ihm wünscht ihr was. 0848 086 086 ist die Wunschtelefonnummer. Anrufen, drauf wünschen und heute am Nachmittag ab der 2 dann hören, ob die liebe Ricarda ihren Wunsch erhört. 0848 086 086.

0: Emblo and the French Collection, da bei uns auf der SRF Musikwelle. Jetzt ist es 8 Uhr, da kommt es heute Morgen mit der Isabelle Meissen.
1: Guten Morgen. Wochenlang war ja der Gotthard-Basistunnel vor 3 Jahren gesperrt, weil ein Güterzug entgleist ist. Ein neues Gutachten kritisiert nun die SBB. Sie soll spät reagiert haben, als die Störungsmeldungen eingingen. Und Donald Trump reist heute nach China und trifft Staatschef Xi Jinping. Dabei dürfte es wohl auch um Taiwan gehen, das von China für sich beansprucht wird. Kleine diplomatische Details, einzelne Wörter könnten in diesem Treffen wichtig werden, das sagt die China-Expertin. Mit mir im Studio ist heute Mario Stoni. Wie wird das Wetter mit der Woche?
2: Ja, einige Wolken sieht man heute zwar am Himmel, aber auch die Sonne scheint immer wieder. Dazu die Temperaturen im Norden rund 16 Grad, im Süden gibt es bis zu 20 Grad.
1: €150 Millionen Schaden hat der Unfall eines Güterzugs im Gotthard-Basistunnel verursacht. Das ist 3 Jahre her. Und nun stellt sich die Frage, ob die SBB den Schaden hätte verhindern oder zumindest begrenzen können. Der Verkehr in der Tunnelröhre konnte erst 1 Jahr nach dem Unfall wieder normal fahren. Ein erster Bericht wies der SBB kein Verschulden nach, der kam von der Untersuchungsstelle SUST. Doch ein geheimes Gutachten der Tessiner Staatsanwaltschaft kommt zu einem anderen Schluss. Es liegt der SF-Rundschau vor. Und Rundschau-Redaktor Mathieu Klee hat Raphael Günther erläutert, wie eben das Gutachten zu einem anderen Schluss kommt.
3: Das Gutachten hat ja untersucht, was genau ist da passiert bei diesem Unfall im Gotthard-Basistunnel. Und man muss sich vorstellen, bei diesem Zug brach ja ein Rad und der Zug ist aber trotzdem noch 5 Minuten oder 7 Kilometer lang weitergefahren. Und das Gutachten hat jetzt geprüft, was ist da passiert in der Betriebszentrale der SBB. Diese überprüft diese Züge oder leitet sie da durch den Gotthard. Und da hat man festgestellt, dort sind fast ein Dutzend Störungsmeldungen aufgetaucht, nämlich insgesamt 8 Stück, kamen immer wieder Störungen, die dieser Zug ausgelöst hat, eine nach der anderen. Und das Gutachten sagt jetzt, da hätte die SBB reagieren müssen, um das Schlimmste zu verhindern.
4: Anders sieht es ja der Bericht der Sicherheitsuntersuchungsstelle SUST. Warum kommen die beiden Berichte zu unterschiedlichen Ergebnissen?
3: Die SUST hat ja die eigentliche Unfallursache untersucht. Die hat also gesagt, ja, die Ursache, das ist klar, das ist ein Radbruch. Zuerst hat man ja gesagt, es ist ein bestimmter Radtyp. Dann hat man gemerkt, nein, das ist wirklich ein systematisches Problem. Wir haben ein echtes Sicherheitsproblem bei Rädern von Güterwagen, egal welcher Typ. Das war die Hauptuntersuchung der SUST. Bei der Staatsanwaltschaft, die hat ein Gutachten in Auftrag gegeben, da geht es um eine ganz andere Frage, nämlich kann es sein, dass sich irgendjemand bei diesem Unfall irgendwie strafbar gemacht hat? Und das Gutachten sagt jetzt, ja, es gibt Vorschriften, die zwingen die SBB, wenn ein Schaden entsteht, dass der möglichst klein bleibt. Und das ist hier nicht passiert. Wir reden auf der einen Seite bei der SUST von der Unfallursache. Beim Gutachten, das die Staatsanwaltschaft in Auftrag gegeben hat, geht es um die sogenannte Schadensminderung, also das Schlimmste zu verhindern.
1: Rundschau-Redakteur Mathieu Klee hat diese Recherche gemacht. Die SBB stellt sich auf den Standpunkt, sie habe alles richtig gemacht. Ihre Betriebszentrale habe eine andere Aufgabe, als der Bericht der Tessiner Staatsanwaltschaft ihr zuweise. Das sagt Mediensprecherin Sabrina Schellenberg.
5: Die Systeme der Betriebszentrale sind wichtig für die Sicherheit. Sie überwachen aber nicht Züge, sondern die Infrastruktur. Das heisst, sie schauen nicht, ob ein Zug entgleist, sondern sie schauen, ist die Infrastruktur frei. Und wenn das nicht der Fall ist, dann wird die Infrastruktur gesperrt, dass kein weiterer Zug drauffahren kann. Das ist da passiert. Es hat kein weiterer Zug in den Tunnel reinfahren und es hat alles korrekt funktioniert.
1: Das ist die Seite der SBB. Kritik daran gibt es von denjenigen, die ihre Güter durch den Gotthard schicken, also von den sogenannten Wagenhaltern, Wagenhalterinnen. Wie Sie das Ereignis betrachten, das können Sie um 7:55 heute Abend auf SF1 in der Rundschau im Fernsehen sich anschauen. Das liebe Geld, das ist bei Rüstungsprojekten des Bundes immer wieder ein Knackpunkt, so auch beim Luftabwehrsystem Patriot. Das will ja die Schweiz von den USA kaufen.
2: Ja, und dieses Raketenabwehrsystem könnte doppelt so viel kosten wie ursprünglich geplant, also statt 2,3 Milliarden bis zu 4,6 Milliarden Franken. Das schreiben die Zeitungen von Tamedia und CH Media. Sie stützen sich bei ihren Berichten auf Quellen im Bundeshaus. Dass das Patriot-System wirklich doppelt so viel kostet, das wollte das Bundesamt für Rüstung auf unsere Anfrage hin nicht bestätigen. Es schrieb aber, die erwarteten Mehrkosten seien im Bereich von, Zitat, 50% plus. Neben dem höheren Preis dürfte sich auch die Lieferung weiter verzögern. Damit war wegen des Ukraine-Krieges zwar bereits gerechnet worden, laut den Zeitungen führt jetzt der Iran-Krieg aber zu noch mehr Verspätungen. Bei den Asylgesuchen weist der Trend weiter Richtung unten. Von Januar bis April haben rund 6.300 Menschen ein Asylgesuch in der Schweiz gestellt. Im Vergleich zum gleichen Zeitraum im letzten Jahr sind das 15% weniger, wie der Bund schreibt. Am meisten Gesuche stellt

0: Also ich glaube, das Treffen zwischen Donald Trump und Xi Jinping in Bezug zu Taiwan wird sich eigentlich weniger um konkrete Vereinbarungen drehen, als wahrscheinlich vielmehr um Signale und Wortwahl und andere symbolische Botschaften. Besonders aufmerksam wird man darauf achten, ob Trump zum Beispiel jetzt die traditionelle US-Formulierung zu Taiwan verändert. Es ist eben so, dass seit Jahrzehnten sagen US-Präsidenten, dass sie die Unabhängigkeit Taiwans nicht unterstützen und Peking würde vermutlich eine stärkere Formulierung wie «Wir lehnen die Unabhängigkeit Taiwans ab» bevorzugen, weil diese näher an der chinesischen Position wäre.
1: Wie die Formulierung sein wird, das hören Sie dann hier bei uns, Simona Grano, Vorstand der Uni Zürich, zu den Beziehungen von Taiwan und China. Freude und Leid, die großen Emotionen, die gehören beim Sport dazu. Und in Winterthur dürfte heute die Enttäuschung dominieren. Denn der FC Winterthur steigt aus der Super League ab.
2: Der FC Winterthur hat auswärts gegen den direkten Abstiegskonkurrenten GC verloren mit 2:3. Lange hatte es für Winterthur gut ausgesehen, bis in die 60. Minute führte Winterthur, dann aber drehte GC die Partie mit 3 Toren innerhalb von 10 Minuten. Winterthur-Trainer Patrick Rahmen sagte nach dem Spiel, seine Mannschaft habe in den letzten Wochen zwar einen Aufwärtstrend erlebt, aber
3: es sind auch gewisse Spielphasen, wo wir dann halt trotz allem, wenn wir gut drin sind, wieder einiges hergegeben haben. Und das ist dann am Schluss halt auch Quintessenz, dass es eben nicht ganz gelangt hat. Und das ist natürlich jetzt im Moment sehr hart und auch enttäuschend.
2: Sagt der enttäuschte Winterthur-Trainer Patrick Rahmen. In der Barrage spielt damit GC gegen den Zweitplatzierten der Challenge League, will heißen entweder Aarau oder Vaduz. Und in den weiteren Spielen des Abends gewann Luzern gegen den FC Zürich mit 1:0 und Servet schlug Lausanne mit 2:0.
1: Nun zur Kultur. In Wien hat der erste Halbfinal des ESC stattgefunden, des Eurovision Song Contest.
2: 10 Länder haben sich dabei für den Final qualifiziert. Dieser findet dann am Samstag statt. Darunter etwa Finnland und Griechenland, die seit Wochen als Favoriten gehandelt werden. Auch Israel zieht in den Final ein, ungeachtet der aufgeheizten Diskussion vorab darüber, ob Israel überhaupt dabei sein sollte oder nicht, vor dem Hintergrund des Gaza-Krieges. Für die Schweiz und die Sängerin Veronika Fusaro gilt es dann morgen Abend ernst beim zweiten Halbfinal.
1: Und den können Sie im Fernsehen auf SRF 2 sich anschauen. Spannend übrigens auf der SRF News App finde ich die Eröffnungsszene oder den Song, den da die Österreicher gemacht haben. Lehnt sich an den Song Made in Switzerland ein bisschen an vom letzten Jahr. Das also ein Tipp zum Anschauen. Und jetzt geht's von der Bühne auf die Bühne, aber zum Film.
2: Genau, denn am Abend hat es wieder das große Schaulaufen der Filmstars begonnen auf dem roten Teppich der Filmfestspiele in Cannes. Bei der Eröffnungszeremonie der 79. Ausgabe erhielt der neuseeländische Regisseur Peter Jackson eine goldene Ehrenpalme. Jackson ist unter anderem für die Verfilmung der Fantasy-Saga «Herr der Ringe» bekannt. Das Festival in Südfrankreich dauert 10 Tage und es ist eines der wichtigsten neben Venedig und Berlin. Im Wettbewerb kämpfen rund 20 Filme um den Hauptpreis, die Goldene Palme. Dann noch die Börsendaten von SIX. Der Dow Jones Index in New York hat 0,1% gewonnen. Der Nikkei Index in Tokio steigt um 0,8%. Der Euro wird zu 91,57 Rappen gehandelt und der Dollar zu 78,05 Rappen.
1: Informationen von heute Morgen. Simon Weber ist verantwortlich. Die Zeit genau 7:50.
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5: Guten Morgen miteinander. Ich bin Franzi Haller und spiele Ihnen jetzt Filmmusik aus den 60er Jahren aus dem Film «Un homme et une femme», «Ein Mann und eine Frau», wo sich begegnet, wo sie ihre jeweiligen Kinder im Internat abliefert und nachher zusammen auf Paris zurückfahren. Mehr über den Film weiss sie nicht, ausser dass die Musik ein Welterfolg geworden ist. Zu Recht, finde ich. Lassen Sie selber Musik von Francis Lai.

Albano e Romina Power, Donna per Amore. So, bald ist es soweit, wir testen ihr Wissen. Die einen hocken am Morgentisch oder sind im Büro oder im Stall am Mitröteln. Und dann hat es eine Person, die am Telefon mit mir mitmacht. Ja, vielleicht sie. Ich würde mich freuen. Die Telefonnummer zum Mitspielen ist 0848 531 531. Telefonnummer im Studio 0848 531 531. Wir spielen ja oder nein.

0: Der Gigi Anderson mit San Valentino.
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0: Ja, es ist jetzt ein bisschen länger gegangen, weil ich hatte einen Herr am Telefon gehabt und der ist leider plötzlich weg gsi. Ich weiss nicht, war da die Leitung einfach unterbrochen und dann, weil dann so viele Leute anrufen, dann verwütsche ich den leider nicht mehr. Dafür hat jetzt Glück gehabt, Hilda Bayard von Fischb. Guten Morgen, Frau Bayard.
3: Guten Tag.
0: Jetzt hatte ich gerade eine Schrecksekunde gehabt. Sie sind noch da, he? Das ist wichtig.
3: Ja, ja, bin ja dran.
0: Nicht, dass wir hier da alle heute abhanden kommen. Ja, der Herr Mannhardt, der kommt dann sicher ein anderes Mal wieder durch. Für Sie ist es aber auch eine Premiere, das erste Mal bei unserem Spiel «Ja oder Nein».
3: Jawohl.
0: Sie sind von Fischb und ich habe dann gesagt, ist, wenn Sie jetzt hier gewinnen, die Billette für die Wallenseebühne, dann ist es ein also anderes Ende von der Schweiz sozusagen. Aber das passt, glaube ich, würde gut passen bei Ihnen.
3: Jawohl, sehr gut. Wir sind gleich gerade da in der Nähe in der Zeit.
0: Ah, so. Wo gehen Sie? Gehen Sie in die Ferien?
3: Ja, wir gehen in die Ferien.
0: Ah, und wo an denn genau?
3: Auf Bad Ragaz.
0: Ah, auf Bad Ragaz. Das ist genau einmal umgefallen und dann ist man dort in der Wallenstadt.
3: Ja, genau.
0: Ja, sehr gut. Dann hoffen wir, dass es klappt. Habe ich Ihnen dumme habe den Eindruck vorne, es sei nicht so schwierig, aber man weiss es dann einmal nicht. Was die Hörerinnen und Hörer wissen und vor allem das Schwierigste ist ja, dass man sich am Schluss richtig einschätzt. Ab 3 Punkten gibt es 1 Ticket für das Chaplin Musical, ab 5 gibt es 2 Tickets Gucci.
3: Ja.
0: Also, ich würde sagen, wir legen los von Bayard, schauen, was ich behaupte und was sie wissen. Wir haben den 13. Mai. Die österreichisch-deutsche Schauspielerin Zenta Berger die feiert heute den 85. Geburtstag. Die Schauspielerin hat ein spezielles Charaktermerkmal. Ich behaupte, Zenta Berger hat rote Haare. Ja oder nein?
3: Nein.
0: Nein. Dann die zweite Behauptung, da geht es um ihr Filmdebüt. Da hat Zenta Berger in jungen Jahren im Film «Das doppelte Lottchen» gehabt. Ein Film nach dem gleichnamigen Jugend- oder Kinderbuch. Ich behaupte, das doppelte Lottchen hat der Erich Kästner geschrieben.
3: Ja.
0: Ja. Dann die dritte Behauptung, da geht es auch um jemanden, der heute Geburtstag hat. Der Sänger da, ihn, wo man gerade hört, er wird 75 heute. I just called to say I love you. I just called to say I love you. Ich behaupte, das ist der amerikanische Sänger Stevie Wonder.
3: Ja.
0: Ja, sagt Frau Bayard. Und wir kommen zu der vierten Behauptung von Wonder zu Wunder. Wenn jemand sagt, du wirst dann das blaue Wunder erleben, dann meint man, dass die Person etwas sehr Schönes erleben wird.
3: Nein.
0: Nein. So, notiert. Und dann kommen wir zu der letzten Behauptung. Die amerikanische Schauspielerin und Sängerin Doris Day, die ist heute vor 7 Jahren gestorben. Das ist nicht Behauptung. Eines von ihren bekanntesten Lieder ist das hier. Hey, Sarah. Que sera? Das Lied hat sie in einem Film gesungen. Ich behaupte, sie hat das in einem Film von Alfred Hitchcock gesungen.
3: Ja.
0: Ja. Sola, wir sind durch, Frau Bayard. Sie haben 3-mal Ja und 2-mal Nein gesagt. Jetzt müssen Sie sich einschätzen. Was denken Sie, wie viel haben Sie richtig?
3: 3.
0: Sie sagen 3, wenn das stimmt,
3: ja.
0: Dann können wir verdoppeln auf 6. Und eben, dass es etwas gibt, brauchen Sie einmal 3 Punkte. Wir lösen gerade mal auf. Ihr behauptet, Zenta Berger, die hege rote Haare. Sie haben Nein gesagt, aber das wäre richtig gewesen. Da können wir leider noch keinen Punkt verteilen. Dann, zweite Behauptung, da ist es um das doppelte Lottchen gegangen. Ihr behauptet, der Erich Kästner hat das Buch geschrieben. Sie haben ja auch gesagt, und das ist richtig, der erste Punkt. Dann habe ich behauptet, er da, der heute Geburtstag hat, Das sei der Stevie Wonder. Sie haben ja gesagt, und das ist richtig, der zweite Punkt. So, und jetzt wird es spannend. Ich habe behauptet, wenn jemand sagt, du wirst dann noch das blaue Wunder erleben, dann meint man, dass die Person dann etwas Schönes erleben wird. Sie haben gesagt, nein, und das ist natürlich richtig. In der etwas Schlimmes erleben. So, der erste Ticketkutschi, den haben Sie auf sicher. Gratuliere schon mal da zu dem Zwischenstand. Jetzt müssten Sie das nächste noch falsch haben, dass wir verdoppeln könnten. Und sonst gibt es 4 Punkte. Ich habe behauptet, Doris Day, hege ich das Lied. In einem Film von Alfred Hitchcock gesungen. Sie haben ja gesagt und haben leider recht. 4 Punkte.
3: Ja, das ist sehr gut.
0: Das ist auch gut. Der Mann, der zu viel wusste, hat den Film geheissen. Ja, ist jetzt haarscharf. An 2 Ticketgutscheine vorbei. Aber wenigstens etwas gewonnen, oder?
3: Ja, sicher.
0: Und Sie haben können mitspielen. Frau Bayard hat mich sehr gefreut, mit Ihnen zu spielen. Und dann wünsche ich einen guten Tag und nachher schöne Ferien in der Heideland-Region. Denn.
3: Ja, danke
0: vielmals. Wann ist es denn soweit?
3: Am 14. Juni.
0: Ah, schön. Ja. Sehr gut. Ja, also, alles Gute und eine gute Zeit.
3: Ja, danke.
0: Auf Wiederhören. Merci vielmals. Ade, Frau Bayard.
3: Danke. Ade.
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0: Habe ich mit der Hilda Bayard von Fischb im Wallis gespielt. Ja, sie kommt ein Gutschein über und vielleicht mögen sie morgen auch mitspielen. Wir spielen um die gleiche Zeit wieder unser Morgenspiel. Ja oder nein? Und jetzt spiele ich den Stevie Wonder in voller Länge. I just called to say I love you. Er, der heute den 75. Geburtstag feiert.

0: Geni Gott und seine Glanner Oberkreiner mit Grüezi miteinander.
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0: Ja, grüezi miteinander, liebe Hörerinnen und Hörer, die vielleicht jetzt gerade dazugestossen sind. Und hoi, Stefanie Westerhuis von SRF Meteo. Du erzählst uns, wie das Wetter wird. Heute ist es, glaube ich, noch so ein Hin und Her von Wolken und Sonne.
2: Wir haben einen freundlichen Mix aus Wolkenfeldern, ein paar Quellwolken, doch aber auch viele sonnige Phasen. Von Frankreich her ziehen im Verlauf des Nachmittags aber noch dichte Wolken auf. Die tun die Sonne mehr und mehr auch komplett abdecken. Das betrifft vor allem die Region um Basel oder so ein bisschen Jura, vielleicht auch Seeland. Ganz lokal kann es auch mal irgendwo noch nass werden heute, aber dort, wo es tröpfelt, ist das eine kurze Sache für die allermeisten. Es gibt einen trockenen Tag und wir haben Temperaturen von 15 bis 18 Grad am Nachmittag. Dazu kommt aber noch zügiger Südwestwind auf, der kann auch recht böig werden, kann vielleicht schon mal irgendwie ein bisschen stark luften vorübergehend. Im Süden, da haben wir 20 Grad.
0: Und dann kommt das verlängerte Wochenende, wo man gerne ein bisschen schön Wetter hätte. Speziell in der Region Biel wäre es jetzt noch nett, wenn es schön wäre. Dort ist das eidgenössische Musikfest. Aber das Wetter sieht, glaube ich, recht garstig aus, oder?
2: Ich würde es jetzt gar nicht als garstig bezeichnen, sondern vielleicht einfach so ein bisschen als unfreundlich. Garstig würde ich mir jetzt das noch ein bisschen drüber vorstellen. Also man kann es jetzt schon nicht schön reden. Das Wetter dürfte sicher besser sein. Wir haben am Donnerstag, Freitag und am Samstag immer ein Hin und Her mit Wolken, immer wieder Regengüsse. Vielleicht gibt es sogar mal Blitz und Donner. Es gibt aber schon auch sonnige Phasen. Das dürfen wir wirklich rausheben. Gerade am Donnerstag kann es länger aufreissen, vielleicht gegen oben. Freitag etwas weniger Chancen auf Sonne und dann am Samstag auch wieder ein Tag, wo es gerade nach einem Regenguss einfach auch mal länger trocken sein kann und sonnig. Ich denke, für all die, die dort hergehen, man darf sich nicht abschrecken von den vielleicht negativen Wettersymbolen, die man sieht in der App. Klar, der Regenschutz braucht es, es wird auch nicht allzu warm, aber die Sonnenbrille würde ich doch auch noch einpacken. Die Temperaturen, die sich ein bisschen verhalten. Wir haben so 10 bis 13 Grad in der ganzen Schweiz an diesen drei Tagen. Und das merkt man dann auch an der Schneefallgrenze. Ah, die kommt ein bisschen oben runter, also dort, wo es mal einen Schauer gibt in den Bergen, oberhalb von 1000 bis 1400 Meter keine Schneeflocken.
0: Genau, aber als eidgenössisches Musikfest kann man gehen, weil es ist ja auch nicht alles voraus. Es wäre jetzt noch schön gewesen, wenn es schön gewesen wäre, aber eben abhalten lassen, wo man besucht wird, muss man sich nicht. Und dann kommt der Sonntag. Wie sieht denn der aus?
2: Der Sonntag, der wird in der ganzen Schweiz freundlicher. Die Sonne die scheint zumindest zeitenweise im Süden sogar recht häufig und es ist wirklich fast an allen Orten trocken. Es geht auch wieder auf mit den Temperaturen. Wir haben am Sonntag im Norden 16 und im Süden 20 Grad.
0: Merci, Stefanie.

Der Gilbert, so viel Sinn macht das Leben, als wir selber ihm geben. Ja, ein umständlicher Titel, aber recht hat er, ja, oder man könnte auch sagen, ein bisschen poetisch, die Wortstellung. So viel Sinn macht das Leben, als wir selber ihm geben. Ja, fast ein bisschen wie ein Gedicht. 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Das EMF steht vor der Tür. Wir haben vorhin schon darüber geredet, beim Wetterseidgenössischen Musikfest 2026. Blasmusik ist Trumpf, das Wochenende, das verlängerte Wochenende zu Biel, aber natürlich auch bei uns auf der SRF Musikwelle. Heute Abend ist dann die offizielle Eröffnung und so richtig los geht es dann morgen mit dem Wettspiel und allem drum und dran. Jetzt kann ich geschwind mit ein paar Zahlen auftrumpfen. Vielleicht macht das Ihnen auch Eindruck. 532 Vereine machen mit. Insgesamt sind das über 24'000 Musikantinnen und Musikanten, die hier ab morgen auf Biel einfallen und die Stadt mit ihrer Musik verzaubern. Es ist das grösste Blasmusikfest der Welt, heisst es. Und Sie können es eben mitverfolgen hier bei unserem Radio. Mein Kollege und Blasmusik-Sachverständiger Roman Bartmann, der ist vor Ort und berichtet immer wieder darüber, was läuft und geht und wie es tönt. Und wie das die arme Musikantinnen und Musikanten mit dem Wetter fertig werden. Aber wir haben es vorhin gehört von der Stefanie Westerhaus. Es ist nicht durchgehend am Regnen, wie ich mir das vorgestellt habe, als ich auf der Wetter-App geschaut habe. Also da muss man eben offenbar sogar die Sonnenbrille mitnehmen. Von heute bis am Sonntag sind Sie also mit dabei bei uns auf der SRF Musikwelle. Und jetzt hören wir die Stadtmusik Biel, die heute Abend dann bei der Eröffnungsfeier auch auftritt. Und nächste Stunde, um 20.10 Uhr, lassen wir noch zurück in die Musikfest-Vergangenheit. Dann gibt es eine Reportage vom Musikfest von vor 50 Jahren. Da war das Eidgenössische Musikfest auch zu Biel. Und eine Radioreporterin hat das Musikfest einmal von morgen früh bis zum Abend Sport mitverfolgt oder eingefangen mit dem Mikrofon. Was sie erlebt hat, das hören Sie in der Reportage am 20.10 Uhr. Jetzt die Stadtmusik Biel mit einem speziellen Stück «Palmada Latina».

0: Palma de Latina, das war die Stadtmusik Biel. Sie, die heute auch dabei ist, natürlich bei der Eröffnungsfeier vom 35. Eidgenössischen Musikfest 2026. Die Eröffnungsfeier, wo wir einfach hingehen, heute Abend um 5 Uhr auf der Place des Planades zu Biel. Hingehen, zuhören und sich an der Musik freuen. Das ist die SRF Musikwelle, jetzt mit den Nachrichten.
1: Die Nachrichten von SRF vom 9 mit Michael Wieland und diesen Themen. Zugentgleisung im Gotthard-Basistunnel. SRF-Recherchen zeigen, im SBB-Betriebszentrum gab es kurz nach dem Radbruch mehrere Störungsmeldungen, die folgenlos blieben. Und Femizidprozess im Baselbiet. Das Gericht verurteilt den Täter zu einer lebenslangen Freiheitsstrafe. Das Wetter, ein Mix aus Sonne und Wolken bei 16, im Süden 20 Grad. Ein entgleister Güterzug hat vor rund 3 Jahren den Zugverkehr im Gotthard-Basistunnel lahmgelegt, nachdem an einem Wagen ein Rad gebrochen war. Über ein Jahr dauerte es, bis der Tunnel wieder normal genutzt werden konnte. Nun zeigt ein Gutachten der Tessiner Staatsanwaltschaft, auf den Bildschirmen des SBB-Betriebszentrums gab es kurz nach dem Radbruch mehrere Störungsmeldungen. Das Gutachten liegt der SRF-Fernsehsendung Rundschau vor. Niemand habe jedoch auf die Fehlermeldungen reagiert. Der Präsident des Branchenverbandes der Güterwagenhalter und Urner FDP-Ständerat Josef Dietle kritisiert dies.
2: Wenn das so ist, dass ein Zug kilometerlang in den Tunnel fahren kann, es wird eine Spur von Fehlermeldungen generiert, auf dem Bildschirm mit der Zentrale leuchtet es rot auf, und niemand interveniert, niemand stoppt, das stimmt doch etwas im System nicht mehr.
1: Die SBB weist die Vorwürfe im Gutachten zurück. Die Betriebsführung habe jederzeit korrekt gehandelt, sagt Sprecherin Sabrina Schellenberg.
3: Die Systeme der Betriebszentrale sind wichtig für die Sicherheit. Sie überwachen aber nicht Züge, sondern die Infrastruktur. Das heisst, sie schauen nicht, ob ein Zug entgleist, sondern sie schauen, ist die Infrastruktur frei. Und wenn das nicht der Fall ist, dann wird die Infrastruktur gesperrt, dass kein weiterer Zug drauf fahren kann. Das ist da passiert. Es hat kein weiterer Zug in den Tunnel reinfahren und es hat alles korrekt funktioniert.
1: Mehr zur Recherche der Rundschau gibt es in der SRF News App und heute Abend in der Rundschau. Der Mann, der vor rund 2 Jahren im Kanton Basel-Landschaft seine Frau getötet und zerstückelt hat, ist vom Baselbieter Strafgericht zu einer lebenslangen Gefängnisstrafe verurteilt worden. Dies wegen Mordes und Störung des Totenfriedens. Das Verbrechen des heute 44-jährigen Schweizers sorgte vor rund 2 Jahren international für Schlagzeilen. Bei der getöteten Frau handelt es sich um eine ehemalige Teilnehmerin der Miss Schweiz-Wahlen. Das Ehepaar soll sich vor der Tat gestritten haben. Dabei sei es auch um eine mögliche Scheidung gegangen. Das Urteil kann weitergezogen werden. Das Patriot-Raketenabwehrsystem, das der Bundesrat in den USA bestellt hat, könnte doppelt so viel kosten wie ursprünglich geplant. Also statt 2,3 Milliarden bis zu 4,6 Milliarden Franken. Das schreiben die Zeitungen von Tamedia und CH Media, gestützt auf Quellen im Bundeshaus. Dass das Patriot-System wirklich doppelt so viel kosten wird, wollte das Bundesamt für Rüstung auf Anfrage von SRF nicht bestätigen. Es schreibt aber, die erwarteten Mehrkosten seien im Bereich von, Zitat, 50% plus. Bei den Asylgesuchen weist der Trend weiter nach unten. Von Januar bis April haben rund 6.300 Menschen ein Asylgesuch in der Schweiz gestellt. Im Vergleich zum gleichen Zeitraum im letzten Jahr sind das 15% weniger, wie der Bund schreibt. Am meisten Gesuche stellten Menschen auf Afghanistan. Meldungen aus dem Ausland. US-Präsident Donald Trump ist unterwegs nach China zu einem Treffen mit dem chinesischen Präsidenten Xi Jinping. Im Zentrum des Treffens dürfen die Handelsbeziehungen der beiden Länder stehen. Es ist das erste Mal seit 2017, dass ein US-Präsident China besucht. Trump wollte eigentlich Ende März nach China fliegen, er verschob die Reise aber wegen des Iran-Kriegs. Und in Argentinien haben Zehntausende Menschen gegen Kürzungen bei den öffentlichen Universitäten protestiert. In verschiedenen Städten gingen Studierende, Lehrkräfte und Gewerkschaften auf die Straße. Der Protest richtet sich gegen die Sparpolitik von Präsident Javier Milei. Die Devisenkurse von SIX, der Euro wird zu 91,56 Rappen gehandelt, der Dollar zu 78,08 Rappen. Und der Blick aufs Wetter. Trotz einiger Wolken scheint immer wieder die Sonne. Die Temperaturen steigen im Norden auf etwa 16 Grad. Dazu kommt böiger Südwestwind. Im Süden wird es rund 20 Grad. Das waren Nachrichten von Radio SRF. Verantwortlich Jan von Dobbel.
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0: Eine lange, lange Gratulationssendung liegt vor uns. Das ist schön. Wenn Sie auch Geburtstag haben, heute am 13. Mai und noch nicht 95 sind, dann gratuliere Ihnen herzlich, Etzegard. Alles Gute. Die anderen, die einen speziell hohen Geburtstag feiern und wenn jemand Sie angemeldet hat, dann gibt es dann noch extra Grüße und Wünsche. Nach der Capri Fischer vom Berolina Sound Orchestra. Am Mikrofon ist Franzi Haller.

Das Berliner Sound Orchestra hat unsere Gratulationssendung eröffnet. Und wir fangen mit zwei jungen Damen an, die den 87. Geburtstag feiern. Ja, ja, vorhin ja gesagt, ab 95 ist man da dabei. Aber es gibt eine Ausnahme. Der 87. Geburtstag oder auch schon der 85. Den tun wir hier mitfeiern, wenn es sich um Zwilling handelt. Und solche haben heute Geburtstag. Nämlich Suzanne Bayo von Montreux und Heidi Niederöst von Zürich. Sie sind Zwilling und feiern heute den 87. Geburtstag. Und das hat uns Madeleine Gavicioli gemolden. Sie richtet den beiden Schwestern die herzlichsten Glückwünsche aus und sie schreibt, sie freue sich besonders darüber, dass sie jetzt gemeinsam mit der Frau Bayo mit dem Zug von Montreux auf Zürich reisen kann, dass die beiden Schwestern, die ja so weit auseinander wohnen, zusammen heute den Geburtstag feiern können. Was für ein schönes Geschenk! Ja. Und wir, das Team von der SRF Musikwelle, gratulieren Ihnen beiden natürlich auch ganz herzlich und ich wünsche Ihnen ein ganz schönes Fest, eine schöne Zusammenkunft. Alles, alles Gute!

Das Vokalensemble Vox Alpine war das mit dem Lied «Schau mir in die Augen». Bei uns in der Gratulationssendung, wo wir jetzt einer Dame zum 95. Geburtstag gratulieren können. Das ist Margrit Eichenberger von Wohlen im Kanton Aargau. Mitarbeiterinnen und Mitarbeiter vom Wohn- und Pflegezentrum Bifang, wo sie zuhause ist, die haben uns geschrieben, Frau Eichenberger, die bringe mit ihrer fröhlichen Art viel Leben und Freude ins Pflegezentrum. Sie gehen gerne spazieren und dann gerne mit den Leuten schwätzen. Und mit diesen Lachmomenten bringen sie viel Lebensfreude in den Alltag der Mitarbeiterinnen und Mitarbeiter. Sie haben immer einen Spruch auf Lager, sie geniessen Musik, tanzen gerne und haben Freude an der Heimkatze und an den Blumen in ihrem Zimmer. Dann schreiben sie weiter, wir gratulieren der Frau Eichenberger ganz herzlich und wünschen ihr weiterhin Gesundheit, viel schöne Momente und ganz viel Lebensfreude. Ja, liebe Frau Eichenberger, das wünschen wir Ihnen auch. Alles Liebe und Gute vom Team von der SRF Musikwelle und einen schönen Geburtstag heute.

Marilyn et Vincent Menweg mit Bolero Romantik. Da bei uns in der Gratulationssendung vom 13. Mai. Der 96. Geburtstag der feiert heute Anni Germann von Wangen im Kanton Schweiz. Ihre Tochter die hat da gerade auf Schweizerdeutsch geschrieben, dass sie es gerade vorlesen kann. Sie schreibt nämlich: «Hoi Mama, im Namen von deinen Kind, Grosskind und Urgroßkind wünsche ich dir von Herzen alles Gute zu deinem Geburtstag. Bis bald, sagt Susi.» Ja, und mir, das Team von der SRF Musikwelle, sagt auch noch alles Liebe und Gute. Liebe Frau Germann, ganz einen schönen Geburtstag und nur das Beste fürs neue Lebensjahr.

Lisasia, was kann schöner sein? Ja, als Geburtstag ha, weiß es auch nicht, gibt vielleicht noch Schöneres. Ist ein individuell, die einen haben sehr gern Geburtstag, die anderen nicht. Aber speziell ist der Geburtstag, wo Marie Hostetler-Schmid von Englisberg im Kanton Bern feiert, alle, weil sie feiert nämlich den 104. Geburtstag. Wahnsinnig. Und verraten hat uns, dass der Gemeinderat, und noch schön finde ich, dass der Gemeinderat weiss, wie Frau Hostetler ist. Er schreibt nämlich, sie sei eine fröhliche, sie hege fröhliche Art. Der Gemeinderat wünscht Ihnen zu dem hohen Geburtstag alles Gute und viel frohe Momente im Kreis von Ihrer Familie und schreibt, wir gratulieren ganz herzlich, Ausrufezeichen. Ja, und wir gratulieren auch ganz herzlich, liebe Frau Hostetler, das Team von der SRF Musikwelle. Alles Liebe und Gute, das ist ja schon wahnsinnig speziell, wie man den 104. Geburtstag feiern kann. Alles, alles Gute und gute Gesundheit fürs 105. Lebensjahr.

Die blauen Jungs einmal in die Ferne sehen. Gratulationssendung ist das, wo wir jetzt Geburtstag Türen haben und jetzt zu den hohen, sehr hohen Hochzeitsjubiläen kommen. Der Heinz und Hildegard Bauer von Rafz im Kanton Zürich, die feiern heute den 60. Hochzeitstag, das Diamantige Hochzeit. Dazu gratuliert Ihnen Gemeinde Rafz ganz herzlich und sie wünschen Ihnen für die Zukunft viel Glück und gute Gesundheit. Und das wünsche mir Ihnen auch, das Team von der SRF Musikwelle. Und ich hoffe, Sie können diesen Tag ein bisschen feiern oder vielleicht einfach zusammen «Bego» in Anführungs- und Schlusszeichen und daran zurückdenken, wie das war vor 60 Jahren. Und dann muss ich noch schnell gegen die Regeln verstoßen und hoffe, es lasse ich keinen Chef zu, weil eigentlich halten wir uns wahnsinnig strikt daran, dass wir an dem Tag nur denen gratulieren, die eben heute etwas zu feiern haben. Jetzt mache ich da mal schnell eine Ausnahme. Dida und der Pius Mannhardt von Flumserberg Portels, die feiern nämlich auch den 60. Hochzeitstag. Aber eigentlich erst morgen. Und ihre Angehörigen haben uns gebeten, dass wir das doch heute schon bringen könnten, wie sie offenbar morgen auf einer Reise sind. Machen wir jetzt ausnahmsweise und wünschen ihnen ganz eine gute Reise. Leider erfahren wir da nicht, wohin es geht. Aber das ist ja sehr lässig, dass es ein Reisli gibt, Mann. Und heute die lieben Wünsche der Angehörigen. Da steht, 60 Jahre Hand in Hand, eine unglaubliche Reise. Zu eurem diamantigen Hochzeit gratulieren wir euch von ganzem Herzen und wünschen euch beste Gesundheit, Freude und noch viel weitere gemeinsame Momente im Glück. Liebe Grüße von der Geschwister Meier mit Anhang. Und liebe Grüße und gute Glückwünsche auch vom Team von der SRF Musikwelle. Ganz einen schönen Tag und eine gute Reise den Mann, Ida und Pius Mannhardt.

Girasoli mit Bella Morettina. Und unsere Gratulationssendung ist noch nicht ganz fertig. Wir dürfen nochmal zu einem hohen Hochzeitsjubiläum gratulieren. Zum 65. Hochzeitstag. Man sagt dem eisigen Hochzeit. Das feiern heute Gerda und Hans-Peter Kiesin von Bubendorf im Kanton Basel-Land. Da steht im Brief, wir gratulieren von Herzen zu eurem grossen Jubiläum und wünschen euch noch viel weitere gemeinsame Jahre. Martin und Dora mit Stefan und Simon, Thomas und Denise. Und das Team von der SRF Musikwelle. Auch wir wünschen ihnen alles Gute heute und für die Zukunft.

0: Das Chorchester Mario Weber war das mit Walzer Diamanten. Am Ende von unserer doch recht langen Gratulationssendung vom 13. Mai.
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0: 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Wenn Sie abscrollen, finden Sie es unter Gratulationen. Und dann können wir am Geburtstag oder am Hochzeitstag da Ihre lieben Wünsche durchgeben. srfmusikwelle.ch.

0: Der Judas hat noch eine letzte Zigarette.
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0: Wenn heute Abend das Biel das eidgenössische Musikfest eröffnet wird, dann haben vielleicht ein paar Leute das Biel ein Déjà-vu. Zumindest die, die schon etwas länger auf der Welt sind. Biel war nämlich schon mal Gastgeberin vom eidgenössischen Musikfest. Genau vor 50 Jahren, 1976. Schon damals war das Fest eine grosse Sache. Wie es 1976 Biel zu und her gegangen ist, das wissen wir dank einer längeren Fernsehreportage von damals. Die Reporterin Margrit Hadorn ist mitten in das Eidgenössische eingetaucht. Vom Morgen früh bis zum Abend spät. Oder man könnte auch sagen, vom ernsten bis zum gemütlichen Teil. Der Roman Portmann berichtet.
2: Dass es musikalisch tatsächlich ernst gültet, das hat Margrit Hadorn schnell erfahren. Etwa vom Musikkommissionspräsident vom damaligen Eidgenössischen Musikverein vom heutigen Schweizer Blasmusikverband. Der Alois Gschwind war das und er hat gesagt, jeder Verein müsse sich gut überlegen, ob er an einem Eidgenössischen mitmachen will oder gescheiter nicht.
3: Es ist jedem Verein freigestellt, sich zu melden. Aber der Verein muss natürlich im Moment vom Mitgliederbestand her und auch von der Direktion her einfach in der Lage sein, dass er mitmachen kann. Wenn gewisse Register nicht oder schlecht besetzt sind oder gerade ein Dirigentenwechsel stattgefunden hat oder überhaupt gerade kein guter Dirigent zur Verfügung steht, dann wird der Verein einfach das Risiko nicht eingehen. Denn die eidgenössischen Musikfeste finden nur alle fünf Jahre statt. Wenn ein Verein schlecht abschneidet, ist er einfach für fünf Jahre abgestempelt.
2: Das möchte natürlich niemand abgestempelt sein. Auch nicht der Musikant, den die Reporterin Margrit Hadorn im Festzelt getroffen hat.
4: Was bedeutet für euch das Musikfest?
5: Was? Das ist eine Konkurrenz. Damit man sich eben mit anderen messen kann, dann weiss man, auf was man für ein Niveau steht.
2: Gleich wie heute haben die Vereine die Konkurrenz unter anderem auf der Marschmusikstrecke ausgetragen.
6: Entschuldigung, darf ich euch etwas stören?
2: Hat Margrit Hadorn einen der Juroren gefragt. Der hat sich gerne stören und hat angefangen zu erklären.
7: In erster Linie beurteile ich einmal die Marschdisziplin. Das heisst Präsentation, wenn sich der Verein zur Marschmusik stellt. Und dann der Abmarsch, wie wir dann das, was geschieht, während dem Marschieren. Das allgemeine Verhalten während dem Marschieren.
2: Was 1976 sicher noch seltener war als heute, sind Frauen in Musikvereinen. Der Frauenanteil sei aber schon gestiegen, hat der Juror beobachtet. Ihn hat es gefreut.
7: Es ist auffallend, wie viele junge Damen hier mitmachen und eigentlich einen recht guten Eindruck hinterlassen. Es ist erfreulich feststellen, dass sich die Damen so in der Disziplin unterziehen. Es wäre zu wünschen, wenn die Musiker eigentlich immer so würden, diszipliniert auftreten, wie es da der Fall ist bei der Marschmusikkonkurrenz.
2: Nach den musikalischen Wettbewerben hat die allgemeine Disziplin sicher etwas nachgelassen. Es ist gemütlich geworden und der gemütliche Teil des Eidgenössischen 1976 ist bis tief in die Nacht gegangen. An einer Festbank, wo doch schon ein paar leere Bierflaschen draufgestanden sind, hat die Reporterin Margrit Hadorn unter anderem einen Mann aus der Westschweiz getroffen.
8: Qu'est-ce que c'est pour vous cette fête?
9: Quelle fête?
8: La fête ici.
9: Il y a une fête ici? Moi, j'ai rien vu.
8: Non, mais vous pouvez pas dire que vous avez rien entendu.
9: Non.
2: Während dieser Mann nicht einmal mehr sicher war, ob hier überhaupt ein Fest ist, hat der andere dafür gerade eine neue Liebe gefunden. Aber auch bei ihm ist es das erste Mal um Musik gegangen.
10: Ja, man könnte zufrieden sein, glaube ich.
8: Frag jetzt eure Frau oder Freundin, wie hat es euch gedacht? Haben sie gut gespielt?
11: Ja, ich habe es gar nicht gesehen.
8: Habt ihr es nicht gesehen?
11: Nein.
8: Seid ihr das erste Mal zu Biel? Wie dunkt euch das Musikfest?
11: Nein, ich wohne zu Biel.
8: Ah, ihr wohnt zu Biel?
10: Ja.
8: Aber er nicht?
10: Ich nicht, nein.
8: Wie gefällt es euch in Biel?
10: Ja, wunderbar, sowieso. Jetzt. So eine Begleitung, oder?
8: Ah, das, ist das der Erfolg von Biel?
10: Ja,
8: ist das
10: sowieso.
8: Ganz neu? Ja, das ist natürlich ganz toll. Ja. Also herzliche Gratulation und habt es noch schön.
10: Jetzt danke, ja. Ja.
0: Ja. Da ist es zu und her gegangen. Und das wäre jetzt natürlich interessant zu wissen, ob die beiden heute immer noch zusammen sind, 50 Jahre später. Oder ob es einfach ein Festflirt war. Ja, jetzt ist Biel also wieder Gastgeberin für ein eidgenössisches Musikfest. Heute Abend um 5 Uhr geht es dann los. Der Roman Bartmann, der meldet sich dann live von Biel, von der Eröffnungsfeier und immer wieder in den nächsten Tag. Und die Eröffnungsfeier, die ist eben am 5 Uhr auf der Place de l'Esplanade zu Biel. Der Eintritt ist frei, da kann man einfach hingehen und geniessen. Die Reden und die Musik natürlich mit dabei. Auch die Stadtmusik Biel, die haben wir vorne schon mal gehört, die hören wir jetzt nochmal mit dem Marsch Volltreffer.

Der Trafi-Deutsche, Marmorstein und Eisen bricht. Ja, aber ihre Musikwellenliebe hoffentlich nicht. Die schätze ich sehr und die ist auch gegenseitig. Liebe geht raus. Oder wie sagen die hippen jungen Leute auf Social Media? Ja, merci fürs Zuhören. Und da sie, ich verabschiede mich mal ins Langwochenende. Das regnerische Langwochenende, habe ich sagen, aber heute ist ja noch schön. Machen Sie es gut. Am Mikrofon verabschiedet sich Franzi Haller. Ah ja, nachher kommt Christian Salzmann. Er ist sozusagen in den Startlöchern und übernimmt da den Mikrofonservice. Ade, machen Sie es gut.

0: Der Flaco Jiménez mit Las Golondrinas, da auf der SRF Musikwelle.
1: Die Nachrichten von SRF um 10 mit Silvia Staub. Dieser Femizidfall hat international für Schlagzeilen gesorgt. Vor rund zwei Jahren hat im Kanton Basel-Landschaft ein Mann seine Ehefrau getötet und zerstückelt. Jetzt ist er verurteilt worden. Lukas Lüthi.
2: Das Baselbieter Strafgericht hat den heute 44-jährigen Schweizer zu einer lebenslangen Gefängnisstrafe verurteilt, wegen Mordes und Störung des Totenfriedens. Es folgte damit dem Antrag der Staatsanwaltschaft. Zudem hat das Gericht den gemeinsamen Töchtern sowie weiteren Familienangehörigen der Frau Genugtuungen zugesprochen, insgesamt gut eine halbe Million Franken. Das Ehepaar aus Binningen soll sich vor der Tat gestritten haben. Dabei sei es auch um eine mögliche Scheidung gegangen. Vor Gericht hatte der Mann zugegeben, seine Frau getötet und zerstückelt zu haben. Er sagte aber, sie habe ihn mit einem Messer angegriffen, er habe aus Notwehr gehandelt. Das nahm ihm das Gericht nicht ab. Vor der Urteilsverkündung gedachten mehrere Dutzend Menschen der ermordeten Frau. Sie bildeten vor dem Gerichtsgebäude eine Menschenkette und protestierten gegen Femizide. Das Urteil kann noch weitergezogen werden.
1: In der Schweiz werden weniger Asylgesuche gestellt. Der Trend weist auch weiter nach unten. Von Januar bis April haben rund 6.300 Menschen ein Asylgesuch gestellt. Im Vergleich zum gleichen Zeitraum letztes Jahr sind das 15% weniger. Das schreibt der Bund. Am meisten Gesuche stellten Menschen aus Afghanistan. Nach Argentinien. Dort haben Zehntausende Menschen gegen Kürzungen bei den öffentlichen Universitäten protestiert. Studierende, Lehrkräfte und Gewerkschaften sind in verschiedenen Städten auf die Straße gegangen. Allein in der Hauptstadt Buenos Aires soll es laut Organisatoren bis zu 600.000 gewesen sein. Eine lokale Zeitung sprach von 120.000 Demonstrierenden. Der Protest richtet sich gegen die Sparpolitik von Präsident Javier Milei. Streitpunkt ist ein Gesetz zur Finanzierung von staatlichen Universitäten. Die Regierung will das Gesetz nicht so umsetzen wie vom Parlament beschlossen. Entscheiden soll nun das oberste Gericht. Die Börsendaten von SIX. Der Swiss Market Index liegt im Moment bei 13.227 Punkten. Das ist ein Plus von 0,8%. Der Euro wird zu 91,52 gehandelt und der Dollar zu 78,17. Und es bleiben noch die Wetteraussichten. Heute gibt es einen freundlichen Mix aus Sonne und Wolken bei rund 16 Grad, im Süden rund 20 Grad. Das waren Nachrichten von Radio SRF. Verantwortlich Jan von Tobel.
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4: Sie wissen Sie, was ein Landammen ist? Oder ein Gemeindammen? Also, den meisten Kantonen sagt man nicht mehr so, oder? Das ist ein alter Begriff. Da heisst es jetzt Gemeindepräsident oder Kantonspräsidentin. Aber in gewissen Kantonen ist es eben schon noch so. Dort, wo ich herkomme, zum Beispiel im Aargau, dort heisst es immer noch Frau Gemeindamme oder Herr Landamme. Bleiben wir mal bei der Frau. Warum denn jetzt nicht zum Beispiel Frau Gemeindafrau oder Frau Landamfrau? Wäre doch auch eine Möglichkeit, oder? Die Frage, die klären wir ein bisschen später in dieser Stunde. Startet immer mit der Manuela Fellner in diesem Mittwochnachmittag und bring Schwung in dein Leben. Am Mikrofon der Christian Salzmann.

Dan McLean ist ein grosser Fan, hat er schon ein paar Mal gesagt in Interviews, vom Maler Vincent van Gogh und hat ihm auch ein eigenes Lied gewidmet. Und das heisst, kurz und schlüssig finde ich, Vincent. Das ist SRF Musikweller am 13 Minuten nach der 10. Jetzt gibt es wieder Schweizer Musik handgemacht und zwar mit ziemlich Schuss. Darum heisst es auch «Harde im Schuss» mit der Dorfspatzen Oberägerin.

0: Aha, habe ich jetzt nicht gewusst, dass wir das Problem sind. Jede Frau hat ein Problem, so per se. Aber er weiß es offenbar. Der Patrick Himmel macht für eine halbe Elfi.
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0: Ja, es wird gemusiget im Land. Das Musikfest in Biel, das startet heute und beschäftigt uns nachher für den ganzen Rest von der Woche. Und wenn Sie jetzt findet, ja gut, das ist schön und gut, da Blechmusik im Radio Tag auf oder Tag ein, Tag aus. Ich würde gerne noch etwas anderes hören oder sehen. Dann darf ich Sie einladen an die Sammlerbörse Brocante und Antikmarkt auf Hochdorf. Wenn Sie zum Beispiel eine spezielle Briefmarke suchen oder einen Lego-Kasten, den man heute nicht mehr kaufen kann. Oder vielleicht auch antikes Briefpapier mit dem offiziellen Hochdorfer Briefkopf-Logo drin gestempelt. Ja, dann nichts wie hin. Am Freitag ist die Sammlerbörse und am Samstag dann gerade nochmal Sammlerbörse, Brocante und Antikmarkt im Kulturzentrum Brauitz Hochdorf am Freitag und am Samstag. Weitere Informationen, wo ganz genau und wenn überhaupt und was man dort alles so findet, das ist alles schön zusammengebüschelt im Internet und da gehen Sie am besten in einer Suchmaschine ein, Sammlerbörse und Braui und dann kommen Sie gerade an den rechten Ort. Sammlerbörse und Braui.
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aktuelle Schlager tönt so wie der von Christian Torchiani, «Bitte nimm mich so, wie ich bin». Jetzt kommt ein alter Schlager und der hat einen Titel, wenn ich den einmal ansage, bin ich nie ganz sicher, ob ich jetzt einen vergessen oder habe ich einen zu viel gesagt. «Tippi, tippi, tippi, so». Hoffentlich stimmt. Katharina Valente.

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1: Schweiz und deutlich.
0: In der letzten Woche haben in den Kantonen Glarus und Appenzell-Innerrhoden die jährlichen Landsgemeinden stattgefunden. Die Stimmberechtigten sind zusammengekommen und haben die Regierung gewählt und über Sachgeschäfte abgestimmt. In Appenzell-Innerrhoden ist zum ersten Mal eine Frau als regierende Landamme vereidigt worden. Die Angela Koller nämlich. Ihre offizielle Anrede ist Frau Landammann. Unsere Hörerin Sabine Ziegler von Sitters fragt jetzt, ob man ihr denn nicht könnte Frau Landam Frau sagen und ob Landammen oder Landammann überhaupt etwas mit einem Mann zu tun hat. Der André Perler aus unserer Mundart-Redaktion hat die Antwort dazu.
2: Ja, im Landammen oder hochdeutsch Landammann steckt schon der Mann. Das Wort ist zusammengesetzt aus Land und Ammann. Und Ammann wiederum ist eine Zusammensetzung aus Amt und Mann. Wir haben es hier mit einer alten Amtsbezeichnung aus dem Mittelalter zu tun. Der Amtmann war ein Mann, der ein Amt bekleidet hat. Das konnte das von einem Dorfvorsteher sein, aber auch von einem einfacheren Verwaltungsbeamten. Mit der Zeit hat sich die Aussprache verschliffen von Amtmann zu Ammann. In den sogenannten Länderorten der alten Eidgenossenschaft, wie Schweiz, Glarus oder Appenzell, hat es Oberhaupt der Regierung entsprechend Land am Mann geheissen, oder mundartlich Landamme. Diese Bezeichnung hat man nach der Gründung des Schweizerischen Bundesstaats 1848 beibehalten. Und sogar weitere Kantone haben Land am Mann übernommen, zum Beispiel St. Gallen, Aargau und Solothurn. Das war schon lange kein Problem gewesen. Bis Ende 20. Jahrhundert zum ersten Mal Frauen in kantonale Regierungspräsidien gewählt waren. Die erste Frau Landammann war 1991 Cornelia Füg im Kanton Solothurn. Die zweite 1992 Margrit Weber-Röllin im Kanton Schweiz. Weil das vom Turnus her schon zwei Jahre vorher absehbar war, hat man schon dann, 1990, darüber debattiert, was denn jetzt die juste Bezeichnung sei für eine Frau im Regierungspräsidium. Die Schweizerische Depescheagentur SDA hat in einem Artikel die Bezeichnungen «Frau Landammann», «Landammännin» und «Landamtfrau» ins Spiel gebracht. Andere Kantone mit der Amtsbezeichnung Landammann und die Bundeskanzlei haben am Kanton Schweiz Frau Landammann empfohlen. Die Bundeskanzlei hat aber auch gesehen, längerfristig müssen wir überlegen, ob man die Bezeichnung Landammann nicht durch Regierungspräsident ersetzen will, wo man bei einer Frau einfach zu Regierungspräsidentin machen könnte. Das ist jetzt 35 Jahre her. Seither hat es in den entsprechenden Kantonen mehrere Frauen Landammann gegeben und geändert hat die Bezeichnung nie noch. Aber der Entwurf für die neue Aargauer Kantonsverfassung, die nächstes Jahr vor das Volk kommt, schlägt genau das vor. Die Bezeichnung Landammann durch Regierungspräsident bzw. Regierungspräsidentin zu ersetzen. Argumentieren kann man für beide Seiten. Einerseits kann man im mundartlichen Ausdruck «Landamme» das Wort «Ma» fast vergessen und nur noch das Amt selber sehen. Andererseits hat man früher die Ehefrauen von Amtsträgern «Frau Schulpräsident», «Frau Regierungsrat» oder «Frau Landamma» genannt, weil eh klar war, dass eine Frau das Amt nicht selber besetzen kann. Und darum stört gewisse Politikerinnen die Vorstellung, als «Frau Landamma» angesprochen zu kommen.
0: Ja, also sind wir gespannt, ob der Kanton Aargau nächstes Jahr zu der Bezeichnung Regierungspräsident respektive Regierungspräsidentin wechselt oder dann eben doch nicht.
1: Schweiz und deutlich.
0: Das war ein Beitrag von André Perler.

schönes Chanson vom Gérard Lenormand, « Deux, toi », um 7:45. Und jetzt gibt es Seelenfeuer und Sängerfreunde. Und das finde ich mega cool. Bergsee der Sehnsucht. Hoffentlich gefällt es auch.

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1: Die Nachrichten von SRF um 11 mit Silvia Staub. Dieser Femizidfall hat international für Schlagzeilen gesorgt. Vor rund 2 Jahren hat im Kanton Basel-Landschaft ein Mann seine Ehefrau getötet und zerstückelt. Jetzt ist er verurteilt worden. Die Details dazu von Lukas Lütti.
2: Das Baselbieter Strafgericht hat den heute 44-jährigen Schweizer zu einer lebenslangen Gefängnisstrafe verurteilt, wegen Mordes und Störung des Totenfriedens. Es folgte damit dem Antrag der Staatsanwaltschaft. Zudem hat das Gericht den gemeinsamen Töchtern sowie weiteren Familienangehörigen der Frau Genugtuungen zugesprochen, insgesamt gut 500.000 Franken. Das Ehepaar aus Binningen soll sich vor der Tat gestritten haben. Dabei sei es auch um eine mögliche Scheidung gegangen. Vor Gericht hatte der Mann zugegeben, seine Frau getötet und zerstückelt zu haben. Er sagte aber, sie habe ihn mit einem Messer angegriffen, er habe aus Notwehr gehandelt. Das nahm ihm das Gericht nicht ab. Vor der Urteilsverkündung gedachten mehrere Dutzend Menschen der ermordeten Frau. Sie bildeten vor dem Gerichtsgebäude eine Menschenkette und protestierten gegen Femizide. Das Urteil kann noch weitergezogen werden.
1: Die Schifffahrt auf dem Rhein soll effizienter und sicherer werden. Um dieses Ziel zu erreichen, sind die schweizerischen Rheinhäfen dem Europäischen Informationssystem für die Binnenschifffahrt beigetreten. Das Portal liefert Schiffen wichtige Informationen in Echtzeit, etwa zu Störungen oder Wartezeiten. Mit dem Beitritt der Schweiz seien nun sämtliche Abschnitte des Rheins im System verfügbar, heisst es in der Mitteilung der schweizerischen Rheinhäfen. Das Portal war 2022 von mehreren Ländern gemeinsam lanciert worden, mit dem Ziel, wichtige Informationen zur Binnenschifffahrt einfach zugänglich zu machen. Zu 2 Meldungen aus dem Ausland. In Frankreich hat die Arbeitslosigkeit den höchsten Stand seit 5 Jahren erreicht. Die Arbeitslosenquote lag zwischen Januar und März dieses Jahres bei 8,1%. Das schreibt das französische Statistikamt. Insgesamt waren im ersten Quartal rund 2,6 Millionen Menschen ohne Job. Das sind 68.000 mehr als Ende des letzten Jahres. In Argentinien haben Zehntausende Menschen gegen Sparpläne bei den öffentlichen Universitäten protestiert. Allein in der Hauptstadt Buenos Aires soll es laut Organisatoren bis zu 600.000 gewesen sein. Eine lokale Zeitung spricht von 120.000 Demonstrierenden. Sie wehren sich gegen die Sparpolitik von Präsident Javier Milei zur Finanzierung von staatlichen Universitäten. Und es bleiben die Wetteraussichten. Heute gibt es einen freundlichen Mix aus Sonne und Wolken bei rund 16 Grad, im Süden rund 20 Grad. Das waren Nachrichten von Radio SRF. Verantwortlich Dominik Brandt.
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0: Das eidgenössische Musikfest in Biel steht vor der Tür. Und da ist klar, in den letzten Monaten ist natürlich geprobt worden, wie verrückt. Der Feinschliff, der muss noch gemacht werden. Dort ein Ton, der noch ein bisschen zu hoch ist. Hier eine Note, die ein bisschen zu kurz gespielt wird. Aber nicht nur im Probelokal gilt es ernst, sondern auch draußen.
4: Kopf gerade aus, Schulter ein bisschen zurück. Wir sind bereit, Spiel. Vorwärts. Marsch! Ganz leicht, ganz leicht!
0: Ja, zu jedem Musikfest gehört auch Marschmusik oder Parademusik, wie es ein bisschen eleganter tönt. Und das ist dann eben nicht einfach nur ein bisschen laufen und dazu Musik jetzt eben ein bisschen. Da gehört noch viel mehr dazu. Was das alles ist, das hören wir im Laufe dieser Stunde. Am Mikrofon der Christian Salzmann. Grüezi miteinander.

klare Ansage von der Christine Stark, Barcelona, 13 Minuten nach den 11. Jetzt gibt es wieder Musik aus der Schweiz, und zwar der Sammy Zumstein mit Steiners Kobis Peter. Das ist ein flotter Schott, das man noch gehört.

0: Peter Maffay mit einer ganz besonderen Erinnerung. Und es war Sommer.
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0: Ja, um das geht es jetzt. Um Selbstwahlstück, um Aufgabestück und Parademusik. Das sind so grob gesagt die drei Disziplinen am eidgenössischen Musikfest zu Biel. Wir picken uns jetzt einmal die Marschmusik raus und schauen ein bisschen genauer her. Nicht als Expertinnen oder Experten, die Punkte vergeben, sondern wir sind bei den Vorbereitungen hineinschauen und hineinhören. Meine Kollegin Sabrina Lehmann ist auf Chur an einem Dirigentenkurs für Spielführung. Einer von barnesäligen Kurs extra für Dirigentinnen und Dirigenten, dass die nochmal auf dem ganz aktuellsten Stand sind. Eben, Spielführung heisst es da, also wie man das Spiel auf so einer Marschmusikstrecke führt. Und das ist dann im Fall gar nicht einfach.
2: Spiel, vorwärts, Marsch. Okay. Jetzt dran denken, Schultern, Blick, kein Pinguin. Ein bisschen weiter hoch mit den Beinen. So. Ah, schön. Spiel, Halt. Ja, noch nicht ganz. Machen wir gerne.
3: Man hört es. Die Schritte sind noch nicht so ganz zusammen und Spiel, Halt hat gerade auch nicht funktioniert. Wir sind in der Kaserne zu Chur. Eine riesige Halle, perfekt zum Marschieren. Wobei, vom Hin- und Herlaufen sind wir also noch weiter weg. Zuerst heisst es jetzt nämlich Marschieren an Ort.
2: Man fängt auf den linken Fuß an. Und wir hören auf den linken Fuß auf. Okay. Das Kommando heisst Spiel vorwärts, Marsch, links. Das ist der Anfang. Und zum Anhalten heisst Spiel, Halt, Stopp. Okay.
3: Der das Kommando gibt, ist der Parademusikexperte Philipp Rütsche. Die marschieren und eben eigentlich auch sollten wieder gleichzeitig stoppen, das ist die Stadtmusik Chur plus noch 14 Dirigentinnen und Dirigenten, die den Kurs heute machen. Obwohl draußen mega schönes Wetter ist und man ganz andere Sachen könnte machen heute, da innen ist die Konzentration hoch. Alle hören zu und probieren möglichst gut alles so machen, wie der Philipp Rütsche das will. Gerade stehen, Schultern hindern, kein Pinguinengewackel beim Marschieren, Anspannung halten und das alles natürlich im Gleichschritt.
2: Okay, machen wir nochmal. Arme locker auf der Seite. Ein letztes Mal. Von vorne weg. Dran denken. Schön freundlich, schön ein bisschen lächeln. Okay, Spiel, vorwärts, Marsch. Spiel, Halt. Und
3: nicht spannend.
2: Okay, jetzt ist gut.
3: Nach ein paar Versuchen ist Philipp Rütsche zufrieden. Marschieren an Ort funktioniert. Der Militärmusiker ist gut vorbereitet und weiss ganz genau, was er will. Er stellt alle Musikantinnen und Musikanten in Reihe und Glied auf. Auch für Dirigentinnen und Dirigenten gibt es keine Ausnahme. Nur weil alles an Ort klappt, heisst das noch lange nicht, dass die Frauen und Männer auch schön in einer Reihe laufen können.
2: Wenn ihr nach rechts schaut, seht ihr noch einen und den nächsten seht ihr schon nicht mehr, dann habt ihr es richtig gemacht und gleich auf die Linie.
3: Sobald alle etwa 40 Personen in Reihe und Glied stehen, heisst es marschieren. Vier Schritte laufen, vier Schritte Marsch an Ort.
2: Marsch! Oh! 1, 2, 3, 4.
3: Ich muss ein bisschen schmunzeln beim Zuschauen. Die Reihen, die sind also ziemlich rum. Aber von Mal zu Mal wird es besser. Man sieht den Fortschritt von Minute zu Minute. Ich frage mich aber, es ist doch ein Dirigentenkurs und von diesen Dirigentinnen und Dirigenten sieht man gar nichts. Ich weiss nicht einmal, wer eigentlich in der Stadtmusik Chur mitspielt und wer wegen dem Dirigieren da ist. In der Pause mache ich mich darum auf die Suche und werde natürlich schnell fündig. Der Jörg Gisin ist der Dirigent der Musikgesellschaft Union Chur. Ich möchte wissen, ist denn da jetzt nicht ein bisschen langweilig? Eigentlich wollen die Dirigentinnen und Dirigenten ja sicher mit dem Tambourmajorstab üben. Da ist der elegant lange Stecker, wo man damit Kommando gibt. Nein, sagt er.
4: Es gibt einfach wieder Verständnis für die Musikanten, weil es extrem wichtig ist, um auch zu verstehen, wenn man gerade vorne dran steht und ist man allein, man weiß nicht mehr, man muss nicht so recht links und rechts schauen. Und es gibt einem so das Verständnis für die Musikanten wieder, es ist gar nicht so einfach, das Ausrichten, eben die Schrittlängen und so weiter, dass einem das immer wieder bewusst wird, das finde ich extrem wichtig.
3: Verständnis für die Musikantinnen und Musikanten. Aber vor allem muss eben der Dirigent auch Spass haben an dieser ganzen Marschmusik. Wenn es nur eine Pflichtübung ist, dann sieht es halt auch häufig danach aus und es tönt halt auch so. Darum nimmt Philipp Rütsche Dirigentinnen und Dirigenten in Pflicht.
5: Ich glaube, wenn man es schafft, dass man den Musikern die Begeisterung weitergeben kann, dass man aufzeigen kann, auf was also man muss ganz genau schauen, dass es gut kommt, dann bin ich überzeugt, dass alle auch Spass daran haben. Schwierig ist es dann, wenn man einfach sagt, ach komm, jetzt müssen wir halt noch geschwind das üben. Und man macht es zweimal durch und es war noch nicht so gut gewesen, aber wir gehen jetzt gleich ins Probelokal und machen rein weiter. Dann ist es halt wirklich der Effekt, dass es nicht so viel Spass macht.
3: Und darum fängt der Philipp Rütsche an diesem Kursnachmittag auch ganz vorne an, bei den Grundlagen. Um eben den Dirigentinnen und Dirigenten zu zeigen, wie so eine Marschmusikprobe eben auch könnte aussehen. Also einfach nur schnell mal hin und her laufen. Und Diskussionen in der Pause zeigen, die Leute sind interessiert. Alle, nicht nur die mit dem Tambour-Majorstab. Auch die Musikantinnen und Musikanten. Wobei, ich glaube, so ein bisschen nervös werden sie jetzt dann langsam, die 14 Dirigentinnen und Dirigenten. Kaum ist nämlich das Wort Pause gefallen, sind die nicht jemanden einen Kaffee holen und schwätzen. Nein, sie laufen zum Tambour-Majorstab, diskutieren miteinander und üben.
0: Laufen in der Reihe ohne Stab und Instrument. Das ist ja schon mal etwas anderes, wie das Kommando geben mit dem Stecken. Sieht aber halt schambar elegant aus.

0: Die Nackis, das schönste Lächeln. 550 Vereine und über 22'000 Musikantinnen und Musikanten. So gross wie das eidgenössische Musikfest Biel. Man muss sich da noch mal vorstellen. 22'000 Musikantinnen und Musikanten, das sind mehr Leute, wie zum Beispiel Zolten oder Zarau wohnen. Wenn man dann noch das Publikum dazu rechnet, dann wird Biel fast doppelt so gross wie normal. Und da will man als Verein natürlich eine gute Falle machen. Von den Zuschauerinnen und Zuschauern, aber auch im Vergleich mit den anderen Vereinen, schließlich ist das Ganze auch ein Wettbewerb. Und dazu gehört auch der Marsch oder Parademusik, wo beim Publikum immer mega beliebt ist.
1: Parademusik, finde ich, gehört dazu und ich weiss, es wird oftmals auch ein bisschen stiefmütterlich behandelt, aber an jedem Fest gehört es dazu und es holt einfach die Leute her und es begeistert die Leute auch. Das finde ich schön.
0: Das sagt Jürg Giesin. Er ist der Dirigent von der Musikgesellschaft Union Chur. Und dass man eben mit dem eigenen Verein einen Fall macht beim Marschieren und vielleicht sogar auch noch gut abschneidet, das braucht Übung. Und vor allem muss natürlich der Dirigent sein Handwerk schon verstehen. Was da alles dazugehört, dass man die richtigen Kommandos geben kann für die Marschmusik, ohne dass man einen Ton redet, das hören wir jetzt gerade etwa um 20 vor hier bei uns.

0: ziehen.
1: Charlie Brown, der hat nur immer Unsinn im Sinn.
2: Tanzblum, Charlie Brown.
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2: Tambour Beginn, Tambour Vorwärts, Marsch. Oder so ähnlich. Lassen wir doch die anderen machen, oder? Aber sie haben es natürlich gemerkt. Wir können zusammen Marschmusik machen. Meine Kollegin Sabrina Lehmann war an einem Kurs, wo Dirigentinnen und Dirigenten haben können lernen konnten, wie man eben die Kommandos richtig gibt. Als Vorbereitung für das eidgenössische Musikfest.
4: Dann, vorwärts, Marsch!
5: Etwa so habe ich das auch noch dazu mal gelernt auf der Marschmusik. Der Dirigent gibt das Kommando mündlich und mit einer Trillerpfeife. Heute sollte das aber ganz ohne funktionieren. Nur noch mit dem Stecken, mit dem Tambour-Majorstab. Für die Musikantinnen und Musikanten heisst das «schauen» statt «hören».
6: Tambour vorwärts, Marsch, also die drei Impulse, die gebe ich einfach mit einer Stockbewegung. Ich nehme den Tambour-Majorstock hoch, dann geht der Arm wird gestreckt rausgegeben, das ist wie der Tambour, der Stock kommt retour, vorwärts, dann schwebt eigentlich oder fliegt der Tambour-Majorstock in die Hand runter, das ist dann das Marsch und dann läuft man los.
5: Und er muss es wissen. Der Philipp Rütsche ist beim Militär Experte für Marschmusik. Spielführung, wie das heisst. Er leitet den Kurs hier zu Chur. Am Morgen haben die 14 Dirigentinnen und Dirigenten Theorie büffelt und die letzten eineinhalb Stunden ist es ums Marschieren gegangen. Weil, wenn die Musik nicht richtig läuft, nützt jedes Kommando nichts. Und jetzt müssen die Dirigentinnen und Dirigenten zeigen, was sie gelernt haben. Alle stehen parat mit dem Tambour-Majorstab. Das ist ein eleganter Stock, etwas mehr als einen Meter lang, auf der einen Seite ein Spitz und auf der anderen Seite eine silbrige Kugel. Alles zusammen meistens schön verziert mit Stoff. Zwei Kursteilnehmer sind am Diskutieren, wie jetzt das genau funktioniert.
7: Ein Viertel hast du eins und dann erst nicht gerade Dachtel dazwischen. Nicht Dachtel, das ist schon ein Stress.
8: Eins, zwei, drei, vier, fünf. Und fünf gehst du hoch.
5: Theoretisch ist alles klar. Ob denn das auch praktisch funktioniert? In der Mitte der Halle hat sich die Stadtmusik Chur aufgestellt, zum Losmarschieren. Die Marschmusik ist ja an jedem Musikfest ein Publikumsmagnet. So dann sicher auch am eidgenössischen Zbiel. Ist klar, dort sollte man einen Fall machen. Der Philipp Rütsche erklärt den Dirigentinnen und Dirigenten, wie sie ihre Musik ausrichten müssen. Heisst, es müssen alle Reihen gerade sein, alle Abstände rechts und links und vorne und hinten müssen tupfgleich sein und auch die Instrumente müssen alle gleich haben. So richtig militärisch halt.
9: Schaut euch hinten auf die Absätze und wir können ganz genau vorrichten.
10: Das Nummer 2 muss ein bisschen führen. Und so könnt ihr durchgehen und am Schluss könnt ihr so gerne diagonal richten. Jetzt schaut mal die herrliche Diagonale. Schaut mal die Diagonale.
9: Wow! Das ist eine Bombe! Hä? Habt ihr gesehen?
5: Man hört es. Der Philipp Rütsche hat den Plausch. Der vergeht ihm aber gerade wieder.
4: Dann, vorwärts, Marsch!
5: Und so geht es weiter. Auch nachher mit der Musik. Erst wenn alles mit dem gesprochenen Kommando sitzt, dürfen die 14 Dirigentinnen und Dirigenten übernehmen.
9: Wir nehmen den nächsten Mann, nehmen wir gerade dich. Wir machen das Letzte. Jetzt machen wir geschwind den Schluss miteinander. Das heisst, ab D'Alsenio, machen wir nochmal ab D'Alsenio. Dann Tamburen und dann auf Takt Nummer 5 anhalten.
5: Man merkt schnell, je klarer der Dirigent die Zeichen mit dem Tambour-Majorstab gibt, desto besser checkt die Musik, was sie machen müssen. Ganz nach dem Motto, Übung macht den Meister, kommt einer nach dem anderen dran. Probiert aus und dann gibt es ein Feedback vom Maestro Rütsche. Wer nicht gerade selber muss ein Kommando geben, schaut aufmerksam zu. Man muss auf keine viele Sachen gleichzeitig schauen. Als Dirigentin, aber auch als Mitglied der Musik. Saskia Suppiger ist als Teilnehmerin hier. Sie spielt in der Musikgesellschaft Trimis Trompete und hat schon mal einen Dirigentenkurs gemacht. Jetzt will sie auch noch die Marschmusik lernen. Und sie findet es super heute.
11: Ich finde es mega spannend. Vor allem, weil ja nichts mehr gesagt wird, sondern alles nur noch gezeigt wird. Und dass dann die Leute das verstehen. Was man vorne zeigt, ist halt schwierig zu überbringen.
5: Natürlich habe ich auch noch selber probiert, mit dem Stecken die Kommandos zu geben. Mit mäßigem Erfolg, ehrlich gesagt. Ich verabschiede mich hier zu Chur und freue mich auf die Marschmusik am Eidgenössischen. Ich weiss ja jetzt, auf was ich dann schauen muss.
2: Die Reportage von der Sabrina Lehmann. Sie war für uns im Dirigentenkurs in Chur. Das Eidgenössische Musikfest in Biel, das ist am Wochenende, wo jetzt kommt. Also fängt morgen an und geht bis am 17. Und wenn Sie selber nicht können auf Biel, wir von der SRF Musikwelle sind dort mit Sendewagen und Reporter und so weiter und so fort. Und wir berichten immer wieder einmal von Biel im laufenden Programm. Ja, und damit ist doch Zeit für einen flotten Marsch, würde ich meinen. Und weil wir schon zu Chur in der Kaserne auf Besuch sind, gehen wir jetzt musikalisch natürlich oder bleiben gerade zu Chur. Wir hören jetzt den Churmarsch gespielt von natürlich der Stadtmusik Chur.

Musik wird weitergetragen in der Familie von Generation zu Generation. Im Moment ist das auch so aussinnig dran, sind ja aber kleiner mit «Hey Slavko, spiel uns eins!» Der SRF Musikwellen um 6 vor 12 Uhr. Am 12 Uhr die Nachrichten. Und bis dorthin hat die Länderkapelle «Echo vom Gatterli» mit im Lorenzen Doppel und jetzt gerade der Nick P. «Spuren von Leben».

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1: Die Nachrichten von SRF um 12 mit Silvia Staub. Im Kanton Basel-Landschaft hat ein Mann vor rund 2 Jahren seine Ehefrau getötet und zerstückelt. In diesem Femizidfall hat das Basel-Bieter Strafgericht nun ein Urteil gefällt und den heute 44-jährigen Schweizer zu einer lebenslangen Gefängnisstrafe verurteilt, wegen Mordes und Störung des Totenfriedens. Zudem sollen die gemeinsamen Töchter sowie weitere Familienangehörige der Frau Genugtuungen erhalten, insgesamt gut 500.000 Franken. Vor Gericht hatte der Mann zugegeben, seine Frau getötet und zerstückelt zu haben. Er sagte aber, sie habe ihn mit einem Messer angegriffen. Er habe aus Notwehr gehandelt. Das nahm ihm das Gericht nicht ab. Das Urteil kann noch weitergezogen werden. Nach der Brandkatastrophe von Comontana werden weitere Personen befragt. Heute Vormittag hat die Staatsanwaltschaft den früheren zuständigen Gemeindepräsidenten Jean-Claude Savoie angehört. Savoie hatte 2015 die Betriebsbewilligung für die Bar Le Constellation mit unterschrieben. Gegenüber der Staatsanwaltschaft verweigerte er nun die Aussage. Und zwar, weil er keine Akteneinsicht erhalte, teilte sein Anwalt gemäß der Nachrichtenagentur Kisten SDA mit. Diese Woche haben mehrere Anhörungen stattgefunden. Unter anderem wurde der aktuelle Sicherheitsverantwortliche von Comontana befragt. Durch den Brand in der Silvesternacht sind 41 Menschen ums Leben gekommen. Zwei Meldungen aus dem Ausland. In Frankreich hat die Arbeitslosigkeit den höchsten Stand seit 5 Jahren erreicht. Die Arbeitslosenquote lag zwischen Januar und März dieses Jahres bei 8,1%. Das schreibt das französische Statistikamt. Insgesamt waren im ersten Quartal rund 2,6 Millionen Menschen ohne Job. Das sind 68.000 mehr als Ende letzten Jahres. In Argentinien haben Zehntausende Menschen gegen Sparpläne bei den öffentlichen Universitäten protestiert. Allein in der Hauptstadt Buenos Aires sollen es laut Organisatoren bis zu 600.000 gewesen sein. Eine lokale Zeitung spricht von 120.000 Demonstrierenden. Sie wehren sich gegen die Sparpolitik von Präsident Javier Milei zur Finanzierung von staatlichen Universitäten. Die Börsendaten von SIX. Der Swiss Market Index liegt im Moment bei 13.158 Punkten. Das ist ein Plus von 0,3%. Der Euro wird zu 91,55 gehandelt, der Dollar zu 78,18. Und die Wetteraussichten. Heute wechseln sich Sonne und Wolken ab bei rund 16 Grad. Und auch morgen bleibt es wechselhaft mit einigen Regenschauern bei rund 12 Grad. Das waren Nachrichten von Radio SRF, verantwortlich Dominik Brandt.
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0: Wir gehen miteinander in den Mittwochmittag. Das machen wir mit der Wenke Mühre und das wird schon nie passiert. Am Mikrofon der Christian Salzmann. Grüezi miteinander und einen guten Tag.

Ray Peterson, Corinna, Corinna, gibt es auch in verschiedenen deutschsprachigen Versionen. 12 Minuten, nein, 13 Minuten nach der 12 inzwischen. Jetzt gibt es John Agnes Connection und wir machen einen Ausflug auf Paris. Einmal musikalisch. Musette, Baguette.

wird immer wie mehr zum Grand Seigneur vom deutschen Schlager, finde ich. Der Roland Kaiser. Und wenn Sie jetzt vor meinen Augen rasch der Udo Jürgens quasi gesehen haben, aufblitzen, ja, ist mir auch so gegangen. Und ist nicht zufällig, weil das ist ein Lied, das der Udo Jürgens einmal geschrieben hat. Vor manchem Jahr hat es dort schon geladen da. Und dann hat es den Weg gefunden zum Roland Kaiser und der hat es jetzt ganz neu rausgegeben. Weit ist der Weg. Und jetzt Schweizer Musik schaffen mit dem Kunz, zusammen mit der Natascha und der Maruschka Monet. Da kommt heute die Stanz.

0: 12.30 Uhr, Rendezvous. Das sind die Mittagsinformationen von Radio SRF. Das Baselbieter Strafgericht verurteilt einen Mann zu einer lebenslänglichen Gefängnisstrafe. Er ist geständig, seine Frau brutal ermordet zu haben. Bei der Streitfrage Migration wollen mehrere Staaten die Macht des Europäischen Gerichtshofs für Menschenrechte einschränken. Das Gericht urteile übergriffig. Eine Liebesbeziehung am Bundesgericht sorgt für Diskussionen. Zur Debatte stehen die ethischen Richtlinien. Und in Großbritannien geht es drunter und drüber nach schweren Verlusten der regierenden Labour-Partei. Für die ehemalige ARD-Korrespondentin Annette Dittert ist klar.
1: Ich kann nicht sehen, wie Keir Starmer das mittelfristig überleben will. Er tut im Moment so, als ob nichts geschehen sei, aber das ist natürlich eine völlige Verkennung der Lage.
0: Annette Dittert ist Gast im Tagesgespräch um 1. Verantwortlich heute für das Rendezvous ist Philipp Fontana. Im Studio begrüßt sie Radka Laubacher. Dieser brutale Femizid sorgte in der Schweiz für Entsetzen. Ein Schweizer hat im Februar 2024 in Binningen, Basel-Land, seine Frau erwürgt und ihre Leiche zerstückelt. Beim Prozess zeigte sich der Mann reuig und gab die Tat zu, er habe in Notwehr gehandelt. Die Verteidigung forderte einen Freispruch. Die Staatsanwaltschaft hingegen eine lebenslängliche Freiheitsstrafe. Heute Vormittag wurde das Urteil des Strafgerichts Basel-Land bekannt. Der Mann wurde schuldig gesprochen und erhält eine lebenslängliche Freiheitsstrafe. Regionalkorrespondentin Martina Inglin, wie begründet das Gericht das Urteil?
2: Das Gericht hat dies unter anderem mit den rechtsmedizinischen Ergebnissen begründet. Diese sprechen klar dafür, dass seine Notwehrversion nicht stimmen kann. Er hatte behauptet, sie sei mit einem Messer auf ihn losgegangen, er habe sich gewehrt und sie dabei mit der offenen Hand gewürgt. Diese Version sei nicht möglich. Es gäbe, Zitat, überhaupt kein Indiz für die Notwehrthese. So habe er zum Beispiel nur einen kleinen Kratzer am Hals gehabt. Dieser Kratzer stammte aber nicht, wie er behauptet, von einem Messer. Vielmehr habe er seine Frau zuerst erwürgt und dann mit einem Gegenstand erdrosselt. Außerdem hat der Richter auch erwähnt, dass der Verurteilte seine Versionen jeweils geändert und angepasst habe, je nachdem, wie weit der Kenntnisstand der Behörden war. Der Verurteilte habe, Zitat, gezielt und taktisch motiviert gelogen. Zur Sprache kam auch das sogenannte Nachtatverhalten, also dass er seine Frau danach zerstückelt hat. Eine Panikreaktion, wie er es dargestellt hatte, sei nicht glaubwürdig. Und zum Motiv sagte der Richter, der Verurteilte habe mit dem Mord die häusliche Gewalt vertuschen wollen. Er habe befürchtet, dass er seine beiden Kinder sonst nicht mehr sehen darf. Die Urteilsbegründung wurde auf 3 Stunden angesetzt und ist gerade erst zu Ende gegangen. Ich konnte daher nicht die gesamte Begründung bis zum Ende mitverfolgen.
0: Wie fielen denn im Gerichtssaal die Reaktionen aus?
2: Der Täter selber hat das Urteil ohne Regung aufgenommen. Hervorzuheben ist jedoch, wie der Gerichtspräsident die Urteilsbegründung eröffnet hat. Er hat dafür emotionale Worte benutzt und gesagt, das Gericht wünsche den Hinterbliebenen und insbesondere den Kindern viel Kraft. Auch sie, also die Richterinnen und Richter, seien Menschen und sie würden die Hinterbliebenen im Herzen mitnehmen, auch dann, wenn sie das Gericht endgültig verlassen. Außerdem hob der Gerichtspräsident noch einmal die Außergewöhnlichkeit dieser Tat hervor. Für die Schweiz sei so etwas wie das bis jetzt Fiktion gewesen. Es habe unsere Realität verändert. Für eine gewisse Genugtuung dürfte dieses Urteil nicht nur bei der Opferfamilie sorgen, sondern auch bei den Menschen, die sich heute vor dem Strafgericht versammelt haben. Sie haben eine Menschenkette gebildet, um der Getöteten zu gedenken und auch, um ein Zeichen gegen Femizide zu setzen.
0: Wissen Sie, ob das Urteil weitergezogen wird?
2: Das ist noch nicht klar. Der Richter hat allerdings bereits angedeutet, dass er davon ausgehe, dass das Urteil weitergezogen wird.
0: Informationen von Martina Inglin, vielen Dank. Zu den weiteren Nachrichten des Tages mit Silvia Staub.
3: Nach der Brandkatastrophe von Comontana werden derzeit weitere Personen befragt. Am Vormittag hat die Staatsanwaltschaft den früheren zuständigen Gemeindepräsidenten Jean-Claude Savoie einvernommen. Savoie hatte 2015 die Betriebsbewilligung für die Bar Le Constellation mit unterschrieben. Gegenüber der Staatsanwaltschaft verweigerte er nun die Aussage, und zwar, weil er keine Akteneinsicht erhalte, teilte sein Anwalt gemäß der Nachrichtenagentur Kisten SDA mit. Diese Woche haben mehrere Einvernahmen stattgefunden. Unter anderem wurde der aktuelle Sicherheitsverantwortliche von Comontana befragt. Durch den Brand in der Silvesternacht sind 41 Menschen ums Leben gekommen. Die Schifffahrt auf dem Rhein soll effizienter und sicherer werden. Darum sind die schweizerischen Rheinhäfen dem europäischen Informationssystem für die Binnenschifffahrt beigetreten. Das Portal liefert Schiffen wichtige Informationen zu Störungen oder Wartezeiten in Echtzeit. Mit dem Beitritt der Schweiz seien nun sämtliche Abschnitte des Rheins im System verfügbar, das heißt es in der Mitteilung der schweizerischen Rheinhäfen. Im Krieg zwischen Russland und der Ukraine berichten beide Seiten von neuen Angriffen. Ukrainische Drohnenangriffe haben in verschiedenen russischen Regionen Brände ausgelöst. Ziel sei unter anderem eine Gasfabrik am Kaspischen Meer gewesen, sagen die regionalen russischen Behörden. Bei den Angriffen habe es auch Verletzte gegeben. Die ukrainische Seite berichtet von einem groß angelegten russischen Angriff. Mit vielen Drohnen wolle Russland die ukrainische Luftverteidigung überlasten, um zivile Objekte anzugreifen. In Frankreich hat die Arbeitslosigkeit den höchsten Stand seit 5 Jahren erreicht. Die Arbeitslosenquote lag zwischen Januar und März dieses Jahres bei 8,1%. Das schreibt das französische Statistikamt. Insgesamt waren im ersten Quartal rund 2,6 Millionen Menschen ohne Job. Das sind 68.000 mehr als Ende des letzten Jahres. Und Zehntausende Menschen haben in Argentinien gegen Sparpläne bei den öffentlichen Universitäten protestiert. Allein in der Hauptstadt Buenos Aires sollen laut Organisatoren bis zu 600.000 Menschen auf die Straße gegangen sein. Eine lokale Zeitung sprach von 120.000 Demonstrierenden. Der Protest richtet sich gegen die Sparpolitik von Präsident Javier Milei. Streitpunkt ist ein Gesetz zur Finanzierung von staatlichen Universitäten. Die Regierung will das Gesetz nicht so umsetzen, wie vom Parlament beschlossen. Entscheiden soll nun das oberste Gericht. Und die Wetteraussichten. Heute Nachmittag scheint in den Alpen und im Süden oft die Sonne, im Norden nur teilweise. Und es ist bewölkt und windig. Die Temperatur erreicht rund 16 bis 20 Grad. An Auffahrt geht es dann mit einem Gemisch weiter. Sonnige Phasen, Wolken und Regengüsse wechseln sich ab. Im Süden kann es Gewitter geben und die Schneefallgrenze sinkt auf 1600 bis 1100 Meter.
0: Der Europäische Gerichtshof für Menschenrechte steht unter Druck, gerade beim Reichsthema Migration. Wie die Zukunft des Gerichtshofs aussehen könnte, entscheidet sich in den nächsten beiden Tagen am Ministertreffen des Europarats in Moldau. Eine ganze Reihe von Mitgliedsländern findet nämlich, der Europäische Gerichtshof für Menschenrechte urteile viel zu großzügig. Und das sei übergriffig und die Länder bräuchten mehr nationalen Spielraum. Fredrik Steiger befasst sich mit internationalen Institutionen. 9 Staaten haben einen offenen Brief unterzeichnet. Was fordern Sie konkret?
4: Sie wollen im Wesentlichen bei der Flüchtlings- und Migrationspolitik streng sein können, konkret Kriminelle konsequent ausweisen können, weniger Familiennachzug zulassen müssen oder Asylverfahren nicht zu Hause, sondern in einem Drittland durchführen. Angeführt von Italien und Dänemark, aber unterstützt auch etwa von Österreich, Polen oder den baltischen Staaten, haben diese 9 Länder diese Dinge ausdrücklich gefordert. Aber auch in anderen Ländern, etwa in Deutschland, gibt es Sympathien für diese Forderungen. Flüchtlings- und Menschenrechtsorganisationen sehen sie hingegen kritisch. Doch immer mehr Regierungen und Parteien in zahlreichen Ländern finden, der Europäische Gerichtshof für Menschenrechte in Straßburg urteile zu großzügig zugunsten von Flüchtlingen und Migranten.
0: Auch in der Schweiz ist der Gerichtshof umstritten. Stichwort Urteil Klimaseniorinnen. Hat die Schweiz den offenen Brief auch unterzeichnet?
4: Nein, das hat sie nicht, aber es gibt durchaus auch hierzulande, primär im rechten politischen Lager, viel Unterstützung für das Anliegen, den Gerichtshof zu einer anderen migrationspolitisch rigideren Haltung zu drängen. Dass der Gerichtshof beispielsweise Schweizer Behörden und Gerichtsentscheide im Fall der Zurückweisung eines Homosexuellen Iraners umstieß oder in anderen Fällen von der Schweiz verlangte, den Familiennachzug zu erlauben, obschon die hier anwesenden Flüchtlinge von Sozialhilfe abhängig sind. Das hat Kritik ausgelöst und es gab und gibt bekanntlich auch viel Kritik am Klimaseniorinnen-Urteil des EGMR in Straßburg. Da hätten die Richter und Richterinnen übergriffig entschieden.
0: Ist die Kritik am Gerichtshof für Menschenrechte also berechtigt? Ist sein Einfluss tatsächlich so groß?
4: Der Einfluss ist groß und auch innenpolitisch direkt wirksam, zunächst über einzelne Urteile. Also wenn ein Land in Straßburg verurteilt wird, die Urteile aus Straßburg sind letztinstanzlich und verbindlich und sie werden in aller Regel auch umgesetzt. Die Staaten müssen dann aufgrund solcher Urteile häufig Gesetze und ihre Rechtsprechung anpassen. Und Urteile des Menschengerichtshofs haben oft sogar eine Vorwirkung, denn Behörden und Gerichte wissen ja, dass ihre Entscheidungen allenfalls in Straßburg, nach Straßburg weitergezogen werden können und berücksichtigen das bereits im Vorfeld.
0: Falls der Europarat die Deklaration unterzeichnet, was sind die konkreten Auswirkungen auf den Gerichtshof für Menschenrechte?
4: Formell sind sie gering, de facto aber beträchtlich. Die geplante Erklärung von Chisinau ist eine politische Deklaration. Sie verändert also die Europäische Menschenrechtskonvention und die Rolle des Menschenrechtsgerichtshofs nicht. Diese Unabhängigkeit des Gerichtshofs wird sogar bekräftigt in dieser Deklaration. De facto erzeugt aber eine solche Erklärung beträchtlichen Druck auf den Gerichtshof, denn in ihr wird auch das Recht der einzelnen Länder betont, ihre Grenzen zu schützen, ihre Migrationspolitik selber zu gestalten. Und das werden die Richterinnen und Richter in Straßburg nicht einfach ignorieren können.
0: Will der Europarat die Zügel mehr anziehen mit Blick auf die politischen Realitäten, dass eben migrationskritische Positionen in Europa Mehrheiten finden?
4: Davon ist auszugehen und das ist ja auch genau das Ziel der Deklaration von Chisinau. Der Gerichtshof wird in seinen künftigen Urteilen zu Migrationsfragen berücksichtigen müssen die Tatsache, dass weithin in Europa ein deutlich schärferer Wind weht. Der könnte sogar noch schärfer werden, wenn dereinst in Deutschland, Frankreich oder Großbritannien rechtspopulistische Parteien an die Macht gelangen. Wenn der Gerichtshof dieser politischen Entwicklung nicht zumindest ein Stück weit nachlebt, dann besteht das Risiko, dass seine Urteile in manchen Ländern zunehmend nicht umgesetzt werden oder dass einzelne Länder sogar die Europäische Menschenrechtskonvention kündigen und aus dem Europarat austreten.
0: Einschätzungen von Fredrik Steiger. Vielen Dank. Ende April machten Medien publik, dass es am Bundesgericht eine Liebschaft gegeben haben soll. Eine, die nicht hätte sein dürfen, zwischen Bundesrichterin Beatrice van den Graaf und Bundesrichter Yves Donsala. Der Fall wird inzwischen untersucht, denn Richterinnen und Richter sollen keine Beziehung führen, um sich nicht zu beeinflussen. Heute ist dieser Fall wieder Thema am höchsten Gericht der Schweiz. Bundesrichterinnen und Bundesrichter diskutieren, ob es neue Richtlinien braucht für den Fall, dass sich eine Liebesbeziehung anbahnt. Nein, sagt ein ehemaliger Präsident des Bundesgerichts. Das sei nicht nötig und er kritisiert das Gericht im aktuellen Fall. Bundesgerichtskorrespondentin Sibylla Bondolfi.
5: Über 30 Jahre war Ulrich Meyer Bundesrichter, 3 Jahre Bundesgerichtspräsident. Über 30 Jahre war Ulrich Meyer Bundesrichter, 3 Jahre Bundesgerichtspräsident. Seit 6 Jahren ist er im Ruhestand. Und trotzdem wusste er von der Liebschaft zwischen Bundesrichterin van de Graaf und Bundesrichter Donsala.
6: Als Pensionierter bekommt man immer noch das eine oder andere mit.
5: Er sei erstaunt gewesen.
6: Ich habe mich gefragt, was denken die sich dabei?
5: Ja, was haben sie sich dabei gedacht? Gemäß Gesetz dürfen Bundesrichter nicht miteinander verheiratet sein und auch nicht in einer dauernden Lebensgemeinschaft leben. Nicht etwa, weil man am Bundesgericht besonders prüde wäre, nein, Beziehungen zwischen Richtern und Gerichtsschreiberinnen etwa sind gar nicht so selten. Aber Gerichtsschreiber haben auch bloß beratende Stimme. Beim Liebesverbot zwischen Richtern geht es um die richterliche Unabhängigkeit. Richterinnen und Richter sollen sich nicht in ihren Urteilen beeinflussen. Und wer das Bett teilt, teilt vielleicht auch bald die Meinung. Das Bundesgericht diskutiert deshalb heute Nachmittag, ob es die internen Richtlinien präzisieren soll.
6: In meinen Augen braucht es keine Anpassung.
5: Schon heute stehe in den Richtlinien, dass Bundesrichterinnen und Bundesrichter ihre Unparteilichkeit wahren, auch im Verhältnis zu ihren Kolleginnen und Kollegen.
6: Was ich kritisiere, ist, dass die Führung des Bundesgerichts diesem Treiben eine gewisse Zeit lang zugeschaut und nicht interveniert hat.
5: Als ehemaliger Bundesgerichtspräsident weiß er, dass es dabei eher um eine psychologische als um eine rechtliche Intervention gehen kann.
6: Der Präsident des Bundesgerichts hat keine disziplinarische Befugnis über die anderen 39 Richter und Richterinnen. Aber ein Mittel hat er, das Gespräch mit den Betroffenen zu suchen. Man kann nun, so unangenehm es sein mag, man kann nicht den Kopf in den Sand stecken.
5: Und so tun, als ob nichts am Laufen wäre.
6: Ich finde es unwürdig. Unwürdig, dass erst der Primeur aus einer Boulevardpresse zur Klärung dieser Angelegenheit beiträgt. Ich hätte das selber in die Hand genommen.
5: Ja, selber in die Hand nehmen, mit den Betroffenen reden, sie zur Vernunft bringen. Warum hat das der aktuelle Bundesgerichtspräsident nicht getan? Das Bundesgericht teilt schriftlich mit:
7: Herr Altbundesgerichtspräsident Ulrich Meyer ist Ende 2020 aus dem Bundesgericht ausgeschieden. Herr Bundesgerichtspräsident Sche kann nicht nachvollziehen, wie Herr Altbundesgerichtspräsident Meyer zu seiner Vermutung gelangt ist.
5: Weder die Betroffenen noch andere Gerichtspersonen hätten ihn über die Liebesbeziehung informiert. Auch eigene Beobachtungen dazu habe es nicht gegeben. Aber
7: dass zwischen den beiden Gerichtsmitgliedern ein vertrautes Verhältnis bestand, war innerhalb des Gerichts für Mitglieder der Verwaltungskommission, andere Gerichtsmitglieder und Mitarbeitende des Bundesgerichts erkennbar.
5: Dem Ergebnis der externen Untersuchung könne jedoch nicht vorgegriffen werden.
8: Bundesgerichtskorrespondentin Sibylla Bondolfi. US-Präsident Donald Trump ist auf dem Weg nach Peking. Der Besuch bei seinem chinesischen Amtskollegen Xi Jinping soll die Beziehungen zwischen den größten Wirtschaftsmächten kitten. Diese haben sich über die letzten Jahre zunehmend verschlechtert. Ein Gradmesser, wie es um das Verhältnis steht, sind Studentinnen und Studenten. Und für jene aus China waren die USA lange Zeit die Zieldestination. Und das ändert sich gerade, wie der Bericht von China-Korrespondent Samuel M. zeigt.
9: Ein 20-jähriger Mathematikstudent, der gerade den Campus der renommierten Fudan-Universität in Shanghai verlässt, sagt, er plane ein Masterstudium im Ausland, aber gewiss nicht in den USA.
10: I'm not sure whether I was still alive after the graduation.
9: Er wisse nicht, ob er lebend zurückkommen würde. Seine Zuspitzung zeigt das Stimmungsbild bei den Studentinnen und Studenten hier. Auch diese 20-jährige Wirtschaftsstudentin sagt: Ich habe Bedenken bezüglich der Sicherheit. Deshalb denke ich gar nicht erst über ein Studium in den USA nach. Zu gefährlich, zu unsicher und zu teuer sei es heute für viele in den USA zu studieren. Das sagen verschiedene Agenturen, die Studienplätze vermitteln, gegenüber SRF. Früher hätte man die Mühen und Kosten für einen Abschluss in den USA noch als eine Investition gesehen. Diese garantiere heute aber nicht mehr unbedingt einen besseren Job. Auch deshalb geht die Zahl der Chinesinnen und Chinesen, die in den USA studieren, deutlich zurück. Zu Spitzenzeiten vor Covid waren es über 370.000 Studierende aus China, die an US-Hochschulen eingeschrieben waren. Aktuellen Schätzungen zufolge sind es bereits 30% weniger, Tendenz abnehmend. Eine Entwicklung, die sich auch in umgekehrter Richtung zeigt. In China ist die Anzahl der Studierenden aus den USA von 15.000 auf 2.000 gefallen. Forscherin Cheng Xinlian, die für den chinesischen Think Tank CCG einen jährlichen Bericht über Auslandsstudien verfasst, sagt: Die Geopolitik beeinflusst stark, wo man hingeht zum Studieren. Die Rivalität zwischen China und den USA verunsichere. Die Sicherheit ist die erste Sorge. Dann kommen die Risiken bezüglich Visum dazu und die Angst, unfair behandelt zu werden in den USA aufgrund der chinesischen Nationalität. Berichte von chinesischen Studentinnen und Studenten, die bei der Passkontrolle in den USA stundenlang befragt und trotz gültiger Visa abgewiesen wurden, prägen die derzeitige Gefühlslage. Forscherin Cheng sagt, das Treffen zwischen Trump und Xi könnte einen wichtigen Impuls geben. Ein Treffen auf höchster Ebene hat in der Regel Auswirkungen auf die Mobilität von Studierenden in beide Richtungen. Das kann die Angst vor Visumsproblemen verringern und das Vertrauen wieder stärken. Für den Moment rücken für die chinesischen Studierenden jedoch zunehmend andere Länder in den Fokus. Insbesondere Großbritannien und Australien, Südkorea, Japan oder etwa Malaysia. Länder, die auch bei den Fudan-Studentinnen und Studenten in Shanghai hoch im Kurs sind. Ich plane, nach Großbritannien zu gehen. Unsere Uni hat dort Kooperationen. Freunde von mir gehen nach Australien und Hongkong. Auch der Mathe-Student, der sich in den USA fürchten würde, sagt, Großbritannien ist wohl die beste Option. Vielleicht wähle ich für den Master aber auch eine hiesige Uni. Vielleicht, ich weiß es nicht. Die politischen Spannungen hinterlassen Verunsicherung. An die USA denkt von den Befragten niemand.
0: China-Korrespondent Samuel Emch. Hohe Preise für Diesel, Öl, Gas und Strom. Italien leidet ganz besonders stark darunter, denn Italien hat viel Gewerbe und Industrie, die große Mengen an Energie verbrauchen. Für die Produktion von Textilien, Keramik, Medikamenten oder Maschinen, sollte die Blockade der Straße von Hormuz noch lange andauern, so werde Italiens Wirtschaft unweigerlich in eine Rezession schlittern. Das sagen Prognosen. Und tatsächlich macht man sich in Italien Sorgen. Unser Korrespondent Franco Battel hat sich in einer Region umgehört, die sehr industrialisiert und darum stark von der Energie abhängig ist, in Venetien.
11: Ein Palazzo im Herzen von Vicenza, einer Stadt im Hinterland Venedigs. Wir sind in den Büros der industriellen Vereinigung, wo sich Maurizio Basso engagiert. Er führt einen Betrieb, der Bestandteile für Autos produziert. Und er klagt.
12: Oggi l'energia costa comunque quasi il doppio rispetto al 2021.
11: Doppelt so viel wie noch vor 5 Jahren kostet die Energie, die er in seiner Fabrik verbrauche. Dieses Problem haben in Italien viele. Vor allem der Strom ist so teuer wie fast nirgendwo sonst in Europa. Das liegt daran, dass Italien viel Strom aus Gas produziert. Steigt der Gaspreis, so steigt auch der Strompreis. Maurizio Basso ist der Chef von knapp 500 Angestellten. Sie produzieren die Mechanik, um Autositze vollautomatisch zu bewegen und bequem auf den jeweiligen Fahrer einzustellen. Ein Produkt für teure Autos, bei dem Bassos Firma europäische Marktführerin ist. Doch es gibt Konkurrenz.
12: La Cina, perché lì siamo davvero a livelli decisamente molto, molto più bassi.
11: In China kostet der Strom 3-mal weniger als in Italien. Für uns ist das ein enormer Wettbewerbsnachteil, klagt Firmenchef Basso. China verfügt anders als Italien über Atomkraftwerke, deren Strom derzeit deutlich billiger ist als jener, den man aus Gas erzeugt. Zudem halte Chinas Regierung den Strompreis bewusst tief, um seine Industrie vor Konkurrenz zu schützen. Das italienische Klagelied über die hohen Energiepreise ist berechtigt und seit Jahren zu hören. Längst schon hätte Italiens Politik den Strommix ändern müssen, mehr Wind- oder Solarenergie. Doch Fehlanzeige, das sonnige Italien produziert nach wie vor viel zu wenig Solarstrom. Warum?
12: L'Italia deve innanzitutto sburocratizzare la gestione.
11: Sburocratizzare. Italien müsse seine Bürokratie abbauen, um Solarpanels oder Windräder unkompliziert zu bewilligen. Die Bürokratie, auch das ein altes Klagelied. Zudem will Italien mit Mini-Reaktoren wieder Atomstrom produzieren. Doch solcher wird frühestens in 10 bis 15 Jahren fließen. Italienischer Strom wird wohl noch lange teuer bleiben. Doch es gibt Wege, Stromkosten zu sparen. Erstaunliche. In einer Bar in der Altstadt von Vicenza treffen wir Elektroingenieur Joni Hoccia.
13: Tutta una serie di suggerimenti che portano da un 10 a un 30% di risparmio energetico nei primi 4-5 mesi.
11: Mit unseren Vorschlägen können Firmen ihre Stromrechnungen innerhalb weniger Monate um 10-30% reduzieren. Um das zu erreichen, montieren Hoccia und seine Angestellten Sensoren, die den Verbrauch jeder einzelnen Maschine genau messen. So könne man parasitären oder verborgenen Stromkonsum eliminieren.
13: Andare a intervenire su quelle che magari sono i consumi parassiti, i consumi nascosti.
11: Defekte oder schlecht eingestellte Maschinen verbrauchen oft deutlich mehr Strom. Es gibt aber auch Maschinen, die im Ruhezustand viel Strom konsumieren und die man darum beispielsweise über Nacht ganz abschalten müsse. Italien ist stark industrialisiert. Doch viele Firmen sind nur klein oder mittelgroß. Meist haben sie nicht die Mittel, ihren Maschinenpark regelmäßig zu erneuern. In Italiens Fabriken stehen darum viele Stromfresser. Das Potenzial für kreative Sparvorschläge ist dementsprechend groß. Zurück in der industriellen Vereinigung bei Maurizio Basso.
12: La catena di fornitura si è temporaneamente interrotta.
11: Die Lieferketten sind wegen der Blockade von Hormuz unterbrochen. Auch bei einem schnellen Friedensschluss rechnet der Patron nicht mit rasch sinkenden Energiepreisen. Darum, Strom sparen oder den Energiemix ändern. Viele Alternativen hat Italien nicht.
8: Die Reportage von Franco Battel. Es ist eine der größten Naturkatastrophen in der jüngeren Schweizer Geschichte. Ein gigantischer Bergsturz begräbt das Walliser Dorf Platten unter sich und rund 300 Menschen verlieren ihr Zuhause. Die Katastrophe im Lötschental ist bald ein Jahr her und viele Plattnerinnen und Plattner sind immer noch dabei, das Ereignis zu verarbeiten. Sie erleben etwas, das auch viele andere Menschen auf der Welt kennen. Heimatverlust durch Naturkatastrophen ist ein Phänomen, das global zunimmt. Vanessa Ledegerber.
14: Der 28. Mai 2025 hat das Leben der Plattnerinnen und Plattner für immer verändert.
15: Ich habe keine Rat, wir haben hier Bäume, wir wollen da sein, bis wir sterben, hier im Friedhof, wo unsere Vorfahren euch sind.
14: Nicole Kalbermatten ist eine der rund 300 Plattnerinnen und Plattner, deren Haus bei der Katastrophe zerstört wurde.
15: Du bist genau in diesem wunderschönen Dorf in der Schweiz gewohnt, wo einfach Fechlab weg ist. Ja.
14: Es ist ein Schicksal, das viele andere Menschen auf der Welt teilen. Jan Freihardt forscht an der ETH Zürich zu Klimaanpassung und klimabedingter Migration. Im Norden Bangladeschs hat er über Jahre viele Menschen begleitet, die wegen klimatischen Entwicklungen oder Ereignissen ihre Heimat verloren haben.
16: Eine Sache, die ich mitgenommen habe, ist wirklich diese menschliche Komponente von klimabedingten Verlusten. Das ist natürlich immer eine ökonomische Seite hat, aber am Ende sind es halt Menschen, die ganz viel verlieren und da glaube ich, ja, sicher noch viel Arbeit auch zu tun ist, auch auf wissenschaftlicher Ebene, das genauer zu erkunden, was bedeutet das psychologisch.
14: Es komme global immer häufiger vor, dass Menschen ihr Zuhause klimabedingt verlassen müssen. Rund 45,8 Millionen Menschen verließen 2024 ihre Heimat aufgrund von Katastrophen und klimabedingten Ereignissen, das schreibt die Flüchtlingsorganisation UNHCR. Die Zahl sei fast doppelt so hoch wie der Jahresdurchschnitt der letzten 10 Jahre. Besonders von Naturkatastrophen betroffen ist Südasien, bestätigt Jan Freihardt. Dort seien auch die Auswirkungen enorm.
16: Weil dort einfach sehr, sehr viele Menschen auf engem Raum leben. Dementsprechend kann man sich ausmalen, wenn dort dann zum Beispiel Zyklone auftreten oder andere schwere Überschwemmungen, dass dort einfach dann mit einem Schlag sehr, sehr viele Menschen betroffen sind.
14: Hinzu käme, dass im globalen Süden meist weniger finanzielle Mittel vorhanden seien, um sich den neuen Bedingungen anzupassen oder um Dörfer wieder aufzubauen. Die Folgen seien dementsprechend existenzieller. Trotzdem müsse man sich auch in Europa mit dem Thema auseinandersetzen, sagt Jan Freihardt.
16: Ich denke auch, dass es leider nur der Anfang ist, was diese Arten von Umweltauswirkungen auch in Europa immer stärker auftreten werden.
14: Beispiele dafür seien die schweren Überschwemmungen im Tessin vor rund 2 Jahren, die Ahrtal-Katastrophe in Deutschland vor 5 Jahren oder eben Platten vor 1 Jahr. Auch in der Schweiz würden sich die Lebensbedingungen verändern.
16: Dass eben Gletscher schmelzen, dass es vielleicht weniger Schnee gibt im Winter, dass bestimmte Teile der Alpen instabiler werden.
14: Und mit der Landschaft verändere sich oft auch das Heimatgefühl, also das, was Menschen als Heimat wahrnehmen. Platten soll zwar wieder aufgebaut werden, laut Plan soll bis 2030 das ganze Dorf wieder stehen, trotzdem wollen nicht alle zurück. Jelena Kalbermatten zweifelt daran, dass sich ein neues Platten wieder wie Heimat anfühlt.
15: Die Nachbarschaft zum Beispiel, die du hast, ja, vielleicht nachher nicht mehr. Und schlussendlich siehst du ja täglich auf den Schutzkegel immer.
14: Das sieht Nicole Kalbermatten anders. Zwar löst der Wiederaufbau auch bei ihr Unsicherheiten aus, weil immer noch viele Fragen offen sind, aber grundsätzlich will sie zurück nach Platten.
15: Weil ich einfach das Herz habe, weil mir einfach, es ist ja da gefallen, für mich war das Paradies, ich hätte mir nichts anderes vorstellen können.
14: Es könne auch eine Chance sein, wenn sich Heimat verändert, findet Jan Freihardt.
16: Die Hoffnung, die ich habe, ist, dass wir dort in eine Flexibilität kommen, vielleicht ein Stück weit auch neu zu definieren und als Gesellschaft zu diskutieren, was ist es denn, was die Heimat ausmacht. Und vielleicht im Idealen ja sogar neue Aspekte von Heimat finden, die dann vielleicht mehr in unserer Gemeinschaft liegen, im menschlichen Zusammenleben.
14: Erfahrungen aus anderen Regionen hätten gezeigt, dass Menschen in Krisen näher zusammenrücken und dabei könne viel Neues entstehen. Solche Ereignisse wie der Bergsturz in Platten seien nicht nur lokale Einschnitte, sondern stehen für eine globale Entwicklung, die die Welt inklusive der Schweiz dazu zwingen, Heimat neu zu denken.
0: 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Was ist eigentlich los in Großbritannien? Seit bei Regionalwahlen letzte Woche die regierende Labour-Partei mit Premier Keir Starmer massiv verloren hat, ist das Land politisch in Aufruhr. Oder, wie es die langjährige ARD-Korrespondentin in London, Annette Dittert, formuliert, die Regierungskrise ist massiv. Annette Dittert ist Gast im Tagesgespräch. Gleich nach den Schlagzeilen dieses Mittags mit Silvia Staub.
3: Das Baselbieter Strafgericht hat ein Urteil im Femizidfall von Binningen gefällt. Ein 44-jähriger Schweizer ist zu einer lebenslangen Gefängnisstrafe verurteilt worden, wegen Mordes und Störung des Totenfriedens, weil er seine Frau getötet und zerstückelt hatte. Zur Brandkatastrophe von Comontana befragt die Staatsanwaltschaft derzeit weitere Personen. Der frühere zuständige Gemeindepräsident Jean-Claude Savoie hatte 2015 die Betriebsbewilligung für die Bar Le Constellation mit unterschrieben. In der Einvernahme hat er nun die Aussage verweigert, weil er keine Einsicht in die Akten bekomme. Im Ukraine-Krieg berichten beide Seiten von neuen Angriffen. Die Ukraine meldet einen russischen Großangriff mit Drohnen. In Russland haben laut den Behörden ukrainische Drohnenangriffe mehrere Brände ausgelöst. Dabei habe es auch Verletzte gegeben.
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18: So, meine Damen und Herren, der Mittwochnachmittag, der ist noch ganz, ganz jung. Gerade mal 3 Minuten ist er alt, sehe ich gerade. Herzlich willkommen hier bei uns. Und der Mittwochnachmittag, dem drücken wir jetzt gerade mal den musikalischen Stempel auf. Wir starten in dieser Stunde mit der Patricia Mattis und du bist da. Am Mikrofon Christian Salzmann.

0: Lüpfige Geschichte, Kapelle Waldöcker und ein Schwingertag. Haben wir gehört am Viertel ab 1. Und jetzt ganz eine bekannte Nummer. Gibt es auf x Versionen in Deutsch, in Englisch, Italienisch selbstverständlich. Ich rede von Capri Fischer. Da kommt der Bobby Solo.
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0: Es wird gemusiget hier bei uns auf der SRF Musikwelle, und zwar Blech gemusiget. Das eidgenössische Musikfest in Biel, das startet ja heute ganz offiziell. Und dann ist natürlich Blechmusik hoch im Kurs, das ist klar. Vielleicht denken Sie jetzt ja gut, Blechmusik, das ist ja schön am Radio. Ich würde jetzt aber gerne auch noch etwas anderes sehen und hören an diesem Wochenende. Und da hätte ich Ihnen etwas.
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0: Also, da darf ich Ihnen präsentieren die Sammlerbörse Brocante und Antikmarkt zu Hochdorf. Suchen Sie spezielle Briefmarken vielleicht? Oder einen Lego-Kasten, den man nicht mehr kaufen kann? Oder vielleicht antikes Briefpapier mit dem offiziellen Hochdorfer Briefkopf-Logo, das reingestempelt ist? Ja, dann nichts wie hin. Freitag ist die Sammlerbörse und am Samstag nochmal jeweils mehr oder weniger den ganzen Tag. Sammlerbörse, Brocante und Antikmarkt im Kulturzentrum Brau in Hochdorf am Freitag und am Samstag. Weitere Informationen gibt es im Internet. Gehen Sie auf eine Suchmaschine und gehen Sie ein. Sammlerbörse und Brau, und dann kommen Sie gerade an den rechten Ort.
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Tina York, wir lassen uns das Singen nicht verbieten, am 2:05. Heute geht es also los mit dem Schweizer Musikfest zu Biel und morgen geht es dann los mit dem Wettbewerb. Ja, weil das ist es ja schlussendlich, oder? Und wenn die Musikerinnen und Musiker auf die Bühne gehen, dann wünscht man sich traditionell nicht irgendwie gut spielen oder viel Glück, sondern toi, toi, toi. Ja, warum ist denn das so? Wieso wünscht man sich das? Und was heisst das überhaupt? Das klären wir jetzt dann gerade.

0: Silver Saxes von Pete Tax.
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0: Wenn es morgen Morgen losgeht mit den Wettbewerben am Eidgenössischen Musikfest zu Biel, dann hört man die Redensart wieder häufig, nämlich «Toi, toi, toi». Kurz bevor ein Musikverein auf die Bühne geht und vor der Jury dann sein Bestes gibt, sagt man eben nicht unbedingt viel Glück, sondern eben «Toi, toi, toi». Es ist ein guter Wunsch, ganz allgemein, vor dem Auftritt vor dem Publikum. Oder man kann es jemandem auch vor einer wichtigen Prüfung sagen. Man kennt es, oder? Aber woher kommt das eigentlich? Tun wir das doch einmal klären an dieser Stelle, das «Toi, toi, toi». Der Simon Lütold aus der Mundart-Redaktion hat sich schlau gemacht.
2: «Toi, toi, toi» ist ein Spruch, der ziemlich viel mit Aberglauben zu tun hat. Man sagt das nämlich zum bösen Geister oder auch den Teufel abwehren in Situationen, wo man eben das Glück auf seiner Seite wissen will. Auf jeden Fall geht es bei «Toi, toi, toi» darum, alle möglichen Arten von Unheil abzuwenden. Ähnlich wie wenn man dreimal auf Holz klopft. Sehr verbreitet ist «Toi, toi, toi» vor allem in der Theaterszene. Laut dem Aberglauben bringt es nämlich Pech, wenn man sich viel Glück oder alles Gute wünscht vor einem Auftritt. Diese Sprüche werden zu selbstsicher und genau mit dem lockt man die bösen Geister an, sagt der Aberglaube. Im Lexikon der sprichwörtlichen Redensarten vom Lutz Röhrich steht, lobende Äußerungen wurden allgemein gefürchtet, weil diese die bösen Geister aufmerksam und neidisch machen konnten. Darum hat man bei Lob oder Glückwunsch sofort noch das Wort «unberufen» müssen dazu sagen, im Sinn von «behaft mich nicht drauf». Und dann eben dreimal auf Holz klopfen oder «toi, toi, toi» sagen. Unberufen, «toi, toi, toi». Laut dem Lexikon von Lutz Röhrich steht «toi, toi, toi» aber nicht für «Teufel, Teufel, Teufel», sondern es ist lautmalerisch. Es tönt nämlich, wie wenn man dreimal ausspeuzt. Ausspeuzen war im Mittelalter nicht ein Zeichen von Verachtung, sondern eine Art Abwehrzauber. Man hat der Person, wo man ihr Glück wünscht, dreimal über die linke Schulter gespeuzt, weil laut dem Aberglauben auf der linken Schulter der Teufel hockt, wo man eben vertreiben will. Später hat man gemerkt, dass das mit dem Speuzen schon ein bisschen unhygienisch ist, weil man so zum Beispiel auch Tuberkulose kann übertragen kann. Und darum ist man dann zum lautmalerischen «Toi, toi, toi» übergegangen. Populär worden ist der Ausdruck «toi, toi, toi» im deutschen Sprachraum vor allem ab den 1920er Jahren durch verschiedene Schlager, zum Beispiel durch den da von 1924, immer noch mit dem Wörtli «unberufen» vorne dran.
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2: «Meine Gattin ist und bleibt mir treu, darum sitze ich ruhig hier, denn verlassen kann ich mich auf ihr.» sagt der Ehemann da und setzt eben ein unberufen «toi, toi, toi» vorne dran, weil er abergläubisch ist und fürchtet, dass sein Lied sonst genau dazu führen könnte, dass seine Frau eben doch fremd geht. Später, Anfang 1930er Jahre, hat man in einem burlesken Bühnenstück zu Berlin unter dem Titel «Alles Schwindel» einen ziemlich scharfen Blick auf die Verlogenheit der Gegenwart geworfen.
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0: Woche. Toi, toi, toi!
1: Auch wenn sie in diesem Zusammenhang schon fast zynisch wirkt, weil sie ja die Verlogenheit von allen besingt, durch so Schlager wie der aus den frühen 30er Jahren hat sich der Ausdruck «toi, toi, toi» wahrscheinlich besonders stark in kollektiven deutschen Wortschatz eingeprägt. Und dass er ursprünglich einmal etwas mit Speuzen zu tun hatte, das hat man immer mehr vergessen.
2: Der Simon Lüthal aus der Mundart-Redaktion war das. «Toi, toi, toi» wünschen wir natürlich allen 550 Musikvereinen, die ab morgen am eidgenössischen Musikfest in Biel dann antreten gegeneinander. Der Öffnungsfeier ist zwar schon heute Abend am 5. Aber eben der eigentliche musikalische Wettbewerb, der startet morgen am Morgen kurz vor der 10.

Nein, Friedel Hensch und die Zypris, so ist es richtig. Ein treues Herz macht vor zwei. Am 2, meine Damen und Herren, gibt es dort Nachrichten. Und nach 2 Nachrichten übernimmt der Ricarda Trepp. Und sie führt sie durchs Wunschkonzert. Das wünscht ihr was. Am Mikrofon sieht Christian Salzmann. Gute Zeit und bis gleich.

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1: Die Nachrichten von SRF um 2 mit Patrick Walter. Die Schweiz will von den USA das Luftverteidigungssystem Patriot kaufen, aber es wird deutlich teurer und dürfte bis zu 7 Jahre zu spät geliefert werden. Ein Mann hat seine Ehefrau getötet, dafür verurteilt ihn ein Gericht im Kanton Basel-Landschaft zu lebenslanger Haft. Bei der Urteilseröffnung wählte der Gerichtspräsident emotionale Worte. Das Wetter, heute Sonne und Wolken, im Norden gibt es rund 16 Grad und es ist windig. Morgen wird es dann wechselhaft mit einigen Regenschauern bei nur noch 12 Grad. Die Schweiz bekommt das Flugabwehrsystem Patriot von den USA noch später als gedacht. Die Beschaffung verzögere sich um 5 bis 7 Jahre, schreibt der Bundesrat. Bisher war von einer Verzögerung von 4 bis 5 Jahren die Rede gewesen. Ursprünglich war vorgesehen, dass das System 2027 und 2028 geliefert wird. Grund für die längere Verzögerung seien der Ukraine-Krieg und der Iran-Krieg. Dadurch werde die Beschaffung auch teurer als bisher angenommen. Wie viel teurer, das sagt der Bundesrat nicht. Man halte Zahlungen an die USA weiter zurück, bis Fragen zu Kosten und Lieferterminen geklärt seien. Zuvor hatten verschiedene Medien gemeldet, dass das Patriot-System doppelt so teuer werden könnte wie geplant. Noch in diesem Sommer will der Bundesrat entscheiden, wie es mit der Beschaffung des Patriot-Systems weitergehen soll. Im Kanton Basel-Landschaft hat ein Mann vor rund 2 Jahren seine Ehefrau getötet und zerstückelt. In diesem Femizidfall hat das Baselbieter Strafgericht nun ein Urteil gefällt und den heute 44-jährigen Schweizer zu einer lebenslangen Gefängnisstrafe verurteilt, wegen Mordes und Störung des Totenfriedens. Regionalkorrespondentin Martina Inglin hat die Urteilsverkündung im Saal für uns verfolgt. Sie sagt:
2: Der Täter selber hat das Urteil ohne Regung aufgenommen. Hervorzuheben ist jedoch, wie der Gerichtspräsident die Urteilsbegründung eröffnet hat. Er hat dafür emotionale Worte benutzt und gesagt, das Gericht wünsche den Hinterbliebenen und insbesondere den Kindern viel Kraft. Auch sie, also die Richterinnen und Richter, seien Menschen und sie würden die Hinterbliebenen im Herzen mitnehmen, auch dann, wenn sie das Gericht endgültig verlassen. Außerdem hob der Gerichtspräsident noch einmal die Außergewöhnlichkeit dieser Tat hervor. Für die Schweiz sei so etwas wie das bis jetzt Fiktion gewesen. Es habe unsere Realität verändert. Für eine gewisse Genugtuung dürfte dieses Urteil nicht nur bei der Opferfamilie sorgen, sondern auch bei den Menschen, die sich heute vor dem Strafgericht versammelt haben. Sie haben eine Menschenkette gebildet, um der Getöteten zu gedenken und auch, um ein Zeichen gegen Femizide zu setzen.
1: Martina Inglin. Das Urteil kann noch weitergezogen werden. Nach der Brandkatastrophe von Crans-Montana setzt die Staatsanwaltschaft ihre Einvernahmen fort. So hat sie am Vormittag den früheren Gemeindepräsidenten Jean-Claude Savoie befragt. Savoie hatte 2015 die Betriebsbewilligung für die Bar Le Constellation mit unterschrieben. Er will sich aber nicht äußern. Der frühere Gemeindepräsident verweigert die Aussage, und zwar, weil er keine Akteneinsicht erhalte. Das teilte sein Anwalt der Nachrichtenagentur Keystone Esther mit. Diese Woche haben mehrere Einvernahmen stattgefunden. Unter anderem wurde der aktuelle Sicherheitsverantwortliche von Crans-Montana befragt. Beim Brand in der Silvesternacht sind 41 Menschen ums Leben gekommen. Drei Meldungen in Kürze, zuerst aus Deutschland. Der Grünen-Politiker Cem Özdemir ist neuer Ministerpräsident des Bundeslandes Baden-Württemberg. Das Parlament hat ihn heute gewählt. Bei den Parlamentswahlen vor gut einem Monat waren die Grünen mit gut 30% stärkste Kraft geworden, knapp vor der CDU. Özdemir ist der erste Regierungschef eines deutschen Bundeslandes mit türkischen Wurzeln. Im Ukraine-Krieg berichten beide Seiten von neuen Angriffen. Die Ukraine meldet einen russischen Großangriff mit Drohnen. In Russland haben laut den Behörden ukrainische Drohnenangriffe mehrere Brände ausgelöst. Dabei habe es auch Verletzte gegeben. In Frankreich hat die Arbeitslosigkeit den höchsten Stand seit 5 Jahren erreicht. Die Arbeitslosenquote lag zwischen Januar und März dieses Jahres bei 8,1%. Das schreibt das französische Statistikamt. Insgesamt waren im ersten Quartal rund 2,6 Millionen Menschen ohne Job. Das sind 68.000 mehr als Ende des letzten Jahres. Zu den Börsendaten geliefert von SIX. Der Swiss Market Index liegt im Moment bei 13.168 Punkten plus 0,4%. Der Euro wird zu 91,52 gehandelt und der Dollar zu 78,12. Das Wetter. Heute Nachmittag scheint in den Alpen und im Süden oft die Sonne. Im Norden ist es teils sonnig, teils bewölkt und windig. Die Temperaturen erreichen im Norden um 16 und im Süden bis 20 Grad. An Auffahrt erwartet uns ein Gemisch aus sonnigen Phasen, vielen Wolken und einigen Regengüssen. Im Süden sind auch Gewitter dabei. Im Norden gibt es nur noch um 12 Grad. Die Schneefallgrenze sinkt auf 1600 bis 1100 Meter. Das waren Nachrichten von Radio SRF. Verantwortlich war Adrian Huber.
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3: Und wir gehen miteinander raus und machen eine schöne Schulreise. Mal zumindest, wenn ich das Lied höre, dann erinnert es mich richtig zurück, wenn wir mit dem Lehrer Nold beispielsweise gewandert sind oder mit dem Fräulein Koch. Damals hat man noch das Fräulein gehabt. Als Lehrerin einmal ich hatte so eine gehabt. Und jetzt gehen wir nochmal zurück zu denen, die ich am liebsten gehabt in der Schule. Oder sie, mich, was auch immer, die Handarbeitslehrerinnen. Aber eine ganz tolle feiert heute der 95. Und die wollen wir gerade heute zuerst gratulieren. Ihre wollen wir zuerst gratulieren. Entschuldigung, einen schönen Nachmittag und schön sind Sie da bei uns.
4: Wir gratulieren der Annemarie Hasler vom Oerschwil ganz herzlich zum 95. Geburtstag. Sie war Handarbeitslehrerin, darum kennen Sie noch viel zum Oerschwil. Mit lieben Grüßen, Paul und Regula Zahner von Andwil, mit dem Lied «Im Frühtau zu Berge».

Ganz eine schöne letzte Strophe vor allem. Werft ab alle Sorgen und Qual, Fallera, und wandert mit uns aus dem Tal, Fallera. Wir sind hinausgegangen, den Sonnenschein zu fangen. Kommt mit und versucht es auch selbst einmal. Genau, ich hoffe, Sie haben den Sonnenschein schon ein bisschen einfangen können, heute, der, wo es geht. Und Sie haben einen sonnigen Nachmittag hier mit uns jetzt und Ihren abwechslungsreichen Wünsche und Grüße. Sie können uns ein Mail machen, wenn Sie auch gerne wollen, mal ein Musikstück hören, das Sie besonders gerne hören, wo vielleicht ein bisschen ein anderer ist, als was jemand hier kommt. Derek haben wir heute nämlich ganz einen Haufen auch. Dann empfehle ich Ihnen, zum uns ein Mail zu schreiben. Das ist ganz einfach. Sie gehen auf der Webseite srfmusikwelle.ch. Ganz aber auf «Wünscht ihr was?» und dort können Sie uns alles Wichtige, was wir wissen, von Ihnen eingeben. Und dann hören an dem Tag, wo Sie gesagt haben, Sie hätten es gerne gehört, vom 2 bis am 5. Und genau so einen Gruß dürfen wir jetzt zum 90. Geburtstag übergeben. Wir gehen auf Simplondorf. Das ist natürlich nur schon das, ist sehr exotisch. Aber ein 90. Geburtstag, Simplondorf. Da ist wahrscheinlich gerade ein bisschen Aufregung im Dorf.

Arnold Zimplendorf, ganz, ganz herzlich. Und das mit der passenden Musik dazu kommt auch aus dem Wallis. Und Bergliebe hören wir von der Genderbüro. Herzliche Glückwünsche auch von mir, Herr Arnold.

ich war hier, ist Frau Robichon in Münchenbuchsee. Ich möchte gerne etwas von Mutter Jürgens. Einfach etwas Rassiges. Der Wunsch geht alle Leute, die ich kenne.

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1: Ja, grüezi liebes Musikwellen-Team. Das ist Walter Menzi von Wittenbach. Ich möchte einen Wunsch auf die Köbis Säuerli. Das habe ich nachgeschaut von den Beizenhöckler und geht 2 Minuten 41. Wäre da schön, wenn da kriegt.

2 Minuten 41, hat er gesagt. Und es sind tatsächlich 2 Minuten 41 Köbis. Zäuerli haben wir gehört, von den Beizenhöckler. Und gehen jetzt zu einem 80. Geburtstag gratulieren auf Emmenbrück zu der Marie-Therese Portmann-Stadelmann. Ganz herzliche Glückwünsche kriegen Sie, Frau Portmann-Stadelmann. Und alle wünschen Ihnen viel Glück. Wir wünschen dir auch weiterhin gute Gesundheit, viel Kraft in der schwierigen Aufgabe auch bei der Pflege vom lieben Hans, wo du musst bewältigen. Wir Geschwister, wir schätzen dich sehr. Du bist einfach die Beste. Wir singen dir auch ein Lied zu deinem Festtag heute, wo wir gemeinsam ja feiern können. Mit lieben Grüßen, Walter, Annelies, Bernadette und Franz Markus. Und der Musikwunsch, der zu dem 80. Geburtstag Ihnen gewünscht wird, liebe Frau Marie-Therese Portmann-Stadelmann, der kommt von der Eschlismatter, vom Eschlismatter Jodler Quartett. Und das ist «Mein Lied». Ganz herzlichen Glückwunsch vom Team von uns hier, von SRF Musikwelle, zum 80. Geburtstag. Und wenn Sie jetzt gerade einen Gruß aufgeben wollen, Lust haben auf ein besonderes Musikstück, dann können Sie jetzt anrufen, direkt ins Studio auf 0848 531 531. Und jetzt hören wir Sie, Eschlismatter für Marie-Therese Portmann-Stadelmann. Ja.

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1: Das ist richtig schön an dem Nachmittag, finde ich auch. Wir sind schon Simplondorf, sind wir schon gewesen, gerade zum 80. noch gratulieren auf Emmenbruck. Und jetzt gehen wir in Kanton Solothurn auf Gerlafingen zum Herrn Urs Friedli. Einen schönen Nachmittag, Herr Friedli.
2: Guten Nachmittag, Frau Trepp.
1: Haben Sie es friedlich? Bis jetzt.
2: Wir haben es friedlich. Sehr sogar.
1: Das Kette unter uns. Zwar,
2: ja, wir müssen jetzt zwar Medikamente machen, aber das machen wir auch friedlich. Wir zwei.
1: Und habt ihr da auch so eine Wochenration? Also,
2: ja, oder? Genau.
1: Und dann müsst ihr schauen, dass ihr nicht vermischen. Ihr müsst ja nicht das Gleiche nehmen,
2: ja, richtig.
1: Oder?
2: Ja, da ist das Gleiche und auch nicht.
1: Aber das ist doch gut. Sind das starke Sachen?
2: Ja, leider schon.
1: Oh, das tut mir leid,
2: dann ja. Auch schon. Ja. Ja, aber das macht nichts. Wir sind in Samstag gewonnen.
1: Ja, und Sie sind auch gut aufgestellt. Haben wir es vorher kurz gehabt miteinander. Sie sind ja 75 oder werden nächstens 75, so muss ich sagen.
2: Ja,
1: und Ihre Frau Kathi ist 74. Und Sie sind die zwar auch zwei alte Leute, das haben Sie sich nämlich gewünscht vom Trio Wildbach, aber Sie möchten auch ganz gerne noch jemanden grüssen lassen. Wer ist denn das?
2: Also, ich möchte gerne grüssen Marta Stoller in Otzisdorf. Sie darf heute ihren 80. Geburtstag feiern. Wir wünschen ihr alles Gute. Ebenfalls herzlich möchte ich grüssen alle Jasser, die gerne am Ende Nachmittag im Sternenthron am 6 sind. Alle unsere Verwandten und Bekannten. Unser Hausmeister im ersten Stock, ich weiss zwar nicht, ob sie hören, aber sie hören das Stück auch gerne. Und alle die, die wir einfach gerne hören.
1: Das haben Sie jetzt aber ganz gut gemacht, schön gebüschelt. Was sind Sie mal in Ihrem Leben?
2: Ja, Verschiedenes. Letztes habe ich gewertet, bis vor 10 Jahren.
1: Da muss man auch alles schön immer gut gebüschelt haben. So.
2: Richtig, das ist genau so. Ja,
1: Herr
2: genau.
1: Friedli, geniessen das Trio Wildbach und alles Gute Ihnen denn zum 75. schon, einfach, dass Sie sich schön darauf freuen können. Und jetzt hören wir das
2: danke
1: Trio Wildbach. Einen schönen Nachmittag noch.
2: Super, gut. Danke vielmals, Frau Trepp. Danke.

Richtig, ein munterer Titel. Und ich habe die beiden gesehen, ganz herzlich. Ketti und Urs Friedli, wo wir vorher telefonisch kennenlernen konnten. Und sie beide haben ganz fest an Frau Martha Stoller gedacht. Die feiert heute nämlich den 80. Geburtstag zu Utzenstorf. Und da kriegen sie natürlich auch von uns ganz herzliche Glückwünsche und alles, alles Gute, liebe Frau Stoller. Und jetzt kommen wir zu einer Frau, die anscheinend nicht wirklich über die am Radio einen Gruß kriegt. Dabei lost sie und lost sie und lost sie und kriegt einfach keinen. Und da hat die Betreuerinnen und Betreuer gefunden, so, da müssen wir jetzt unbedingt einmal etwas in die Hände nehmen und ändern daran. Und darum, Obacht, liebe Frau Rosa Sturzenegger. Heute ist es soweit. Jetzt sind Sie dran, am 14:30 am 13. Mai. Da gratulieren wir oder grüßen einfach ganz herzlich die Rosa Sturzenegger im Pflegheim Au. Es sei so schön, schreiben Sie, dass Sie bei Ihnen sind und eine kleine Freude von Ihnen an, die tagtäglich mit Ihnen zu tun haben, mit Ihnen schwätzend, mit Ihnen essend und zu Ihnen einfach gerne lieb schauen. Die wollen Ihnen jetzt eine Freude machen. Liebe Frau Rosa Sturzenegger, und darum schicken Sie Ihnen mal einen Radiowunsch. Regelmässig legen Sie Radio Rosa, aber noch nie haben Sie selber einen Radiowunsch gekriegt. Das ändern wir heute. Das ist ein schöner Nachmittag. Auch für mich, liebe Rosa Sturzenegger. Hoffe, Sie hören es und Sie sitzen jetzt ganz strahlend in Ihrem Stuhl oder wo Sie gerade sind und haben dann auch Freude, dass man da also an Sie denkt. Und musikalisch darf ich Sie grüssen lassen mit Ave Maria von Franz Schubert mit dem Tenor Andrea Bocelli.

0: haben wir jetzt hoffentlich einmal ganz herzlich der Frau Rosa Sturzenegger im Pflegeheim auch zu Urnäsch eine Freude machen, dass auch sie einmal am Radio einen Gruß gekriegt hat. Und jetzt sollten wir als nächstes ganz, ganz herzlich auf Tann dürnte grüssen, nämlich die Frau Isabelle Steffen. Und sie feiert heute der 70. Geburtstag. Und sie kriegen herzliche Glückwünsche von der Frau Marlies Huber von Eschenbach. Sie schreibt uns, dass sie ihnen alles Liebe und Gute wünschen will. Viel Glück, Freude, Zufriedenheit, Humor und vor allem gute Gesundheit. Habt ihr Sorge. Ich freue mich immer, wenn ich jeweils im Dorf die darf antreffen. Ganz, ganz herzliche Grüße. Gönnt's an Isabelle Steffens Tandürnte zum 70. Geburtstag von der Marlies Huber z Eschenbach. Und Frau Huber, sie hat sich «Der Planet der Lieder» ausgesucht von der Kastelruther Spatzen. Und da haben wir gerade noch auch Janet Kuratle, die sagt, «Oh, da schliesse ich mich doch ganz gerne gerade noch an.»
1: Ich würde gerne Silvia Würsch noch zum Geburtstag gratulieren und Kastelruther Spatzen.

Hallo miteinander, da ist Marlis vom Chiviland. Grüße alle, die mich kennen und mögen. Wünsche ein cooles Stück von der Radis.

Das ist also ein richtig schöner zum Mitschunkeln und ein bisschen mitsummen. Ich habe die einfach gern. Tradis haben wir gehört bei uns im «Wünsch dir was» auf der SRF Musikwelle, wo ich auch gerne die Gelegenheit gebe, dass Sie noch per Mail mir könnt in den Nachmittag einen Musiktitel wünschen. Einfach auf studio@srfmusikwelle.ch. Und vielleicht etwas, was man nicht immer wieder mal gewünscht kriegt, sondern etwas, was ein bisschen Abwechslung gibt in den Nachmittag von uns allen. Und Sepp kriegt jetzt ganz sicher eine schöne Abwechslung, die Priska Breitenstein von Fahrwangen. Sie hören die immer wieder mal die SRF Musikwelle und jetzt wettet Elisabeth Wittmer von Fahrwangen auch, ihnen einfach eine Aufreude machen zum Geburtstag heute. Sie hören die Musikwelle und darum hofft sie auch, dass sie es jetzt verwünscht an ihrem Geburtstag. Und sie wird ihnen auch noch gerne sagen, dass sie sie bewundert, wie sie der Alltag meistern, trotz Sehschwäche. Von Herzen alles Liebe und Gute wünscht dir die Lisbeth. Und musikalisch machen wir das mit dem Alfred Hause und seinem Orchester «Du Schwarzer Zigeuner».

0: Und als nächstes ist bereit der Gruß und Wunsch für den Markus Schneider. Er ist in Nidau, am schönen Bielersee, und freut sich sehr, dass Biel so in den nächsten Tagen natürlich im Zentrum ist, auch wegen dem Eidgenössischen Musikfest. SRF Musikwelle, die berichtet ja dann richtig viel, viel von Biel. Und darauf freut er sich auch, der Herr Schneider, und hat ganz einen lieben Gruß.
1: Ich wünsche allen Musikantinnen und Musikanten, Zuschauerinnen und Zuschauer im ganzen OK, allen Helferinnen, wo ich auch selber als Helfer engagiert bin, ein schönes, unvergessliches Fest. Hoffentlich hat das Wetter auch einigermaßen mit. Und zwar mit dem Rekrutenspiel Bern, mit dem Marsch. Gruß aus dem Seeland. Danke, merci und auf Wiederhören.

Das Rekrutenspiel Bern haben wir gehört, unter der Leitung von Christoph Walter. Und der Stück, der Gruß aus dem Seeland Marsch, den hat der Remo Boccio komponiert. Und das war richtig schön und einstimmend auf all das, was wir in den nächsten Tagen noch dürfen von Biel aus erwarten. Und jetzt habe ich ganz eine besondere Nachricht, die ich überbringen darf. Ich muss ein bisschen schauen, dass ich es dann auch lesen und entziffern kann. Am 13. Mai haben Annemarie und Köbi gedacht, dass sie einmal mit 60 gefreuten Ehejahren werden beschenkt. Heute schauen sie äußerst dankbar zurück und können kaum fassen das grosse Glück. Beide hoffen, sie bleiben noch ein Zeitchen ordentlich gesund und finden, um sich zu freuen, gäng wieder Grund. Schön. Der Musikwunsch ist für die beiden ein Lachen von Heinz Güller und von Fritz Egli. Und grüße tönt das Kräuterschad von Langenthal. Ein ganz spezieller Gruß für die beiden. Und natürlich ganz, ganz viel Freude auch von Annemarie und Köbi Kräuter aus Langenthal. Die grüßen ganz herzlich die beiden, die heute dürfen feiern, Annemarie und Köbi. Alles, alles Gute. Natürlich auch von uns aus zu diesen 60 Ehejahren. Und jetzt einfach, dass ihr es geniessen könnt. Das Jodelied, nämlich ein

0: Die Nachrichten von SRF um 3 mit Patrick Walter. Wie viele Jahre können Atomkraftwerke in der Schweiz laufen und dabei auch rentabel bleiben? Bisher gingen die Schweizer Elektrizitätsunternehmen von rund 60 Jahren Betriebsdauer für ein Atomkraftwerk aus. Nun kommt ein neuer Bericht des Bundesrats zum Schluss. Auch eine Betriebsdauer von 80 Jahren sei sowohl technisch machbar als auch wirtschaftlich tragbar. Der Bericht bezieht sich auf die Kraftwerke Gösgen und Leibstadt. Der Bundesrat hatte ihn nach einer Motion aus dem Parlament in Auftrag gegeben. Der Bericht hält weiter fest, es würde sich voraussichtlich lohnen, die AKW für einen längeren Betrieb technisch nachzurüsten. Die Schweiz bekommt das Flugabwehrsystem Patriot von den USA noch später als gedacht. Die Beschaffung verzögere sich um 5 bis 7 Jahre, schreibt der Bundesrat. Bisher war von einer Verzögerung von 4 bis 5 Jahren die Rede gewesen. Ursprünglich war vorgesehen, dass das System 2027 und 2028 geliefert wird. Grund für die längere Verzögerung seien der Ukraine-Krieg und der Iran-Krieg. Dadurch werde die Beschaffung auch teurer als bisher angenommen. Wie viel teurer, das sagt der Bundesrat nicht. Man halte Zahlungen an die USA weiter zurück, bis Fragen zu Kosten und Lieferterminen geklärt seien. Zuvor hatten verschiedene Medien gemeldet, dass das Patriot-System doppelt so teuer werden könnte wie geplant. Noch in diesem Sommer will der Bundesrat entscheiden, wie es mit der Beschaffung des Patriot-Systems weitergehen soll. Drei Meldungen in Kürze, zuerst zur Fluggesellschaft Swiss. Wegen der Kriege im Nahen Osten fliegt die Swiss einzelne Ziele in der Region seit einigen Wochen nicht mehr an. Nun will sie wieder in die israelische Stadt Tel Aviv fliegen, und zwar ab dem 1. Juli. Das teilt die Fluggesellschaft mit. Bis im Herbst ausgesetzt bleiben hingegen Flüge nach Dubai und nach Beirut. US-Präsident Donald Trump ist in Peking angekommen. Dort wird er den chinesischen Präsidenten Xi Jinping treffen. Im Zentrum der Gespräche dürften die Handelsbeziehungen der beiden Länder stehen. Es ist das erste Mal seit fast 10 Jahren, dass ein US-Präsident China besucht. Im Iran ist die bekannte Menschenrechtsanwältin Nasrin Sotoudeh auf Kaution freigelassen worden, nach mehr als einem Monat in Haft. Das schreibt ihre Tochter auf Instagram. Die 62-jährige Sotoudeh gilt als eine der bekanntesten Anwältinnen im Iran. Sie wurde in den vergangenen Jahren immer wieder inhaftiert. Das Wetter. Heute hat es Sonne und Wolken, im Norden bei rund 16 Grad und es ist windig. Morgen wird es dann wechselhaft mit einigen Regenschauern bei nur noch 12 Grad. Das waren Nachrichten von Radio SRF, verantwortlich Adrian Huber.
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2: Einen ganz schönen guten Nachmittag und wir haben ja so ein Telefon besetzt, wo immer jemand abnimmt. Und das sind da ganz, ganz liebe Damen und Herren. Und dort hat sich eine Frau heute gemeldet und gesagt, oh, irgendwie klappt das nicht mit Mailen und das kann es ja auch mal geben. Dann geht es einfach nicht und dann will es nicht. Und darum tun wir es jetzt auf dem Weg, es ist ein bisschen über Ecken gelaufen, ganz gerne ausrichten. Es sind nämlich die Frau Hanni und der Herr Hans Eberhardt. Die feiern heute eiserne Hochzeit. Und die Tochter, die hat angerufen, das ist Madeleine Engeli. Und sie möchte einfach unbedingt, dass die Gratulationen zu dem ganz besonderen Hochzeitstag ankommen bei den Eberhards, bei ihren Eltern. Und hat es jetzt auf dem Weg probiert und das hat wunderbar geklappt. Frau Engeli, alles ist gut und ich hoffe jetzt einfach nur noch, dass Hanni und Hans Eberhard auch wirklich die Glückwünsche kriegen zur eisernen Hochzeit. Auch von uns natürlich noch, das Team von der SRF Musikwelle wünscht euch beiden ganz einen gefreuten Tag, dass ihr richtig zufrieden und glücklich auf eures Leben miteinander könnt zurückschauen könnt. Spielen tun wir ganz neue Musik für neuen Schwung. Wer weiß ja, was da noch alles kommt nach dieser eisernen Hochzeit. Hör nie auf damit. Das ist Beatrice Egli.

Guten Tag miteinander. Hier ist Marikler, Salzmann von Otters. Mein Musikwunsch wäre von der Conny Francis, Canzone di Napoli. Ciao zusammen und eine liebe Grüße aus Wallis.

0: Und bevor wir zu den Hasenmettler kommen, das Grafenort, da würde ich ganz gerne Sie ermutigen. Vielleicht haben Sie genau jetzt jemanden, wo Sie eine Freude machen wollen. Und das telefonisch einen richtig schönen Gruß ausrichten. Jemanden, der einfach es gerade verdient hat, dass man an Sie, dass man an ihn denkt. Dann rufen Sie jetzt an auf Telefonnummer ins Studio zu mir. Wünscht dir was, Nummer, das ist 0848 531 531. Und jetzt kriegt Frau Hasematt von Grafenort ganz, ganz, ganz liebe Grüße und auch alle Geschwisterten, alle Hasemettler. Bitte sehr.
1: Und schicke ganz liebe Grüße an Mutti in die Hasematt, das Grafenort und allen meinen Geschwisterten, allen Hasemettler einfach. Hören würde ich gerne das Lied von den Geschwistern von Niederhäusern mit Gesang in die Nacht. Ja.

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1: Und da gehen wir jetzt auf Art zum Kari Ziltener, der ganz einen außergewöhnlichen Beruf hat, nämlich Messmer. Einen schönen guten Nachmittag, Kari.
2: Hallo, Ricarda.
1: Dann uns kurz aufdatieren. Ein Messmer, der macht weitaus mehr als schauen, dass die Kirche schön geschmückt ist und die Glocken rechtzeitig läutend.
2: Ja, der tut noch Rasenmähen und tut noch ein bisschen zu den Leuten schauen und ja, so alles, was in und um die Kirche rum zu tun ist. Wenn der Pfarrer nicht rum ist, ist der Messmer da.
1: Und der ist ja eben da und der ist da in Freude und Leid. Und du hast dir die Jodelgruppe Hirschberg-Appenzell mit einem Stern gewünscht. Und ja, wir wollen ganz gerne diesen Titel auch spielen für dich. Und hast du gerade noch speziell Grüße oder Wünsche oder sollen wir es einfach für dich vor allem spielen?
2: Also, das ist ja eigentlich ein Titel, der so Zuversicht gibt. Also, es ist vom.
1: Oh, wir hören die ganz schlecht. Entschuldigung, ich muss da gerade rein, weil ich höre die ganz mit vielen Unterbrüchen. Vielleicht kannst du es woanders herstehen noch kurz.
2: Ja.
1: Weil wir hören es ganz schlecht. Vorher hat es gut geklappt.
2: Also, es ist ja ein Titel zum Abschied nehmen und der auch Zuversicht gibt, eigentlich, wenn jemand verloren ist, wenn jemand muss gehen. Und eben, und alles müssen wir begleiten, ist auch die Trauerfamilie auf dem letzten Weg, was ihre Liebsten begleitet. Und es ist auch nachher noch manchmal Kontakt. Und das ist so ein Titel, der zuerst traurig anfängt, aber gleich Zuversicht gibt.
1: Kari Ziltener, danke vielmals, auch dass du die Momente mit uns teilst, die gehören auch zum Leben dazu. Und jetzt spielen wir für dich die Gruppe Hirschberg Appenzell. Und vielleicht ein anderes Mal wieder. Mach's gut. Tschüss, Kari. Danke.
2: Tschüss, Ricardo. Tschüss.

Jetzt haben wir einen nächsten Gruß, den wir gerade dürfen überbringen. Und das ist nämlich, jetzt muss ich noch mal schnell schauen, weil das ist jetzt alles gerade ein bisschen schnell gegangen, weil ich ihn, glaube ich, nämlich schon weiter verschoben habe. Aber wir kriegen ja das alles her. Auf alle Fälle ist als nächstes der Uli Bodemann gewünscht. Und der Uli Bodemann, der möchte ganz gerne unseren Hörer, der Pascal Meier, hören. Der Pascal hat uns nämlich geschrieben, er höre Radio, weil er müsse sich von einer Darmgrippe erholen. Denn zum ersten Mal, lieber Pascal, ganz herzlich gute Besserung und hoffentlich mit dem Musikwunsch können wir da ein bisschen dazu beitragen, dass es dir heute Nachmittag schon ein Stück besser geht. Du möchtest ganz gerne «Symphonie der Berge» vom Uli Bodemann, meiner liebe Kollege von der SRF Musikwelle in der Musikredaktion, hat er ein paar Jahre geschafft, ist mittlerweile pensioniert und ihn möchte da der Pascal Meier ganz herzlich auch grüßen lassen und schreibt, du Uli, du hast dir die Pension mehr als verdient. Er würde sich schamper freuen, wenn wir jetzt für ihn würden der Uli Bodemann laufen. Und wenn es der Uli hören soll, herzliche liebe Grüße auch von mir zu dir, lieber Uli und Pascal Meier. Alles, alles Gute mit der Darmgrippe, dass es bald vorbei ist.

Wohltuende Symphonie der Berge vom Ueli Bodema. Und wohltuende Gruß, so eine braucht jetzt auch die Therese Scheidegger. Im Moment ist sie zu Notwil. Das schreibt uns Lisa Kässer zu tun. Und sie wird ihr mit der Patricia Mattis einfach eine richtige Freude machen. Schickt ganz liebe Grüße und einen erfolgreichen Aufenthalt. Der Therese Scheidegger mit Urlaub für die Seele.

Und hier ist Ursula Moser in Worp. Ich hätte gern vom James Last morgens um 7 ist die Welt noch in Ordnung. Ich wünsche allen einen schönen Tag. Ich lasse alle grüßen, die mich kennen, besonders Bartester Rotenbühler.

Ja, dann hoffen wir ganz fest, dass Esther Rothenbühler den liebe Gruß da durchs Radio durchgekriegt hat. Mit dem Orchester James Last morgens um 7 ist die Welt noch in Ordnung. Ja, und ich hoffe jetzt auch ein paar Stunden später. 3:30 haben wir schon durch. Da sieht es bei Ihnen hoffentlich auch noch einigermaßen bestens aus. 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Und dann finden Sie vielleicht Ihren lieben Gruß, den wir hier dürfen überbringen. Und das geht jetzt auch auf Zofingen. So ein lieber Musikgruß, den ich überbringen darf. Das ist nämlich, das sind die Eltern, Charlotte und Josef Enz Kost. Sie sind in Zofingen daheim und sie beide, sie kriegen jetzt Canzone del Sole von der Maya Wirz gewünscht. Und das am Radio, weil sie hören die sehr gerne die SRF Musikwelle. Und von ganzem Herzen grüßen tut sie und hofft, dass er damit eine kleine Freude machen kann. Der Sohn Nummer 1, das hat er so geschrieben, he? Sohn Number 1, der Roger Enz von Kaiser August. Ganz liebe Grüße auch von uns auf Zofingen.

Jetzt überraschen wir eine, die am Nähen ist. Sie ist am Nähen, das ist eines ihrer liebsten Hobbys. Sie hat 11 Grosskinder, meistens nähen sie etwas für die. Selber haben sie 8 Kinder und heute näht sie aber nicht für jemand anderes. Nein, heute sind es Tischsätze für sie und für ihre liebe Mann. Und es ist heute ein ganz besonderes Datum, der 13. Mai. Nämlich heute genau vor 50 Jahren, da haben sie sich kennenlernen. Und darum schicken wir jetzt der Anne-Marie Jäckli aus dem Berner Seeland ein ganz herzliches, liebes Grüßli durch das Radio durch und frohes Nähen und noch besseres Gelingen von diesen Tischsätzen. Das kommt sicher grossartig mit so viel Erfahrung. Liebe Frau Jäckli, das ist für Sie der George. Und hier bin ich daheim.

Das kann ich erkennen. Ich wünsche mir vier Tonnen Vögel. Das würde mich sehr freuen, das zu hören.

Und wer weiß, am einen oder anderen Ort ist jetzt wahrscheinlich ein wunderbarer Zvieri Geburtstagskuchen auf dem Tisch. So einer vielleicht jetzt auch gerade zu Urdorf bei den Rieders daheim, weil dort feiert der Papi Geburtstag heute. Und er kriegt am Radio ganz herzliche Glückwünsche. Nämlich wir alle wünschen unserem Papi und Ehemann alles Gute zum Geburtstag. Zuerst einmal noch einfach noch auch ein grosses Dankeschön für all das, was du für uns gemacht hast und noch ganze Haufen glückliche Stunden mit deiner Frau, der Irene. Herzliche Grüße von der Irene, also von der Ehefrau, von der Sandra mit dem Adrian und von der Julia mit dem Guido. Und verbunden damit ist der Musikwunsch von der Julia Steiner zu

0: Das ist mir einmal ein Nachmittag. Dann haben wir ein Messmer. Wir haben eine Darmgrippe, die wir ein bisschen probieren zu kurieren. Dann haben wir die Colors of My Voice, wo wir richtig schön sind, gratulieren den Eltern Charlotte und Josef Enz. Dann haben wir die schönen Sonnenuntergänge vom Jura dürfen mit George geniessen. Und 50 Jahre, wo man miteinander durchs Leben geht. Über die Dornenvögel haben wir ein bisschen Erinnerungen aufgehoben an den Richard Chamberlain, den schönen Schauspieler in dieser Serie. Und dann haben wir auch noch die Miete besucht. Das ist einmal ein Nachmittag. He? Haben wir ein bisschen alle Regionen und alle Emotionen können abholen, die uns so begleitend durch das Leben lang. Das ist ein schönes Abbild da. Unseres Wünscht dir was? Ein Abbild von uns allen und von unserem Leben und mit unseren Vorlieben und Musikwünschen. Und wenn Sie jetzt finden, für morgen Nachmittag habe ich auch noch einen, der ganz schön in so einen Nachmittag hineinpasst, dann schwätzen Sie mir doch drauf auf Telefonnummer 0848 086 086. Das ist unser «Wünsch dir was» Telefonnummer.
1: Die Nachrichten von SRF um 4 mit Patrick Walter. 80 Jahre Laufzeit für Atomkraftwerke in der Schweiz. Das würde sich auch finanziell lohnen, sagt der Bundesrat. Ein Zugbillett genauso einfach kaufen wie ein Flugticket. Das will die EU bei internationalen Bahnreisen möglich machen. Das Wetter. Heute gibt es Sonne und Wolken bei rund 16 Grad im Norden und Wind. Morgen wird es wechselhaft mit einigen Regenschauern bei noch 12 Grad. Wie viele Jahre können Atomkraftwerke in der Schweiz laufen und dabei auch rentabel bleiben? Mit dieser Frage beschäftigt sich ein neuer Bericht des Bundesrats. Die Details zusammengefasst von Silvia Staub.
2: Rund 60 Jahre Betriebsdauer für ein Atomkraftwerk, davon gingen die Schweizer Elektrizitätsunternehmen bisher aus. Und auch das Bundesamt für Energie ist bisher von dieser Lebensdauer ausgegangen. Jetzt macht der Bundesrat eine neue Ansage. Auch eine Betriebsdauer von 80 Jahren sei sowohl technisch machbar als auch wirtschaftlich tragbar. Zu diesem Schluss kommt ein neuer Bericht, der sich auf die Kraftwerke Güsgen und Leibstadt bezieht. Das Kraftwerk Güsgen ist seit fast 50 Jahren in Betrieb, Leibstadt seit gut 40 Jahren. Den Bericht hatte der Bundesrat nach einem Vorstoß aus dem Parlament in Auftrag gegeben. Der Bericht hält weiter fest, es würde sich voraussichtlich lohnen, die AKW für einen längeren Betrieb technisch nachzurüsten. Eine finanzielle Förderung des Langzeitbetriebs erachtet der Bundesrat derzeit als nicht notwendig.
1: Silvia Stab. Eine Annahme der SVP-Initiative «Keine 10 Millionen Schweiz» würde die Schweiz viel Geld kosten. Zu diesem Schluss kommt eine Studie im Auftrag des Bundesrats. Eine Begrenzung der Bevölkerungszahl auf 10 Millionen hätte laut der Studie zwar entlastende Effekte, zum Beispiel beim Wohnungsmarkt, bei Infrastruktur und Umwelt sowie bei einzelnen Sozialleistungen. Die volkswirtschaftlichen und sozialpolitischen Kosten wären aber deutlich höher, beispielsweise bei der AHV oder im Gesundheitsbereich. Und die Steuereinnahmen würden sinken, so die Studie. Auch Probleme wie die demografische Alterung oder der Fachkräftemangel würden sich verschärfen. Bundesrat und Parlament lehnen die SVP-Initiative gegen eine 10 Millionen Schweiz ab. Die EU will Zugfahren attraktiver machen und den Ticketverkauf für internationale Bahnverbindungen radikal vereinfachen. Künftig soll europaweit gelten, eine Reise, ein Ticket. EU-Korrespondent Charles Lieper.
3: Europaweit Bahnreisen zu buchen soll so einfach sein wie ein Flugticket zu kaufen, verspricht Roberto Fitto, Vizepräsident der EU-Kommission.
4: Rail passengers deserve the same experience.
3: Bahnreisende sollen künftig die gleichen Privilegien genießen wie Vielflieger. Reiseziel suchen, Preise vergleichen, Ticket kaufen. In der App der Deutschen Bahn zum Beispiel sollen Bahnreisende ihre Fahrt von Berlin via Paris nach Barcelona buchen können. Wer will, könnte dasselbe Ticket aber auch auf irgendeiner anderen Buchungsplattform kaufen können. Über alle Optionen und Preise muss künftig transparent informiert werden, um von A nach B zu kommen, auch über Angebote der Konkurrenz.
4: Passengers should be able to buy that journey as a single ticket in one transaction.
3: Egal, wohin die Reise gehe und mit welcher Bahngesellschaft, für eine Reise genüge künftig ein Ticket, so EU-Verkehrskommissar Apostolos Tsitsikostas. Mit diesem Ticket verbunden sind auch die Fahrgastrechte. Bei Verspätungen oder Ausfällen haben Reisende Anspruch auf Entschädigung. Das EU-Parlament und auch die EU-Mitgliedstaaten müssen dem Gesetzesvorschlag nun noch zustimmen.
1: Charles Lieber hat berichtet. Ob auch die Schweiz Teil einer solchen EU-weiten Lösung wäre, ist offen. Die Schweiz habe aber ein großes Interesse daran, ein vereinfachtes Ticketsystem für den internationalen Bahnverkehr einzuführen, schreibt das Bundesamt für Verkehr auf Anfrage. Und die gesetzlichen Grundlagen dafür gäbe es. Zwei Meldungen in Kürze, zuerst zur Fluggesellschaft Swiss. Wegen der Kriege im Nahen Osten fliegt die Swiss einzelne Ziele in der Region seit einigen Wochen nicht mehr an. Nun will sie wieder in die israelische Stadt Tel Aviv fliegen, und zwar ab dem 1. Juli. Das teilt die Fluggesellschaft mit. Bis im Herbst ausgesetzt bleiben hingegen Flüge nach Dubai und nach Beirut. US-Präsident Donald Trump ist in Peking angekommen. Dort wird er den chinesischen Präsidenten Xi Jinping treffen. Im Zentrum der Gespräche dürften die Handelsbeziehungen der beiden Länder stehen. Es ist das erste Mal seit fast 10 Jahren, dass ein US-Präsident China besucht. Wir kommen zu den Börsendaten von SIX. Der Swiss Market Index liegt im Moment bei 13.215 Punkten. Das ist ein Plus von 0,7%. Der Dow Jones Next in New York fällt um 0,4%. Ein Euro kostet zurzeit 91,61 und ein Dollar 78,21. Soweit die Meldungen. Das Wetter. Heute Nachmittag scheint in den Alpen und im Süden oft die Sonne. Im Norden ist es teils sonnig, teils bewölkt. Dazu bläst mäßiger Westwind. Die Temperaturen erreichen im Norden um 16 und im Süden bis 20 Grad. Morgen dann an Auffahrt erwartet uns ein Gemisch aus sonnigen Phasen, vielen Wolken und einigen Regengüssen. Im Süden sind auch Gewitter dabei. Im Norden gibt es nur noch um 12 Grad. Die Schneefallgrenze sinkt auf 1600 bis 1100 Meter. Das waren Nachrichten von Radio SRF. Verantwortlich war Adrian Huber.
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0: Glück über die Sonne und der Frühling. Das wette unsere Hörerin Fernanda teilen mit Ihnen mit einem Lied. Felicita, Albano e Romina Bauer. Sie grüßen ganz speziell Ruth z'Winterthur. Und von mir natürlich auch ganz einen schönen Nachmittag euch allen.

0: Albano e Romina Power, die geben so hoffentlich einen Haufen Energie für den Endspurt vor Auffahrt. Vielleicht haben sie ja schon längstens alles auf die Seite gelegt und sagen, nein, nein. Jetzt machen wir einfach mal ein bisschen früher fertig. Das finde ich auch ganz eine vernünftige Idee. Einmal zumindest so, glaube ich, macht das wahrscheinlich auch der Herr Paul Scherer. Er ist zu Aarau daheim und er hat noch so einiges abgehauen. Heute Nachmittag ist jetzt aber hoffentlich nach den Vieren parat und hat ein volles, aufmerksames Ohr für die SRF Musikwelle. Oder, Herr Scherer?
1: Ich muss vorher eine Spitalpsyche machen. Das wäre wirklich super. Dann wünsche ich einfach allen einen schönen Mittwochnachmittag. Und morgen eine schöne Auffahrt. Und dem ganzen Team möchte ich auch danken für die tolle Musik. Und ins Geniessen, lasst es euch gut gehen. Danke vielmals.

Ich heiße Bruno, Mechler Jean Grand. Alle Grüße und alle Jungen Club Jean Grand und meine Schwester Ursula, Marcel und Franz, seine Frau, auch Josef Junior Oberried, Monika, Josef, Noah, Thea und Sophie Grüße und alle Grüße bei Behindertensport. Hier ist auch meine Bildstände in Herisau. Grüß und danke.

und wenn der Traufer schon da ist und jemand ja von Mühe mit den Kühen singt, dann lassen wir doch jetzt gerade die Rinderherde zeuchen in den Abend rein. Das auf Wunsch von Lukas Zolgar von Dölsach in Osttirol. Liebe Grüße dort her, lieber Herr Zolgar. Ich hoffe, Sie haben das einigermaßen recht ausgesprochen. Und er findet einfach die Musikmischung mega lässig und würde ihn sehr, sehr freuen, wenn er den Musiktitel «Es ziehen Rinderhirden» von der Original Fidele Mölltaler auch da mal im Programm könnte hören. Grüße wetter damit die liebe Stadler Marlene, die Bio-Milchbäuerin in Lassach, das ist im oberen Mölltal. Und er gratuliert auch ganz herzlich zum Fleckvieh Zwillingskalbinnen. Die hat er anscheinend gekriegt, zwei Zwillingskälbli, wo Fleckvieh-Kuh-Sahne hat auf die Welt gebracht. Und eine wunderschöne Almsaison, der Rinder in der Stadleralm und für den bevorstehenden Sommer einfach alles, alles Gute. Die Marlin, sie gibt eine richtige Herzblut, Fleckvieh, Entschuldigung, so viel Bauernsprache. Fleckvieh, Bäuerin, das ist nicht so einfach, aber zum Schreiben ist es noch viel schwieriger. Fleckvieh, Bäuerin, ihr wünscht dir alles, alles Gute und einen ganz schönen Sommer und sonnige Grüße und ihr frische Eisheilige am gesamten Musikwellenpublikum wünscht der Lukas Solgar von Dölsach. Liebe Grüße auf Osttirol und merci für den kleinen Schmunzler. Jetzt lassen wir uns fidel weiter durch den Nachmittag.

Der nächste Wunsch geht auf Gossau, St. Gallen. Dort kann der Luzi Bergamin seinen 80. Geburtstag feiern. Die ganze Familie wünscht ihm von Herzen alles Liebe und Gute, vor allem aber Gesundheit. Der Gruß geht auch zu seinem Zwillingsbruder Gaudenz Bergamin in Oberbüren. Auch ihm wünscht mir alles Gute. Der Wunsch wäre Hamburg, altes Mädchen.

0: Der Freddy Quinn. Und jetzt haben wir Ihnen etwas richtig Schönes, Überraschendes, Muntermachendes. Und ich tue gerne noch ein paar Sachen dazu gerade sagen. Es ist nämlich ein Klassiker vom französischen Chanson und auch vom Humor. Schon aus dem Jahr 1935. Wir gehen also ein bisschen zurück, aber es ist noch heute richtig fest bekannt, weil es einfach so richtig herrlich absurd ist vom Inhalt her. Im Lied, da läutet eine vornehme Dame, die Madame la Marquise, von unterwegs daheim an. Und sie fragt, ob daheim alles in Ordnung sei. Die Diener antworten immer wieder beruhigend, «Mais à part ça, Madame la Marquise, tout va très bien.» Also abgesehen davon, da geht alles sehr gut. Aber die Situation wird von Strophe zu Strophe immer schlimmer. Zuerst ist einmal nur das Ross gestorben, dann der Stall abbrennt, dann das Schloss in Flammen und zu guter Letzt erfahrt man noch, dass sich der Marquis aus Verzweiflung erschossen hat. Das Komische daran, trotz völliger Katastrophe versucht der Diener ständig alles möglichst harmlos klingen zu lassen. Und darum ist der Titel später auch fast schon zu einem geflügelten Wort für Situationen geworden, wo man das Problem einfach probiert schönreden. Der Ray Ventura, den hören wir, damals einer der grossen französischen Unterhaltungsmusiker mit seiner Band Les Collégiens. Da hat er Swing, Humor und Leichtigkeit in die französische Musik der 30er Jahre gebracht. Seine Stücke, die sind meistens witzig, temporeich und sehr theaterhaft sind sie auch erzählt worden, fast wie ein kleiner musikalischer Film. Und das Ganze erzähle ich Ihnen einfach ein bisschen als Einordnung. Gewünscht hat es nämlich der Erwin Obrecht von Jona. Er wette da damit ganz herzlich seine Frau Christiane grüßen, aber sowieso alle, die jetzt gerade am Radio sind und einfach Freude haben, Fan sind von frankophoner Musik. Da hören wir gerne rein. Mais à part ça, tout va très bien, Madame la Marquise, der Ray Ventura. Gute Unterhaltung.
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0: Merci vielmals auf Jona am Erwin Obrecht. Er hat sich den Titel gewünscht und uns ein bisschen wie ein feines Dessert oder ein gutes Zwiebeln damit ermöglicht. Der Rai Ventura «Esse collégien» haben wir gehört mit «Tout va très bien, Madame la Marquise». Merci beaucoup und wir gehen gerade weiter mit einem nächsten riechten, ja, was soll ich sagen, mit einem Titel, der uns richtig laut in die Ferne schweifen.
1: Das ist der Geri Bühler von Oftringen. Ich hätte gerne einen Wunsch für heute Nachmittag. Und zwar wäre es von der Highland Cathedral Amazing Grace. Damit möchte ich alle meine 7 Geschwister grüßen. Dagnis Hurni von Hofteren, Kathi und Sarah Zent von Sigigen und alle anderen, die am Wochenende auch arbeiten müssen. Einen schönen Tag allen miteinander.

Amazing Grace bei uns auf der SRF Musikwelle, wo wir jetzt einen Wunsch erfüllen, den wir von der Verena Reinmann gekriegt haben. Sie hätte gerne als Wunschlied «Mama, ich danke dir» von der Wally Schneider. Und schickt damit einfach liebe Grüße an alle, die sie kennen und das ganze SRF Musikwelle-Team. Merci vielmals, Verena.

0: Und ich danke für die abwechslungsreichen Musiktitel, die Sie sich gewünscht haben. Das können Sie gerne für morgen gerade nochmal so durchgehen, dass wir da richtig breite Palette hören können. Wir haben über 55'000 Titel, also kosten Sie die Breite aus und wünschen Sie sich, was Ihnen gerade gut tut. Auf Telefonnummer 08 48 086 086. Da können Sie sich einen Titel für morgen draufschwätzen. Genau so, wie das der Rudi Scheidegger gemacht hat. Er ist im Luzernischen Zell daheim, das ist in der Nähe von Willisau und hat folgenden Wunsch.
1: Ich wünsche von Josef Dubach das Lied «Dankbar sein für alle, die es gerne hören».

0: Der Jodelclub Wasen im Emmental haben wir gehört und kommen jetzt noch zu einem richtig schönen nächsten Gruß. Der kommt nämlich von der Esti Ecker vom Oberichstee in der Appenzeller Grube. Und Esti Ecker hat uns angerufen für einen ganz bedeutungsvollen 86. Geburtstag. Bitte sehr, Frau Ecker.
1: Hallo Mama, ich wünsche dir alles, alles Liebe und Gute und Gesundheit zu deinem Geburtstag. Und die Grüße wären für Elsie Sturzenegger im Schachen bei Rüthi. Und der Wunsch wäre ein schönes Stück von der Herrschebuben. Mama, ich wünsche dir ganz einen schönen Tag. Ich kann leider heute nicht zu dir kommen. Ich darf arbeiten. Aber wir sehen uns schon wieder einmal. Gell? Tschüss.

Und haben wir vor der Fünfer noch Barbara Wagner. Sie grüßt ihren Schatz, der Paul, und will ihm ganz fest Danke sagen für all seine wertvolle Unterstützung in den letzten Wochen, Monaten. Und das mit einem Lied, wo sie beide an ihre Reise in den USA erinnern. Vor vielen, vielen Jahren. Wings of a Dove.

0: Loretta Lynn, der Dolly Parton und der Tammy Wynette. Da macht jetzt die These von Safenwil im Kanton Aargau den Abschluss für heute.
1: Der liebe Gruß meiner Kollegin Monika Dettwiler von Rickenbach. Dann noch ein lieber Gruß an alle, die mich kennen.

0: Die Nachrichten von SRF um 5 mit Roger Brendlin. Bis zu 80 Jahre, so lange könnten Atomkraftwerke in der Schweiz künftig am Netz bleiben. Der G7-Gipfel am Genfersee. Die Genfer Behörden bereiten die Bevölkerung vor auf massive Einschränkungen. Die 10-Millionen-Initiative der SVP. Der Bundesrat rechnet vor, was ein Jahr kosten würde. Und das Wetter wechselhaft und windig morgen bei 12 Grad im Norden und 16 im Süden. Wie viele Jahre könnten Atomkraftwerke in der Schweiz laufen und dabei auch rentabel bleiben? Mit dieser Frage beschäftigt sich ein neuer Bericht des Bundesrats. Silvia Staub fasst zusammen.
1: Rund 60 Jahre Betriebsdauer für ein Atomkraftwerk. Davon gingen die Schweizer Elektrizitätsunternehmen bisher aus. Und auch das Bundesamt für Energie ist bisher von dieser Lebensdauer ausgegangen. Jetzt macht der Bundesrat eine neue Ansage. Auch eine Betriebsdauer von 80 Jahren sei sowohl technisch machbar als auch wirtschaftlich tragbar. Zu diesem Schluss kommt ein neuer Bericht, der sich auf die Kraftwerke Kösgen und Leibstadt bezieht. Das Kraftwerk Kösgen ist seit fast 50 Jahren in Betrieb, Leibstadt seit gut 40 Jahren. Den Bericht hatte der Bundesrat nach einem Vorstoß aus dem Parlament in Auftrag gegeben. Der Bericht hält weiter fest, es würde sich voraussichtlich lohnen, die AKW für einen längeren Betrieb technisch nachzurüsten. Eine finanzielle Förderung des Langzeitbetriebs erachtet der Bundesrat derzeit als nicht notwendig.
0: In einem Monat empfängt der französische Präsident Emmanuel Macron die Staats- und Regierungschefs der G7 am Genfersee, auf der französischen Seite in Évian-les-Bains. Die Genfer Regierung auf der Schweizer Seite hat heute die Bevölkerung auf Grenzschließungen vorbereitet und auch darauf, dass eine französische Polizei auf Schweizer Boden präsent sein wird. Westschweiz-Korrespondent Philipp Reichen.
2: Die Bevölkerung rund um den Genfersee muss sich wegen des G7-Gipfels auf massive Einschränkungen vorbereiten. Die Genfer Regierung hat heute informiert, dass diverse Grenzübergänge geschlossen werden. Bei den offen gehaltenen Zöllen wird es systematische Personenkontrollen geben. Kontrollen gibt es auch in den S-Bahn-Zügen, die zwischen Genf und dem französischen Anmass zirkulieren. Hierfür ist die französische Polizei zuständig. Die Präsenz der französischen Polizei auf Schweizer Territorium sei notwendig, sagte die Genfer Sicherheitsdirektorin Carole Ancast. Sie helfe mit, die über 16 G7-Delegationen sicher vom Genfer Flughafen über die Grenze nach Evian zu bringen. Offen bleibt, ob die Genfer Regierung Kundgebungen gegen den G7-Gipfel bewilligt. Die Sicherheitslage rund um den Gipfel verändere sich laufend, so Carole Ancast. Erst Ende Monat dürfte ein Entscheid fallen. Die Genfer Regierung bereitet aber ein Gesetz vor, dank dem der Kanton Hausbesitzer und Gewerbetreibende entschädigen kann, wenn es zu Randalen und Sachbeschädigungen käme.
0: Eine Annahme der SVP-Initiative «Keine 10 Millionen Schweiz» würde die Schweiz viel Geld kosten. Zu diesem Schluss kommt eine Studie im Auftrag des Bundesrats. Eine Begrenzung der Bevölkerungszahl auf 10 Millionen hätte laut dieser Studie zwar entlastende Effekte, zum Beispiel beim Wohnungsmarkt, bei Infrastruktur und Umwelt sowie bei einzelnen Sozialleistungen. Die volkswirtschaftlichen und sozialpolitischen Kosten, die wären aber deutlich höher, beispielsweise bei der AHV oder im Gesundheitsbereich. Und die Steuereinnahmen würden sinken, so die Studie weiter. Auch Probleme wie die demografische Alterung oder der Fachkräftemangel würden sich verschärfen. Bundesrat und Parlament lehnen die SVP-Initiative gegen eine 10 Millionen Schweiz ab. Die EU will Zugfahren attraktiver machen und den Ticketverkauf für internationale Bahnverbindungen radikal vereinfachen. Künftig soll europaweit gelten: eine Reise, ein Ticket. EU-Korrespondent Charles Libia.
3: Europaweit Bahnreisen zu buchen soll so einfach sein wie ein Flugticket zu kaufen, verspricht Roberto Fitto, Vizepräsident der EU-Kommission.
4: Rail passengers deserve the same experience.
3: Bahnreisende sollen künftig die gleichen Privilegien genießen wie Vielflieger. Reiseziel suchen, Preise vergleichen, Ticket kaufen. In der App der Deutschen Bahn zum Beispiel sollen Bahnreisende ihre Fahrt von Berlin via Paris nach Barcelona buchen können. Wer will, könnte dasselbe Ticket aber auch auf irgendeiner anderen Buchungsplattform kaufen können. Über alle Optionen und Preise muss künftig transparent informiert werden, um von A nach B zu kommen, auch über Angebote der Konkurrenz.
5: Passengers should be able to buy that journey as a single ticket in one transaction.
3: Egal, wohin die Reise gehe und mit welcher Bahngesellschaft, für eine Reise genüge künftig ein Ticket, so EU-Verkehrskommissar Apostolos Tsitsikostas. Mit diesem Ticket verbunden sind auch die Fahrgastrechte. Bei Verspätungen oder Ausfällen haben Reisende Anspruch auf Entschädigung. Das EU-Parlament und auch die EU-Mitgliedstaaten müssen dem Gesetzesvorschlag nun noch zustimmen.
0: Der Bericht aus der EU von Charles Liebherr war das. Und ob auch die Schweiz Teil einer solchen EU-weiten Lösung wäre, das ist noch offen. Die Schweiz habe aber ein großes Interesse daran, ein vereinfachtes Ticketsystem für den internationalen Bahnverkehr einzuführen. Das schreibt das Bundesamt für Verkehr auf Anfrage. Und die gesetzlichen Grundlagen dafür, die seien vorhanden. Zu den Börsendaten mitgeteilt von SIX. Der Swiss Market Index notiert im Moment bei 13.213 Punkten und damit im Plus von 0,7%. Der Dow Jones Index in New York fällt momentan um 0,4%. Der Euro wird zu 91,62 Rappen gehandelt und der Dollar zu 78,26 Rappen. Das Wetter an Auffahrt. In der Nacht fällt verbreitet Regen. Der Tag, also Auffahrt, wird wechselhaft mit vielen Wolken und einigen Regengüssen, aber auch mit sonnigen Phasen. Die Schneefallgrenze sinkt auf 1600 bis 1100 Meter. Im Norden ist es kühl mit 12 Grad maximal und dazu bläst böiger Westwind. Im Süden gibt es 16 Grad. Das waren Nachrichten von Radio SRF, verantwortlich Adrian Huber.
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7: Einen schönen guten, fast schon Freitagabend, habe ich sagen, von lauter, weil wir morgen alle eine Art Sonntag haben oder ganzen Haufen. Da ist die Karte Trepp und die Schweizer Blasmusikszene, die schaut auf Biel in diesen Tagen. Dort wird das Eidgenössische Musikfest 2026 jetzt gerade in diesen Minuten eröffnet mit tausenden Musikantinnen und Musikanten aus dem ganzen Land. Und wir schwätzen gerade darüber mit meinem Kollegen aus unserer Blasmusikredaktion, mit dem Roman Portmann. Der ist nämlich zu Biel gerade bei dieser ganzen Eröffnungsfeier mit dabei.

0: Der Josh Turner da bei uns auf der SRF Musikwelle. Your Man.
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0: Ja, das ist vor wenigen Minuten eröffnet worden, das grosse Fest von Schweizer Blasmusik, das Eidgenössische Musikfest. Über 24'000 Musikantinnen, Musikanten und 100'000 Musikbegeisterte, die verwandeln die Stadt Biel-Bienne in den nächsten Tagen in eine ganz klingende Festmeile. Und eine, der die Blasmusikszene bestens kennt, das ist mein Kollege aus unserer Blasmusikredaktion, der Roman Portmann. Und mit ihm schauen wir jetzt einmal auf das, was sich gerade aktuell tut, das Bild, die Stimmung natürlich. Aber erzähl mal, Roman, um das vielleicht zuerst ein bisschen einordnen können. Das ganze eidgenössische Musikfest, ist das so für viele Musikantinnen und Musikanten fast so etwas wie Olympisches Spiel?
2: Ich glaube, das kann man so sagen. Und speziell jetzt in dem Jahr 2026, weil wegen der Corona-Pandemie ist ja 2021 das eidgenössische Musikfest ausgefallen. Und ich finde, man spürt wirklich, ich sage jetzt auf gut Mundart, dass Musikantinnen und Musikanten gickerig waren auf das eidgenössische Musikfest und sich mega freuen, dass das jetzt losgeht, hier zu Biel.
0: Und das Schöne ist ja, mit dem Zufall, also wenn man etwas Schönes kann abgewinnen kann, sind es ja auch genau 50 Jahre nach 1976, wo es wieder auch in Biel stattfindet, das eidgenössische Musikfest, mit über 550 Vereinen. Was bedeutet das organisatorisch und musikalisch? Kannst du uns dazu etwas sagen?
2: Also das ist ein riesen Hosenlupf. Es ist ja auch das erste Mal, dass das eidgenössische Musikfest an einem Wochenende stattfindet, jetzt über das verlängerte Auffahrtswochenende. Sonst waren es immer zwei Wochenende. Und das braucht natürlich für all die ja, über 500 Vereine durchzubringen, das braucht Wettspiellokal, das braucht Juroren, das braucht Paradestrecken, das braucht Einspiellokal, das braucht eine riesige Infrastruktur und auch wahnsinnig viel Personal und Helfer, dass das überhaupt möglich ist, das so durchzuführen.
0: Das ist eindrücklich, was wir da werden sehen. Und vor allem auch hören, im Moment redet, glaube ich, gerade jemand dran, wenn wir die schon dort haben und der ganze Eröffnungsprozess, die Zeremonie ist im Gang. Was tut sich da gerade hinter dir?
2: Ja, also angefangen hat es mit Musik, mit der Festhymne von dem Eidgenössischen, wo ja quasi auch unser Signet ist für unsere Beiträge hier von diesem Fest. Und was jetzt da passiert ist, dass es eine Fahnenübergabe gibt. Und zwar tut eigentlich das OK vom Eidgenössischen, vom letzten Eidgenössischen, 2016, das Montreux, tut die Verbandsfahne an Biel übergeben. Und das wird jetzt ein feierlicher Akt geben mit Musik und eben Haufen Fahnen und das Zeremoniell, das einfach dazugehört. Und das Aussergewöhnliche ist eben wirklich, dass es jetzt eigentlich die Fahne, blöd gesagt, 10 Jahre lang zu Montreux war, bis sie endlich wieder können ausgepackt werden.
0: Also eben doch die ganze Zeremonie mit der Fahne und mit der Musik hat doch ein bisschen etwas von Olympischen Spielen, kann ich da nur sagen. Wenn du uns noch einen Überblick geben kannst, du, der das Ganze so im Blick hast, die Rolle der Blasmusik in der Schweiz. Spielt Blasmusik noch eine Rolle?
2: Also ich als Blasmusikredakteur von der Musikwelle sage natürlich ja, oder? Wäre ja nicht gut, wenn ich nicht würde ja sagen. Nein, aber ich glaube es auch wirklich, weil ja, wenn man sich so überlegt, irgendwie offizielle Anlässe, Empfänge, irgendwelche Dorffest, sei es was will, es gehört einfach immer irgendwie eine Blasmusik dazu. Und ich glaube schon, dass das Kulturgut sehr verankert ist, nach wie vor noch in der Schweiz.
0: Wir sind gespannt, was du uns aus diesen Tagen von Biel noch alles zu erzählen und zu berichten hast. Freuen uns natürlich sehr darauf und vor allem einfach auch ganz gutes Schaffen und eine ganz schöne Zeit in Biel. Danke dir vielmals, Roman Portmann.
2: Danke vielmals.
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0: Weil es Roman schon erwähnt hat, spiele ich gerne das Signet nochmal. Falls Sie das Ganze jetzt gerade interessiert, Sie vielleicht auch in der Nähe sind, ab 7:30 fängt das Gala-Konzert vom Symphonischen Blasorchester vom Schweizer Armeespiel fängt dann an im Theater Nebien und dort ist der Eintritt frei. Wenn Sie also richtig etwas Grossartiges noch wollen, geniessen wollen, ein Gala-Konzert, dann gehen Sie doch ab auf Biel. Wir berichten die nächsten Tage, wie gesagt, hier auf der SRF Musikwelle immer wieder von dem eidgenössischen Musikfest 2026 noch bis am Sonntag zu Biel.

0: Gruß an Böhmen, den Marsch haben wir gelost. Und rund um das Musikfest, um das eidgenössische Musikfest zu Biel. Und jetzt machen wir ein Fest, das für Sie vielleicht eins ist, wo Sie sehnlichst schon darauf gewartet haben.
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0: Lieber Sport als nie. Wegen dem ganzen eidgenössischen Musikfest sind wir ein bisschen später dran. Aber wir suchen auch heute einen Schnipsel und Sie sind herzlich eingeladen, zum mitraten und mittelefonieren, wenn Sie das Gefühl haben, Sie wissen, was wir suchen. Dann rufen Sie an ins Studio auf Telefonnummer 0848 531 531 und Sie können Tickets gewinnen für auf die Stanzerhorn. Und der Schnipsel, die eine Sekunde, die gebe ich Ihnen jetzt zum Hören. Ui, das war die Sekunde. Gib sie Ihnen gerne nochmal. Jetzt bin ich gespannt, wer das der Schnipsel erratet. Das ist recht stark. 0848 531.

0: Und der Rocco Granata, der hat es eigentlich schon so richtig ein bisschen aufbeschworen mit seinem Lied «Adonna». Ist nämlich jetzt auch dran und spielt mit. Die Beatrix Rickenbacher von Wiese im Kanton Solothurn. Grüezi wohl, Frau Rickenbacher.
1: Grüezi wohl.
0: Können Sie mir etwas über Wiese erzählen? Das ist nämlich ein Örtli, das ich jetzt so noch nie gehört habe. Also ist nämlich Wiese nicht mit IE, das haben wir in Graubünden vor Davos beispielsweise, sondern einfach W, Wiesen mit einem normalen I. Was müssen wir wissen über Ihre Gemeinde?
1: Eigentlich nichts speziell. Einfach, dass es klein ist. Klein, munzig und ganz fest im Grünen.
0: Wow, aber ein Laden hat es oder ein Restaurant?
1: Laden zu kennen. Restaurant hat zwei. Und ja, eigentlich haben wir sonst nichts. Bauernhofhöfli, ein Bauernhofladen hat es noch.
0: Immerhin, aber ich meine, wenn es so ein kleiner Ort ist, ist es ja eigentlich genial, wenn sie zwei Restaurants haben.
1: Ja, gut, das ist wirklich Luxus.
0: Und auf Olten ist dann wie weit etwa?
1: Etwa 12 Kilometer. So ungefähr, ja.
0: Das ist noch eine gute Distanz. He?
1: Beatrix, ja, wir sind schnell überall.
0: Rickenbacher, jetzt legen wir zwei los mit Spielen. Sie stellvertretend für unser Publikum. Wenn Sie es innerhalb von einer Sekunde können raten, was wir suchen, dann gewinnen Sie drei Tickets für rauf auf die Stanzer Horn. Ich drücke ganz fest Däume und gebe Ihnen die Sekunde nochmal zum Hören. Oh, das war sie. Ich gebe sie Ihnen noch einmal zum Hören. Jetzt sind wir alle gespannt. Frau Rickenbacher, was suchen wir da?
1: Ich weiß es nicht. Ich weiß es wirklich nicht.
0: Es ist auch schwierig, muss ich jetzt gerade sagen.
1: Nicht, also ich weiß es von 10 Mal, weiß ich es 9 Mal, 9,5 Mal.
0: Oh nein, okay. Dann probieren wir noch mit 2 Sekunden. Ist das in Ihrem Sinn?
1: Das ist in meinem Sinn, ja. I've traveled
0: the world. Ja, kommen wir näher. Ich gebe Ihnen nochmal die 2 Sekunden. Wir spielen um 2 Tickets.
1: Matt Monroe.
0: Mhm.
1: From Russia. White Love.
0: Wow. Wo ist jetzt das hergekommen?
1: Hey. Jetzt habe ich die Stimme gehört. Ihre markante Stimme.
0: Jetzt bin ich richtig verblüfft. Frau Rickenbacher.
1: Egal.
0: Hey,
1: egal.
0: Jetzt habe ich mich schon darauf eingestellt, ja, das wird wahrscheinlich schwierig.
1: Ja, einfach nicht.
0: Frau Rickenbacher, 2 Tickets, das ist doch super. Hey, nochmal, gut gemacht.
1: Super,
0: ganz,
1: wow.
0: Ganz, ganz. Können Sie mir noch gerade dranbleiben? Von dem Wissen muss ich nämlich noch ein bisschen mehr wissen über Sie. Weil, dass wir dann das auch an die richtigen Adressen schicken. Und ich gratuliere ganz herzlich. Freue mich gerade sehr.
1: Oh,
0: haben Sie super
1: danke
0: gespielt.
1: Danke vielmals.
0: Alles Gute.
1: Danke. Ihnen auch, danke.
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0: Das hat sie richtig gut gemacht. Und das ist ein typischer Beweis. Einfach mal mitmachen und dann schauen, was passiert. Und plötzlich, tack, kommt irgendwo hinführen. Und die Kenner wissen natürlich, dass es einen James-Bond-Film gibt im 64 «From Russia with Love». Und das ist die Original-Filmmusik. Auf Deutsch war der Titel «Liebesgrüße aus Moskau» mit dem Sean Connery.

0: Der Andrew Carrington mit «Jetzt oder nie».
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0: Und da haben wir es mit dem Christoph Sigrist, meinem Kollegen von SRF Meteo zu tun. Schönen guten Abend, Christoph.
2: Guten Abend.
0: Die Eisheiligen, die sind ja, das haben wir alle jetzt, glaube ich, mittlerweile gehört und auch gespürt vor allem. Sag mal, wie lange dauern die noch?
2: Ja, schon noch bis am Freitag. Heute ist der Servatius, morgen der Bonifatius und am Freitag dann noch die kalte Sophie hinten drin. Und man merkt es wirklich am Wetter an. Und jetzt ändert es gerade wieder. Wir haben es schon ein bisschen gesehen, der Wind hat zugelegt jetzt heute Nachmittag, der legt noch mehr zu. In der Nacht wird er stark bis stürmisch und dazu kommt dann auch der Regen. Es kommt eine Regenfront daher in der Nacht, also auf der Alpen Nord- wie auf der Alpen Südseite wird es irgendwann in der Nacht mal nass und dann morgen Auffahrtfahrt an vielen Orten bewölkt an, mit ein bisschen Regen, die Schneefallgrenze kommt runter gegen 1100 Meter. Und dann durch den Tag kann man so zwei Regionen ausmachen. Die eine ist die Alpen Nordseite und die andere ist Alpen Südseite und ganz Graubünden. Zuerst mal zur Alpen-Nordseite. Wenn der Regen mal weiterzieht, so am Mittag, dann gibt es mal eine Phase, wo es ein bisschen sonniger ist. Es tut tatsächlich ein bisschen auf am Nachmittag. Es gibt lange sonnige Phasen. Aber man muss am Nachmittag auch wieder auf kurze Platzregen gefasst sein. Anders im Süden und in Graubünden, da geht es erst richtig los am Mittag, Nachmittag. Da kommen nämlich so richtig kräftige Regenzonen rein und zwischen jetzt auch Blitz und Donner. Die Gewitter können auch tatsächlich recht kräftig sein und grosse Mengen in kurzer Zeit bringen. Temperatur noch im Norden 12, im Süden 16 Grad.
0: Und da haben wir es ja gerade gehört, vor knapp einer halben Stunde hat mein Kollege Roman Portmann erzählt von der ganzen Eröffnungszeremonie, die im Gang ist vom eidgenössischen Musikfest zu Biel. Was können wir dort, das ist ja immer so vieles auf den Russen, sag mal Christoph, was hast du dort für Wetteraussichten?
2: Ja, es ist eine schwierige Sache. Also morgen fährt das an und morgen und Nachmittag und am Freitag Nachmittag muss man also im Biel doch auf Platzregen gefasst sein. Es ist nicht der Dauerregen oder so, aber es kann halt schon sein, dass man so eine Regenzone vorbeizieht. Dann wird es wieder trocken, dann wieder ein kurzer Regenguss. Und dazu hat es Wind, der nicht von der Blasmusik kommt, sondern vom Wetter. Morgen einmal, am Samstag ist es dann ruhiger. Da gibt es dann doch eine lange trockene Phase. Ich gehe davon aus, Samstag Nachmittag und Sonntag Nachmittag, da bleibt es dann trocken in Biel. Also, man sieht so ein bisschen den Trend. Bis am Freitag noch viel Wolken, ab und zu Regen, gilt für die ganze Schweiz. Im Tessin tut es am Samstag doch langsam auf, im Norden bleiben die Wolken noch ein bisschen um und es kann noch stellenweise nass sein. Aber am Sonntag geht es im Norden aufwärts, die Sonne kommt irgendwie besser für und die Temperatur steigt auf 14 Grad.
0: Immerhin, das klingt doch dann schon wieder sehr versöhnlich. Danke dir vielmals, Christoph Sigrist. Und das Wetterradar, das wird wahrscheinlich stark frequentiert besucht werden hier auf der Webseite srf.ch/meteo. Dort können Sie alles weiter immer wieder schlau machen, sich grad, was in Ihrer Region sich tut und auch sonst Wissenswertes rund ums Auffahrtswetter ist dort parat. Und Musik haben wir jetzt vom Arturo Casanova. Der hatte mal zu Chur eine Musikschule gehabt und tatsächlich auch ein Stück, das wir hier auf der SRF Musikwelle von ihm spielen. Nus Gratulein e Javi Jain.

Ganz neue Musik hier bei uns auf der SRF Musikwelle von der Francine Jordi. Und das ist der Mutmacher-Song. Der heisst eben tatsächlich so Mutmacher-Song. Viele wären gern wie du, noch in Klammern dazu. Und wenn Sie da dazu zu der neuen Francine Jordi mehr erfahren wollen, dann können Sie einfach online nachlesen bei uns auf der Webseite. Einfachsten mit Schlagermosaik. Dann sind Sie genau schon am richtigen Ort. 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Und dann erfahren Sie alles Wichtige auch zu dem Lied oder tauchen vielleicht noch ein in verschiedene andere Geschichten. Nach der Sechse, da gibt es auch heute unsere Feierabendmusik mit meiner Kollegin der Renate Andrig. Und wir haben es vorher im Wetter schon gehabt, von den Eisheiligen. Und sie dort auch noch mal sich denen widmen, am Bonifatius vom Mohren oder der kalten Sophie. Eine spannende Feierabendmusik, unterhaltende vor allem auch. Das wünsche ich Ihnen ganz einen schönen Abend von mir. Der Ricarda Trepp. Jetzt hier noch mit im Bröchli, Zoberwil, der Schalendler mit dem Ländler-Trio Gebrüdere

0: Die Nachrichten von SRF um 6 mit Patrick Walter, die Schlagzeilen. Der Kanton Genf wappnet sich für den G7-Gipfel in Évian-les-Bains auf der französischen Seite des Genfersees. Die Sicherheitsmaßnahmen werden auch Folgen für die Menschen in der Schweiz haben. Eine Zugreise, ein Ticket, egal durch welche EU-Länder und mit welcher Bahngesellschaft. So will die EU-Kommission das Bahnreisen vereinfachen. Das Wetter. Morgen gibt es einen Wechsel aus etwas Sonne, vielen Wolken und einigen Schauern. Im Norden gibt es um 12 Grad und es wird windig. Im Süden gibt es 16 Grad. In einem Monat empfängt der französische Präsident Emmanuel Macron die Staats- und Regierungschefs und Chefinnen der G7 am Genfersee in Évian-les-Bains. Die Genfer Regierung hat heute die Bevölkerung auf Grenzschließungen vorbereitet und auch darauf, dass die französische Polizei auf Schweizer Boden präsent sein wird. Westschweiz-Korrespondent Philipp Reichen.
1: Die Bevölkerung rund um den Genfersee muss sich wegen des G7-Gipfels auf massive Einschränkungen vorbereiten. Die Genfer Regierung hat heute informiert, dass diverse Grenzübergänge geschlossen werden. Bei den offen gehaltenen Zöllen wird es systematische Personenkontrollen geben. Kontrollen gibt es auch in den S-Bahn-Zügen, die zwischen Genf und dem französischen Annemasse zirkulieren. Hierfür ist die französische Polizei zuständig. Die Präsenz der französischen Polizei auf Schweizer Territorium sei notwendig, sagte die Genfer Sicherheitsdirektorin Carole Anne Kast. Sie helfe mit, die über 16 G7-Delegationen sicher vom Genfer Flughafen über die Grenze nach Évian zu bringen. Offen bleibt, ob die Genfer Regierung Kundgebungen gegen den G7-Gipfel bewilligt. Die Sicherheitslage rund um den Gipfel verändere sich laufend, so Carole Anne Kast. Erst Ende Monat dürfte ein Entscheid fallen. Die Genfer Regierung bereitet aber ein Gesetz vor, dank dem der Kanton Hausbesitzer und Gewerbetreibende entschädigen kann, wenn es zu Randalen und Sachbeschädigungen käme.
0: Die EU will Zugfahren attraktiver machen und den Ticketverkauf für internationale Bahnverbindungen radikal vereinfachen. Künftig soll europaweit gelten, eine Reise, ein Ticket. EU-Korrespondent Charles Lieber.
2: Europaweit Bahnreisen zu buchen soll so einfach sein wie ein Flugticket zu kaufen, verspricht Roberto Fitto, Vizepräsident der EU-Kommission.
3: Rail passengers deserve the same experience.
2: Bahnreisende sollen künftig die gleichen Privilegien genießen wie Vielflieger. Reiseziel suchen, Preise vergleichen, Ticket kaufen. In der App der Deutschen Bahn zum Beispiel sollen Bahnreisende ihre Fahrt von Berlin via Paris nach Barcelona buchen können. Wer will, könnte dasselbe Ticket aber auch auf irgendeiner anderen Buchungsplattform kaufen können. Über alle Optionen und Preise muss künftig transparent informiert werden, um von A nach B zu kommen, auch über Angebote der Konkurrenz.
4: Passengers should be able to buy that journey as a single ticket in one transaction.
2: Egal wohin die Reise gehe und mit welcher Bahngesellschaft, für eine Reise genüge künftig ein Ticket, so EU-Verkehrskommissar Apostolos Tsitsikostas. Mit diesem Ticket verbunden sind auch die Fahrgastrechte. Bei Verspätungen oder Ausfällen haben Reisende Anspruch auf Entschädigung. Das EU-Parlament und auch die EU-Mitgliedstaaten müssen dem Gesetzesvorschlag nun noch zustimmen.
0: Charles Lieber hat berichtet. Aber auch die Schweiz Teil einer solchen EU-weiten Lösung wäre, ist offen. Die Schweiz habe aber ein großes Interesse daran, ein vereinfachtes Ticketsystem für den internationalen Bahnverkehr einzuführen, schreibt das Bundesamt für Verkehr auf Anfrage. Die gesetzlichen Grundlagen dafür seien vorhanden. In London hat der britische König Charles die traditionelle King's Speech gehalten, also die Rede zum Start des neuen Parlamentsjahres. Darin erklärte er die Pläne der Regierung von Premierminister Keir Starmer für die nächsten Monate. Die Welt sei zunehmend gefährlich und unsicher, sagte König Charles. Dies bedrohe auch Großbritannien. Der Konflikt im Nahen Osten sei etwa das jüngste Beispiel dafür.
5: An increasingly dangerous and volatile world threatens the United Kingdom. With the conflict in the Middle East only the most recent example.
0: Die Regierung werde Entscheidungen treffen, um die Energie, Verteidigung und Wirtschaft Großbritanniens zu verteidigen. Weiter wolle sie im anlaufenden Parlamentsjahr unter anderem die Beziehungen zur EU stärken und die Lebenshaltungskosten der Britinnen und Briten eindämmen. Ob Premierminister Keir Starmer das Regierungsprogramm aber überhaupt umsetzen kann, ist nicht klar. Nach Verlusten seiner Labour-Partei bei den Regional- und Kommunalwahlen letzte Woche steht er unter Druck. Gestern traten 4 Regierungsmitglieder zurück und mehr als 100 Labour-Parlamentsmitglieder fordern ihn zum Rücktritt auf. Jetzt die Börsendaten von SIX. Der Swiss Market Index schließt bei 13.213 Punkten. Das ist ein Plus von 0,7%. Der Dow Jones Index in New York fällt um 0,5%. Ein Euro kostet 91,66 und ein Dollar 78,25. Soweit die Meldungen. Das Wetter. Am Abend werden die Wolken dichter. In der Nacht breitet sich Regen aus. Morgen an Auffahrt erwartet uns ein Gemisch aus sonnigen Phasen, vielen Wolken und einigen Regengüssen. Die Schneefallgrenze sinkt auf 1600 bis 1100 Meter. Vor allem im Süden sind auch Gewitter dabei. Im Norden ist es kühl mit 12 Grad. Dazu bläst böiger Westwind. Im Süden gibt es 16 Grad. Das waren Nachrichten von Radio SRF. Verantwortlich Livia Schmid.

Es gefällt nicht ganz allen, aber die Eisheiligen sind wieder umeinander. Es bläst kühler, man kann einmal im Unterland Schneewetter schmücken und das Gefühl vom Winter um die Nase haben. Die kurzen Hosen und Röckli müssen noch mal warten. Am Montag hat der Eisheilig Mamertus das Werk gestartet. Der Pankratius hat gestern Eis tun und heute, denke ich, macht der Servatius auch bald Feierabend. Grüezi miteinander, herzlich willkommen auf der SRF Musikwelle in der Feierabendmusik. Am Mikrofon Renate Andreck. Morgen übernimmt der Eisheilig Bonifatius und dann kann die kalte Sophie zum kühlen Finale noch ihr Fähnchen anheben. Schauen Sie also, dass Sie es warm haben. Zum Auftakt für unsere heutige Feierabendmusik so passend der Marsch «Die Fahne hoch» vom Albert Hagen mit dem Akkordeon-Duo Wachterrutz. Konzertante Ländlermusik. Schön, haben Sie zugeschaltet.

Aufgestellt, der Schottisch von Willy Valotti, ein Stockenburger Grüssli, das Ländler-Trio oder Matt Gabriel Schaub haben wir gehört. Haben Sie das manchmal auch? Sie denken sich, ja gut, also das könnte ich also schon auch. So ein bisschen tun miteinander. Also, unser einen könnte doch schon auch wie neben von der höheren, oberen Klasse in so einem super-duper Hotel flanieren, wie es die Reichsten können. Ein Abtaucher in der vergangenen Zeit, ins 67, mit der markanten Stimme von der unvergessenen Schauspielerin Margrit Reiner, hören wir vom Hannes Möckel, Hans Gmür, Karl Sutter, das Lied «Unser Reine» könnte das auch. Lassen Sie sich gut unterhalten mit der Margrit Reiner.

Sprötzige Schweizer-Ägeli-Musik haben wir hier gehört. Die Örgeli-Familie Leuenberger aus Eckiwil war das mit dem Schottisch von Kurt Schmid. Albtraum aus der Musikküche. Zu einer Neuerscheinung von dem Januar 26. Der Jodelclub Edelweiss Flamatt hat CD herausgegeben, «Meine liebe Heimat». Und darauf hören wir den Jodelclub Edelweiss Flamatt unter der Leitung von Buba Bergi mit dem Jodellied von Bruno Mattis. Atti, sing mit mir.

0: Eine gemögige Komposition von Adrian Dörig, der schottischen Pensionär, ist das gewesen. Kapelle Holdrio haben wir gehört aus Appenzell. Und jetzt wird es spannend. Heute gibt es eine interessante Archivperle aus der Blasmusik, weil morgen geht der Startschuss los fürs
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0: Ganz viele Schweizer Blasmusikantinnen und Musikanten pilgern das Wochenende auf Biel als eidgenössische Musikfest. Das haben sie vor 50 Jahren schon gemacht. Dani Häusler hat nämlich im Radioarchiv einen Marsch gefunden mit dem Titel «Biel 76». Das Musikfest ist für einen Komponist zu einem ersten grossen Erfolg geworden.
2: Der Marsch Biel-Bienne 76 oder auch schlicht Biel 76 ist für den Komponist Walter Josef, der 2013 mit 77 gestorben ist, immer wichtig gewesen. Seine Frau Elsbeth war damals zwar noch nicht dabei gewesen, als gut 20 Jahre jüngere Frau hat sie ihren Mann erst später kennengelernt. Aber sie erinnert sich, wenn er über den Marsch geredet hat.
3: Er war immer sehr stolz auf das Biel-Bienne 76. Das war so ein von seinen ersten wirklich grossen Erfolgen.
2: Der Walter Josef war gerade 40 und sein Marsch musste an einem grossen Wettbewerb bestehen.
3: Das hat einen Kompositionswettbewerb gegeben. Und es haben 60 Komponisten und Komponistinnen, weiss ich nicht, ob es dann schon gegeben hat, eingereicht. Und dann hat so eine Fachjury etwas, hat dann 6 haben sie ausgesucht und die haben sie dann am Radio gespielt. Und dann konnten die Leute per Postkarte abstimmen. Und dann haben 46% der eingegangenen Stimmen, die sie dann für den Walti-Marsch gesehen. Und der hat nachher Biel-Bienne 76 geheissen.
2: Ein doppeltes Auswahlverfahren also hat den Marsch als Siegertitel bestätigt. Zuerst durch eine Jury und dann auch noch durch ein Radiopublikum. Tut's mal übrigens mit einer grossen Beteiligung. Gesamthaft sind in rund 4000 Postkarten eingegangen. Die Elsbeth Josef erinnert sich auch noch daran, wie ihr Mann Walter Josef komponiert hat. In der Regel auf Auftrag hat er jeweils zwischen seiner Arbeit als Musiklehrer und Dirigent an seinem Werk geschafft.
3: Das war meistens sehr eine intensive Zeit. Und dann ist das meistens so ein bisschen, fast zu einer Sehnenscheidenentzündung gekommen, wo er es noch von Hand geschrieben hat, weil er es nicht mehr erst auf den letzten Drücken machen konnte. Sonst ist irgendwie, ist es sonst nicht gegangen. Also es geht ja das so bei Schriftstellern oder so, Komponisten, das geht erst, wenn man so ein bisschen unter Druck steht.
2: Unter Druck eine Top-Leistung zu bringen, das ist dann auch als Dirigent und Juror eine wichtige Eigenschaft gewesen. Trotzdem ist der Walter Josef immer gern an so grosse Musikfeste gegangen.
3: Er hat meistens mit irgendeinem Verein teilgenommen an diesen eidgenössischen Musikfesten. Und für ihn sind die Feste, die Musikfeste, ob eidgenössisch oder kantonal oder so, das ist immer, er hat sich immer gefreut auf so Anlässe. Er war auch regelmässig Experte gewesen und je nachdem, wo es halt war, dann ist er dann noch mal 3 Tage voll gewesen und so, ja. Yeah. Aber er hat sehr gerne Leute gehabt, hat einen Haufen Leute getroffen und für ihn war das immer gut gewesen.
2: Als Komponist vom Festmarsch war Biel 76 für Walter Josef dann ein wahrer Höhepunkt gewesen. Zuerst der Gewinn vom Wettbewerb, dann die Touraufführung in einem grossen Saal, wo auch der Bundesrat Gnägi dabei gewesen und dann zum Schluss noch der Gesamtchor. So ist Biel 76 nämlich auch noch aufgeführt worden. Alle Blasmusiken zusammen als Schlussbouquet auf einem grossen Platz. Das war sicher nochmal ein grosser Hühnerhaut-Moment für Walter Josef.

Der Festmarsch-Spiel 76, komponiert von Walter Josef. Durch Fachjury und das Radiopublikum unter rund 60 Titel ausgewählt worden. Da würde ich meinen, hat der Walter Josef ganz sicher stolz darauf dürfen sein, einen grossen musikalischen Komponistenwettbewerb, den er hier gewonnen hat. SRF Musikwelle, liebste Leute, wir kommen ins letzte Drittel von unserer heutigen Vierabendmusik. Seit einer Weile war Menge Blasmusik am Üben gsi auf das eidgenössische Musikfest in Biel, wo morgen starten darf. Mit Freunden immer wieder zusammen üben, Fortschritt sehen, die Fahrfreude teilen auf den Höchanlass, wo man dann endlich das Erarbeitete vorführen, präsentieren kann. Das schweisst jung und alt zusammen und schliesslich entstehen langjährige Freundschaften, die man nie missen will. Das Blasorchester 7 unter dem Dirigat von Toni Kurmann, der Marsch von Ernst Lütold, «Alte Freunde».

Nella Martinetti mit Il Viva Vino del Ticino. Heiterer Gesang und Musik wie eh und je, wo sie uns mit ihrem Tessiner-Flair direkt ins Herz gesungen hat. Ganz eine andere Gesangsstilart. Wir hören das Vokalquartett vom Männerchor Hitzkirch unter der Leitung von Hans Zielmann. Es ist ein traditionelles Lied mit dem Arrangement von Hans-Rudi Willisecker. Das Marliseli ist ein Feins. Eine Eigenproduktion von DRS von 1988.

Der Wingertli-Marsch mit den Original-Rüebli-Länder-Musikanten sind das gsi. Liebste Leute, Countdown für alle Ticket. Biel, ab morgen ist über 4 Tage eine grosse Blasmusikstadt. Natürlich können Sie bei uns auf der SRF Musikwelle die ganzen Geschehnisse, Ereignisse verfolgen. Unser Blasmusikredakteur Roman Portmann ist nämlich live vor Ort am Geschehen und hat uns immer wieder Zuschaltungen. Ich wünsche Ihnen einen herrlichen Abend. Ich glaube, der Eisheilig Servatius ist bereits schon liegen. Darum wird es jetzt nämlich noch ein bisschen älter auf die Nacht. In dem Sinn, heben Sie es gut, geniessen Sie sich in dem Innen, dort und da, wo es Ihnen gut tut. Bis gleich, Ernie Renate Andreck.

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1: Radio SRF, Echo der Zeit mit Matthias König. Heute Mittwoch, den 13. Mai, vertiefen wir folgende Themen. 80 Jahre, so lange sollen die Schweizer AKWs in Güsken und Leibstadt betrieben werden können, auch ohne staatliche Unterstützung. Das sagt der Bundesrat und das ist gleich unser erstes Thema. Dann Donald Trump in Peking. Die Erwartungen an den chinesisch-US-amerikanischen Gipfel sind hoch. Wir fragen, was beide Seiten wollen und was realistischerweise tatsächlich erreicht werden kann. Cem Özdemir in Stuttgart. Der grüne Spitzenpolitiker ist der neue Ministerpräsident des deutschen Bundeslands Baden-Württemberg, der erste mit türkischen Wurzeln.
2: Kern geht es doch darum, schaffen es Demokraten zu zeigen, dass wir Probleme lösen können,
1: sagt Cem Özdemir im Porträt. Und Nidwalden als Magnet fürs tanzfreudige Partyvolk. Vor rund 50 Jahren reisten die Städte noch in den ländlichen Kanton Nidwalden, um zu feiern. Warum Zürcher Punkbands in den 1980er Jahren lieber in Wolfenschießen aufgetreten sind, erklären wir ganz am Schluss hier im Echo der Zeit. Gebaut wurden sie ursprünglich für eine Betriebszeit von vielleicht 60 Jahren. Doch seit längerem diskutiert die Politik für die jüngsten zwei Kernkraftwerke der Schweiz in Gösgen und Leibstadt über Laufzeiten von bis zu 80 Jahren. Heute nun ist der Bundesrat also zum Schluss gekommen, 80 Jahre, das ist machbar. Und vor allem, das ist rentabel, auch ohne Staatshilfe. Ein Fazit, das nicht alle freut. Aus dem Bundeshaus Dominik Meyer.
3: Güsken und Leibstadt 80 Jahre lang laufen lassen. Das kommt zwar teuer, rund 2 Milliarden Franken müssten die Betreiber investieren in die beiden Kernkraftwerke, aber es sei möglich, es sei wünschbar, Stichwort sichere Stromversorgung im Winter, und es sei auch rentabel, so der Bundesrat. Staatshilfe brauche es nicht, sagt Benoit Röver, der Direktor des Bundesamts für Energie.
4: Und man sieht, dass für den Langzeitbetrieb der Kernkraftwerke bis 80 Jahren keine besonderen staatlichen Unterstützungsmaßnahmen erforderlich sind.
3: Was es aber brauche für einen Langzeitbetrieb, sei ein klares Bekenntnis der Politik, sprich Verlässlichkeit, dass die Politik die AKW nach ein paar Jahren nicht doch wieder abschalten wolle und Investitionen dann umsonst wären. In absoluten Notfällen, so Röver, könne man immer über Bundeshilfe reden, doch an allererster Stelle seien die Stromkonzerne verantwortlich.
4: In dieser Kompetenzordnung sind in erster Linie die Unternehmen und ihre Aktionäre in der Verantwortung. Sie müssen sich an den Risiken beteiligen und erhalten dafür auch die Opportunitäten von Dividenden als Entschädigung.
3: Den Stromkonzern Axpo dürfte die klare Ansage oder besser die Absage an Staatshilfe aus Bundesbern nicht freuen. Die Axpo betreibt das Kernkraftwerk Leibstadt und hat vor wenigen Wochen erst Staatshilfe gefordert. Die KKW länger laufen lassen als geplant, das sei zwar vergleichbar kostengünstig, schrieb die Axpo im März, aber, Zitat,
5: gleichwohl ist davon auszugehen, dass auch der Langzeitbetrieb wegen der erforderlichen Investitionen in die Nachrüstung ohne staatliche Unterstützung voraussichtlich nicht wirtschaftlich realisiert werden kann.
3: Die Axpo übrigens will sich heute nicht äußern. Und Alpik, die Betreiberin des AKW Gösgen, schreibt, man könne die Schlüsse des Bundesrats nachvollziehen, doch wirtschaftliche Risiken seien in einem derart langen Zeithorizont nicht auszuschließen. Für diesen Fall bräuchte es Staatshilfe. Was nun? Der FDP-Ständerat Thierry Burkhardt hat die ganze Debatte ins Rollen gebracht mit einem Vorstoß im Parlament. Er hat Verständnis für die Wünsche, vor allem der Axpo, nach Staatshilfe.
6: Die Axpo rechnet natürlich auch, dass sie noch weitere Investitionen tätigen muss. Entsprechend sind das dann doch sehr erhebliche Investitionen. Insofern werden wir nicht darum herumkommen, dass wir einen Kompromiss erzielen können.
3: Burkhardt will die Geldfrage jetzt im Parlament diskutieren. Kritisch gegenüber langen Laufzeiten sind die Linken, SP und Grüne also, und Umweltverbände wie die Schweizerische Energiestiftung. Der Geschäftsführer der Energiestiftung, Nils Epprecht, sagt, der Streit über die Staatshilfe sei ein Beweis dafür, wie unsicher die Atomperspektiven seien.
7: Uns zeigt es vor allem, dass die Kostenunsicherheiten für diese Technologie sehr groß ist und dass wir eben deshalb besser, je früher wir auf Erneuerbare setzen, umso günstiger kommen.
3: Viel Zeit bleibt nicht für diese Debatte. Bereits in 4 bis 8 Jahren müssen sich Alpiq und Axpo entscheiden, ob sie Gösgen und Leibstadt wie geplant Ende 30er, Anfang 40er Jahre vom Netz nehmen oder aber weitere 20 Jahre lang betreiben wollen. Im Parlament möchten alle bürgerlichen Parteien diesen Langzeitbetrieb unbedingt. Doch beim Geld und beim Umfang allfälliger Staatsgarantien gehen die Meinungen auseinander. Doch genau diese Fragen werden entscheidend sein.
1: Nun zu den wichtigsten Meldungen des Tages mit Roger Brändlin. Am 14. Juni stimmt die Schweiz ab über die SVP-Initiative, die die Schweizer Bevölkerung auf maximal 10 Millionen begrenzen will. Der Bundesrat und auch das Parlament lehnen die Initiative klar ab. Heute nun hat der Bundesrat eine Studie präsentiert, die sich mit den Kosten befasst.
8: Eine Annahme der SVP-Initiative, keine 10 Millionen Schweiz, würde die Schweiz viel Geld kosten, heißt es in dieser Studie, die der Bundesrat selbst in Auftrag gegeben hat. Eine Begrenzung der Bevölkerungszahl auf 10 Millionen hätte zwar entlastende Effekte, zum Beispiel beim Wohnungsmarkt, bei Infrastruktur und Umwelt sowie bei einzelnen Sozialleistungen, steht im Bericht weiter. Die volkswirtschaftlichen und sozialpolitischen Kosten, die wären aber deutlich höher, beispielsweise bei der AHV oder im Gesundheitsbereich. Und die Steuereinnahmen würden gemäß der Studie auch sinken. Auch Probleme wie die demografische Alterung oder der Fachkräftemangel würden sich verschärfen. Der Bundesrat hat heute weiter informiert zum Stand der Flugabwehrsysteme Patriot, die die Schweiz in den USA bestellt hat. Es gibt weiteren Lieferverzug. Die Beschaffung verzögere sich um 5 bis 7 Jahre, schreibt der Bundesrat nun. Bisher war von einer Verzögerung von 4 bis 5 Jahren die Rede gewesen. Grund für die längere Verzögerung seien der Ukraine-Krieg und der Iran-Krieg. Dadurch werde die Beschaffung der Patriot-Systeme auch teurer als bisher angenommen. Wie viel teurer, das schreibt der Bundesrat nicht. Zu Worten verschiedene Medien gemeldet, dass das Patriot-System doppelt so teuer werden könnte wie geplant. Die Regionen rund um den Genfersee bereiten sich vor auf den G7-Gipfel im französischen Evian in einem Monat. Die Genfer Regierung hat heute informiert und gewarnt vor starken Einschränkungen. Mehrere Grenzübergänge werden demnach geschlossen. An den offenen Übergängen sowie in den S-Bahn-Zügen, die über die Grenze fahren, finden systematische Personenkontrollen statt, teilweise durch die französische Polizei auf Schweizer Gebiet. Diese Maßnahmen sollen die sichere Weiterreise der G7-Delegationen von Flughafen Genf nach Evian gewährleisten. Ob Demonstrationen gegen den Gipfel bewilligt werden, das lassen die Genfer Behörden noch offen. Genf arbeitet aber an einem Gesetz, um Hausbesitzer und Gewerbe entschädigen zu können im Fall von Schäden durch Ausschreitungen.
1: Wir bleiben in der Westschweiz. Zur Brandkatastrophe von Grand-Montana werden weitere Personen befragt.
8: Auf heute Vormittag hatte die Walliser Staatsanwaltschaft den früheren Gemeindepräsidenten von Grand-Montana, Jean-Claude Savoy, vorgeladen. Savoy hatte 2015 die Betriebsbewilligung für die Bar Le Constellation mit unterschrieben nach der Renovation. Savoy hat die Aussage heute verweigert. Und zwar, weil er keine Akteneinsicht erhalte, teilte Savoys Anwalt gemäß der Nachrichtenagentur Keystone SDA mit. Diese Woche haben mehrere Anhörungen stattgefunden. Unter anderem wurde der aktuelle Sicherheitsverantwortliche von Grand-Montana befragt. Im Kanton Basel-Landschaft hat das kantonale Strafgericht ein Urteil gefällt im Fall eines grauenhaften Femizids. Der Mann hatte seine Frau erwürgt und den Leichnam zerstückelt. Das Gericht hat den 44-Jährigen zu einer lebenslangen Gefängnisstrafe verurteilt, wegen Mordes und wegen Störung des Totenfriedens. Zudem sollen die gemeinsamen Töchter sowie weitere Familienangehörige der Frau Genugtuungen erhalten. Insgesamt gut 500.000 Franken. Das Urteil kann noch weitergezogen werden. Im Iran ist die bekannte Menschenrechtsanwältin Nasrin Sotoudeh auf Kaution freigelassen worden, nach mehr als einem Monat in Haft. Das hat ihre Tochter über Instagram mitgeteilt. Die 62-jährige Sotoudeh gilt als eine der bekanntesten Anwältinnen im Iran. Sie wurde in den vergangenen Jahren immer wieder inhaftiert. Die Börsendaten von 18.09 Uhr, geliefert von SIX. Der Swiss Market Index hat heute bei 13.213 Punkten geschlossen und damit im Plus von 0,7%. Und der Dow Jones Index in New York fällt momentan um 0,5%, also 0,5%. Der Euro wird zu 91,64 gehandelt und der Dollar zu 78,23. Das Wetter an Auffahrt. In der Nacht fällt verbreitet Regen. Der Tag dann, morgen Auffahrt, wird wechselhaft mit vielen Wolken und einigen Regengüssen, aber auch mit sonnigen Phasen. Die Schneefallgrenze, die sinkt auf 1600 bis 1100 Meter. Im Norden ist es kühl mit 12 Grad maximal und dazu bläst böiger Westwind. Und im Süden gibt es maximal 16 Grad.
1: Heute Nachmittag ist US-Präsident Donald Trump in Chinas Hauptstadt Peking eingetroffen für ein zweitägiges Gipfeltreffen mit Chinas Staatspräsident Xi Jinping. In der US-Delegation mit dabei sind auch die Chefs von US-Firmen wie Nvidia, Tesla, Apple oder Blackstone. Doch bei dem von den Medien als G2-Gipfel emporstilisierten Treffen dürfte es neben Wirtschaft und Handel auch um Geopolitik gehen, vor allem um den Krieg im Nahen Osten, aber auch um die Taiwan-Frage. Über die Ausgangslage habe ich mit China-Korrespondent Samuel Emch und USA-Korrespondent Andrea Christen gesprochen. Samuel Emch hat mir zunächst erklärt, welche Erwartungen die chinesische Führung an Trumps Besuch hat.
9: In Peking sind die Erwartungen an konkrete Ergebnisse sehr gering. Man hört, die Vorbereitungen seien nicht nach chinesischen Vorstellungen verlaufen. Anders gesagt, es ist wenig spruchreif. Peking dürfte aber vor allem zwei Ziele verfolgen. Erstens, dass der fragile Frieden im Handelskonflikt mit den USA verlängert wird. Nach der Eskalation im vergangenen Jahr mit gegenseitigen Zöllen von über 100% und Lieferstopps für seltene Erden haben sich Xi und Trump auf eine Art Waffenstillstand geeinigt im vergangenen Oktober und eben dieser soll fortgesetzt werden. Und zweitens steht für Peking Taiwan zuoberst auf der Prioritätenliste. Bei der selbstverwalteten Insel, die China für sich beansprucht, hofft man, dass sich Präsident Trump auf China zubewegt, sei es durch Anpassungen der Wortwahl gegenüber Taiwan oder bei Waffenverkäufen.
1: Andrea Christen, was möchte im Gegenzug US-Präsident Trump erreichen bei diesem Gipfeltreffen in den nächsten zwei Tagen?
10: Auch in den USA scheint niemand den großen Wurf zu erwarten, was Samuel Emch ausgeführt hat, diese Stabilisierung der Beziehung, speziell der Handelsbeziehungen in diesem Handelskonflikt scheint wichtig zu sein. Trump wurde bereits mit viel Pomp in China empfangen heute. Er hofft wohl auch auf das, auf eindrückliche, opulente Fernsehbilder. Er an der Seite von Xi Jinping. Er versteht Diplomatie als etwas sehr Persönliches zwischen ihm und anderen großen Figuren, zu denen er glaubt, er habe einen

0: Käufen an Taiwan drängen. Für China wäre es aber bereits ein diplomatischer Erfolg, wenn die USA als größte Militärmacht der Welt solche Verkäufe überhaupt mit Peking abstimmt oder zumindest darüber sprechen würde. Daneben gibt es weitere Themen, bei denen China ein Entgegenkommen verlangen könnte, etwa bei den Exporten von US-Hochtechnologie, insbesondere im Bereich von Mikrochips. Die USA haben ihre Exportkontrollen seit 2022 mehrfach verschärft. Eine Lockerung läge deshalb durchaus im Interesse Pekings. Ob es tatsächlich eben zu einer konkreten Vereinbarung kommt, das bleibt fraglich. In Peking steht man nicht unter Druck, bei diesem Besuch von Präsident Trump Ergebnisse zu erzielen. Zudem sind für dieses Jahr weitere Treffen zwischen Xi Jinping und Donald Trump geplant.
1: Das Gipfeltreffen, das war ja ursprünglich für März geplant, musste aber verschoben werden wegen des Iran-Krieges und da herrscht derzeit eine Pattsituation. Andrea Christen, in welcher Position ist Trump nun nach Peking gereist?
2: Ja, das hatte sich Trump wohl anders vorgestellt, nämlich dass der Krieg bis zum Gipfel beendet sein würde, dass die USA einen Sieg würden vorweisen können. Stattdessen hat er das Land in einen weiteren Krieg im Nahen Osten geführt. Dieser Krieg ist in den USA unpopulär, er treibt auch hier die Preise in die Höhe. Gerade gestern wurde bekannt, dass die Inflation wieder deutlich anzieht. Die US-Streitkräfte haben in diesem Krieg massenhaft Präzisionsmunition verschossen, Marschflugkörper, Luftabwehrraketen, es wurde militärisches Material, es wurden auch Truppen aus dem Pazifik abgezogen. Und man fragt sich hier, ob die USA zum Beispiel zu einem längeren Krieg, wenn es zum Äußersten käme, mit China in der Lage wäre. Dieser ganze Gipfel in Peking findet also im Schatten dieses Krieges statt, in dem die USA immer weniger wie die Sieger und immer mehr wie eine Art Verlierer aussehen. Und auch wenn Trump vor seinem Abflug sagte, man brauche die Hilfe von Xi nicht, ist es mehr als denkbar, dass die USA die Chinesen, die größten Abnehmer von iranischem Öl, eben um Hilfe bitten werden bei der Beendigung dieses Krieges.
1: Ja, Samuel Emch, inwieweit ist die chinesische Führung bereit, zu einer Lösung des Konflikts beizutragen und damit Trump quasi aus der Patsche zu helfen?
0: China war ja bereits diplomatisch aktiv und forderte auch beim Besuch des iranischen Außenministers jüngst hier in Peking, dass Schiffe die Straße von Hormuz passieren können. Wenn Trump China nun um weitere Hilfe bittet, wird das in China als Zeichen der eigenen Stärke verkauft werden. Es unterstreicht die globale Rolle, die China inzwischen für sich beansprucht. Es ist aber kaum vorstellbar, dass Xi weitere konkrete Zusagen machen wird, dass man auf den Iran einwirken wird. Aus Sicht Pekings ist der Konflikt im Nahen Osten in erster Linie eine US-israelische Angelegenheit. Und wie von Andrea Christen angetönt, ist es für China auch von Vorteil, wenn der militärische Fokus der USA auf dem Nahen Osten liegt und nicht im Pazifik.
1: Zum Schluss noch die Frage in die USA an Andrea Christen. Vor seinem zweiten Amtsantritt hat Donald Trump ja eine harte Politik gegenüber China angekündigt. Was ist davon noch übrig geblieben?
2: Wir können sogar noch weiter zurückgehen. 2017, als Trump das letzte Mal zu Gast war in China, wurde China in der nationalen Sicherheitsstrategie quasi als aufsteigende, bedrohliche Macht beschrieben. Eine Bedrohung für die USA. Trump eskalierte nach diesem Staatsbesuch damals den Handelsstreit. In der jetzigen nationalen Sicherheitsstrategie wird China als fast gleichgestellte Macht beschrieben. Die traditionellen europäischen Verbündeten scheint man fast als die größeren Probleme zu erachten. Trump hat auch in seiner zweiten Amtszeit einen Handelskonflikt mit China begonnen, ist dann aber wieder davon abgerückt. Also er scheint im Moment die Beruhigung zu suchen mit einem Herrscher Xi Jinping, den er auch, und das ist bei Trump eben wichtig, wie auch andere autokratische Herrscher, richtiggehend zu bewundern scheint.
1: Das waren Informationen und Einschätzungen von USA-Korrespondent Andrea Christen und China-Korrespondent Samuel Emch. 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In der nächsten halben Stunde schauen wir uns die momentane Handelsbilanz zwischen der Schweiz und den USA an. Wir stellen die Pläne der EU vor, den grenzüberschreitenden Bahnverkehr zu vereinfachen. Wir wollen wissen, welche britischen Labour-Politikerinnen und Politiker sich in Stellung bringen, um Premierminister Keir Starmer zu beerben. wie porträtieren Cem

0: dem hier den frisch gewählten Ministerpräsidenten von Baden-Württemberg und wir erklären, weshalb vor 50 Jahren der ländliche Kanton Nidwalden ein Hotspot des Nachtlebens war. Noch immer arbeiten die Schweiz und die USA an einem Handelsabkommen, das langfristig für klare Verhältnisse für die Schweizer Exportindustrie sorgen soll. Heute hat der Bundesrat zu den Auswirkungen der US-Zölle eine Klausur gehalten, gibt dazu aber keine Informationen preis. Ausgang der Zollpolitik von US-Präsident Donald Trump war der Schweizer Handelsüberschuss, der in den vergangenen Jahren Milliarden von Franken betragen hat. Nun zeigt sich, dieser Handelsüberschuss hat sich mittlerweile in ein Defizit verwandelt. Alle Probleme auf Schweizer Seite dürfte dies aber nicht lösen, wie der Bericht von Bundeshausredaktor Andreas Stüdli zeigt.
1: Der Zollstreit hat das vergangene Jahr geprägt. Nach einer Ankündigung von US-Präsident Donald Trump folgte im August ein Zollsatz von 39%, die in den USA auf Importe aus der Schweiz bezahlt werden mussten. Erst nach einer Einigung zwischen der Schweiz und den USA im November sank der Zollsatz auf 15%. Die US-Regierung begründete die Zölle stets mit dem Handelsüberschuss der Schweiz, dass also die Schweiz mehr Waren in die USA exportiert als aus den USA importiert. Doch seit letztem Herbst ist es umgekehrt. Seither hat die Schweiz insgesamt ein Handelsdefizit, nicht mehr einen Überschuss. Das hat vor allem mit Gold zu tun, sagt Johannes Fritz, Ökonom der Stiftung Global Trade Alert in St. Gallen. Denn vor einem Jahr, Anfang 2025, sei besonders viel Gold vorsorglich in die USA exportiert worden.
2: Es ging darum, dass Händler an der US-Börsen erwartet haben, dass die amerikanischen Zölle auch die Edelmetalle erfassen. Und so gab es massive Verlagerungen von London nach New York und diese mussten aufgrund der technischen Prämisse über die Schweiz umgeleitet werden. Das war noch gar nicht Schweizer Gold, das da verschickt wurde. Es war nur der Umschlagsplatz.
1: Umschlagsplatz waren die Schweizer Goldraffinerien, die die Goldbarren für den US-Markt umgeschmolzen haben. Seit dem Herbst ist klar, dass auf Gold keine Zölle erhoben werden, sagt Johannes Fritz.
2: Und jetzt geht genau diese Rolle wieder rückwärts, die wir da im ersten Quartal in die Einrichtung haben, die spult sich jetzt zurück.
1: Seit dem Herbst wird also vermehrt Gold aus den USA zurückgeführt. Deshalb hat die Schweiz insgesamt gegenüber den USA inzwischen ein Handelsdefizit. Dass die Schweiz nun also mehr aus den USA importiert als in die USA exportiert, ist das ein Vorteil in den aktuellen Verhandlungen über ein Handelsabkommen? Hans Gersbach, Co-Direktor des Konjunkturforschungsinstituts der ETH Zürich, sagt:
3: Die Angriffsfläche wird sicher kleiner werden. Wir hatten letztes Jahr noch einmal einen Überschuss von fast 40 Milliarden ohne Gold. Und wir rechnen damit, dass der kleiner wird, auch durch Verschiebungen im Pharmabereich vor allem. Und damit wird der Stein des Anstoßes kleiner. Aber ob das reicht, das ist sehr zweifelhaft.
1: Weil eben auch ohne das Gold, das die Schweizer Seite im Moment besser dastehen lässt, die Schweiz beim Warenhandel noch einen Überschuss hat. Ist der Stein des Anstoßes also doch nicht ganz weg?
2: Ich denke, das Grundproblem ist nicht ausgeräumt. Das Handelsdefizit war immer nur ein Symptom und nicht die Diagnose der amerikanischen Regierung. Diese scheint umzutreiben, dass die Globalisierungsgewinne nicht richtig verteilt werden. Insbesondere wollen sie Arbeitsplätze und Investitionen sehen. Und solange das nicht passiert, wird die amerikanische Regierung immer wieder andere Steine finden.
1: Sagt Ökonom Johannes Fritz der Stiftung Global Trade Alert. Sicher ist, dass Gold im Handelsstreit eine entscheidende Rolle spielt, auch weil die Schweiz in der Edelmetallbranche so stark sei, sagt Hans Gersbach.
3: Die Schweiz hat große Expertise in der Raffinerie von Gold und die USA möchte einen Teil davon bei ihnen viel stärker aufbauen, damit sie unabhängiger wird in der Goldproduktion, auch aus geopolitischen Risiken, um vielleicht sogar den Dollar zu stützen.
1: Gold ist also ein zentrales Thema in den Handelsgesprächen mit den USA. Aus der heutigen Klausur des Bundesrats zu den Zöllen gab es aber keinerlei Informationen und so bleibt der Stand der Verhandlungen derzeit ungewiss.
0: Wer ein Billett für eine Bahnreise von Bern-Pümplitz via Hamburg nach Kopenhagen buchen will, weiß, wie mühsam das sein kann. Doch das soll nun viel einfacher werden. Die EU-Kommission hat heute nämlich ein ganzes Bündel an Gesetzesanpassungen vorgestellt. Dank diesen soll es möglich werden, europaweit grenzüberschreitende Bahnreisen zu buchen, mit einem Klick bei nur noch einer Anbieterin. Das heißt, eine Reise, ein Ticket. Und die Schweiz, die will da auch mitmachen. EU-Korrespondent Charles Lieper.
4: Europaweit Bahnreisen zu buchen soll so einfach sein, wie ein Flugticket zu kaufen, verspricht Roberto Fitto, Vizepräsident der EU-Kommission. Reiseziel suchen, Preise vergleichen, Ticket kaufen.
5: Rail passengers deserve the same experience.
4: Bahnreisende sollen künftig die gleichen Annehmlichkeiten genießen wie Vielflieger. Auch die Schweiz habe ein großes Interesse daran, so ein vereinfachtes Ticketsystem für den internationalen Bahnverkehr einzuführen, schreibt das Bundesamt für Verkehr auf Anfrage. Die gesetzlichen Grundlagen hierfür seien sogar bereits geschaffen worden. Gute Aussichten also, dereinst auch in der SBB-App eine Zugfahrt von Bern-Bümplitz bis nach Skandinavien buchen zu können, via Basel mit Anschlussverbindung mit der Deutschen Bahn nach Hamburg, dann weiter mit der dänischen DSB bis nach Kopenhagen. Eine Reise, ein Ticket. Wer will, soll dasselbe Ticket aber auch bei der französischen SNCF oder auf einer privaten Buchungsplattform kaufen können. Reisende müssten über alle Optionen und Preise transparent informiert werden, um von A nach B zu kommen, auch über Angebote der Konkurrenz, so EU-Verkehrskommissar Apostolos Tsitsikostas.
6: Passengers should be able to buy that journey as a single ticket in one transaction.
4: Egal wohin die Reise gehe und mit welcher Bahngesellschaft, für eine Reise genüge künftig ein Ticket. Mit so einem Ticket verbunden sind auch alle Fahrgastrechte. Hat ein Zug Verspätung und Reisende verpassen deshalb im Ausland ihren Anschluss, sollen sie künftig ein Recht darauf haben, ohne zusätzliche Kosten auf anderem Weg an ihr Ziel zu kommen, also zum Beispiel mit einem anderen Zug einer anderen Bahngesellschaft. Sie hätten künftig, wenn nötig, auch Anspruch auf Mahlzeiten und Übernachtung. Bisher mussten Reisende bei grenzüberschreitenden Reisen meist mehrere Tickets bei verschiedenen Bahngesellschaften kaufen. Entfällt ein Anschluss, entfällt aktuell auch der Anspruch, einfach den nächsten Zug zum Endziel zu nehmen. Entschädigungen bei großen Verspätungen sind in der Regel auf den ersten Zug einer längeren Reise beschränkt. Das EU-Parlament und die Mehrheit der EU-Mitgliedstaaten müssen nun der kleinen Revolution beim Kauf von internationalen Zugtickets noch zustimmen.
0: Heute hielt König Charles die Rede zur Eröffnung des Parlamentsjahrs im Vereinigten Königreich. Im Parlament in Westminster verlas er das Regierungsprogramm. Darin äußerte er seine Sorgen zur unsicheren Weltlage. Weiter betonte er, dass sich die Regierung von Premier Starmer um die Stabilität des Landes und die Lebenshaltungskosten für die Bevölkerung kümmern wolle.
7: My ministers will support measures that maintain stability and control the cost of living.
0: Das Regierungsprogramm enthält zudem auch Gesetze, zum Beispiel für ein Wahlrechtsalter 16, für die Verstaatlichung von British Steel und für eine Polizeireform. Doch derzeit ist offen, ob dieses Programm überhaupt noch von Premier Keir Starmer umgesetzt werden kann, denn dieser steht unter großem Druck. Nach Verlusten bei den lokalen Wahlen letzte Woche ist Feuer im Dach der Labour-Partei. Gestern traten 4 Ministerinnen zurück und bis zur Stunde sind es bereits mehr als 100 Labour-Parlamentarier, die Starmers Rücktritt fordern und oder wenigstens einen Zeitplan dafür. Immer intensiver wird auch darüber gesprochen, wer auf Starmer folgen könnte. Wer sind diese potenziellen Nachfolger und wofür stehen sie? Großbritannien-Korrespondentin Fiona Endres.
8: Business as usual. Keir Starmer macht weiter, als wäre nichts. Doch im Hintergrund brodelt es. Reporter lauern vor Regierungssitzungen auf jedes Wort der Minister, wie hier bei der BBC zu hören ist.
9: Should the Prime Minister resign, Minister? Is it over for Keir Starmer? Will you ask the Prime Minister to step down?
8: Ob der Premierminister zurücktreten müsse, fragen die Reporter. Es ist ein Politdrama, das sich in London abspielt. Und die Hauptrollen sind hochkarätig besetzt. Sie werden als Anwärterinnen und Anwärter gehandelt, um Keir Starmer zu ersetzen. Angela Rayner, die Beliebte. Sie kommt gut an, vor allem bei den Gewerkschaften. Rayner steht für soziale Gerechtigkeit, Arbeitnehmerrechte, einen klassischen Labour-Kurs. In einer Rede vor wenigen Tagen sagte sie, die Labour-Partei müsse ihren Kurs ändern und wieder mehr an die Arbeiter denken.
10: And the Labour Party must now live up to its name. We must be the party for working people.
8: Rainer hätte alles, was es braucht. Charisma, Ideen, Durchsetzungsfähigkeit und Führungserfahrung. Sie war Keir Starmers Stellvertreterin, bis öffentlich wurde, dass sie eine Steuer für einen zweiten Wohnsitz nicht bezahlt hatte. Sie musste ihre Ämter niederlegen. Diese Affäre haftet an ihr. Deshalb versucht Rainer sozusagen als Plan B, ihre Beliebtheit zu nutzen, um einen weiteren Kollegen aus dem linken Parteiflügel groß zu machen. Einer, der kürzlich ins Parlament wollte, aber von der Parteileitung blockiert wurde. Für Rainer war das ein Fehler, den es nun zu korrigieren gilt.
10: And we can start by accepting that Andy Burnham should never have been blocked. It was a mistake that the leadership of our party should put right.
8: Andy Burnham, der Blockierte. Er ist zur falschen Zeit am falschen Ort. Burnham war viele Jahre im Parlament. Unter Tony Blair und Gordon Brown besetzte er wichtige Ämter. Dann ging er in die lokale Exekutive. Seit 2017 ist er Stadtpräsident von Manchester. Er gilt als glaubwürdig und nahe bei den Leuten. Bei einer Nachwahl im Februar wollte er zurück ins nationale Parlament. Die Parteiführung blockierte seine Kandidatur. Offiziell aus Sorge um das Stadtpräsidium, inoffiziell aus Angst vor einem starken internen Rivalen für Keir Starmer. Ob Burnham Premierminister werden will, das will er bisher nicht ausschließen.
11: I am not going to sit here this morning and kind of rule out what might or might not happen in the future, because why would I don't know what the future will hold.
8: Die Zeit spielt für ihn. Je länger Starmers Niedergang dauert, desto größer Burnhams Chancen, bis zur Wahl wieder dabei zu sein. Doch ein anderer Herausforderer drängt nach vorn. Wes Streeting, der Berechnende. Er gehört zum moderaten Flügel der Partei. Als Gesundheitsminister ist er eine wichtige Figur in Starmers Kabinett. Öffentlich stellt er sich hinter seinen Chef, zum Beispiel gleich nach den Wahlen. Er packe weiterhin mit an.
12: He will have my support. I will continue putting my shoulder to the wheel as his health secretary.
8: Streeting will nicht der Auslöser sein für eine Neuwahl des Premierministers. Aber falls es diese gäbe, dann hätte er Ambitionen. Sein Team kennt die Regeln der politischen Lobbyarbeit und stellt im Hintergrund die Weichen für Streeting, so die britische Presse. Er selbst traf heute Vormittag Keir Starmer, um mit ihm über die aktuelle Situation zu sprechen. Nach knapp 20 Minuten verließ er die Downing Street, ohne Kommentar. Noch hält sich Keir Starmer im Amt. Zwar wollen viele in der Partei einen Ersatz, doch die Flügel sind sich uneins über die Kandidaten und das Timing. Diese Spaltung verschafft ihm vorerst Spielraum.
0: Das Drama ist also in vollem Gang. Der Sessel von Keir Starmer wackelt und potenzielle Nachfolgerinnen und Nachfolger versuchen, sich in eine günstige Position zu bringen. Aber wie sind eigentlich die Regeln in der Labour-Partei für einen solchen Fall? Deshalb die Frage nun live von Großbritannien-Korrespondentin Fiona Endres. Wie könnte Keir Starmer gestürzt werden, wenn er seinen Sessel nicht freiwillig räumt?
8: Ganz formell gibt es einen klaren Prozess. Es braucht 20% der Labour-Parlamentarier, das wären aktuell 81 Personen. Diese 81 Parlamentarier oder MPs, wie sie in Großbritannien genannt werden, sie müssten sich auf einen Ersatzkandidaten einigen, ihn zu unterstützen. Es reicht also nicht, wenn es einfach viele gibt, die Starmer zum Rücktritt zwingen wollen. Sie müssen sich auch noch einigen auf eine Nachfolgerin oder einen Nachfolger. Und sobald dieser Prozess formell gestartet ist, dann könnten sich auch andere Kandidaten zur Wahl stellen und auch Keir Starmer, er wäre automatisch auf dem Wahlzettel, um seine Position zu verteidigen.
0: Sie haben es in Ihrem Bericht gesagt, Gesundheitsminister Wes Streeting, dem Ambitionen aufs Premierministeramt nachgesagt werden, hatte am Vormittag eine Besprechung mit Starmer. Ist er quasi in der Pole Position, falls es zu einer Ablösung in Downing Street Nummer 10 kommen sollte?
8: Er ist im Moment sicher der, der am meisten Aufmerksamkeit bekommt von den britischen Medien und er ist auch der, der im Gegensatz zu anderen Kandidaten sofort bereit wäre. Falls der Prozess also schnell angestoßen wird, dann wäre das sicher zu seinem Vorteil. Das ist mitunter auch ein Grund, warum Unterstützer anderer Kandidaten, zum Beispiel Personen im linken Parteiflügel, die lieber Andy Burnham an der Spitze sehen würden, dass sie aktuell probieren, Tempo rauszunehmen aus diesem Prozess. Heute Nachmittag ließen Freunde von Streeting durchsickern, er würde vielleicht bereits morgen formell seinen Namen ins Rennen werfen für den Prozess und er würde auch sein Amt als Gesundheitsminister kündigen. Aber er hat das bisher nicht bestätigt und Keir Starmers Büro ließ daraufhin verlauten, der Premierminister hätte vollstes Vertrauen in den Gesundheitsminister Wes Streeting. Es bleibt also bis zu einem gewissen Grad verwirrlich und unberechenbar zu diesem Zeitpunkt, ob sich Streeting oder auch ein anderer Kandidat wirklich traut, sich zu exponieren.
0: Vielen Dank für diese Einschätzung. Das war Großbritannien-Korrespondentin Fiona Endres. Hier im Echo der Zeit sprechen wir noch über den Kanton Nidwalden, der vor rund 50 Jahren noch Magnet war für Tanzwütige und Partymäuse. Zuerst aber noch dies. Cem Özdemir, grüner Politiker in Deutschland, war oft Erster. Erster Abgeordneter mit türkischen Wurzeln, erster Minister mit türkischen Wurzeln und nun erster Ministerpräsident mit türkischen Wurzeln. Und erst der zweite überhaupt mit Migrationsgeschichte. Heute Morgen wurde Cem Özdemir in Stuttgart im Landtag von Baden-Württemberg vereidigt. Nun führt er als einziger grüner Regierungschef ein Bundesland. Er wird damit zu einem der einflussreichsten grünen Politiker des Landes. Deutschland-Korrespondentin Simon Fatzer über eine bemerkenswerte Politkarriere.
13: Nein, eine Karriere als führender Politiker war Cem Özdemir nicht in die Wiege gelegt, sagt auch Vorgänger Winfried Kretschmann.
14: Cem Özdemir, der kann den Leuten glaubwürdig eine Aufstiegserzählung erzählen, das macht er auch.
13: Wie so viele Kinder türkischer Gastarbeiter hatte Özdemir Mühe in der Schule. Er zu Hause auf der Schwäbischen Alb. Bis Nachhilfestunden seine Noten und das Selbstbewusstsein verbesserten.
14: Aber er hat sich halt auch selber angestrengt.
13: Das gilt auch für seine Karriere bei den Grünen. Richtig bekannt wurde Cem Özdemir als Co-Parteichef ab 2008. Koteletten waren sein Markenzeichen, frisurtechnisch wohlverstanden. Özdemir ist seit der Jugend Vegetarier. Migrationspolitik war nicht wirklich sein Fokus, auch wenn er seiner Wurzeln wegen oft dazu befragt wurde. Er ist aber ein scharfer Kritiker des türkischen Ministerpräsidenten Erdogan. Er werde sowohl von türkischen Nationalisten als auch von deutschen Rechtsextremisten bedroht, sagte er einmal. Anatolischer Schwabe und Özelbrötzel, mit diesen Namen kokettiert Özdemir manchmal. Jüngst im Wahlkampf schwebelte er, was das Zeug hält.
15: Besser als der Gusch von Reichsnägel, besser als... In Hose gemacht. So. Besser als ein Spreisel, dann ist das jetzt weg.
13: Manchen ging das zu weit, wie dieser CDU-Wählerin.
16: Ich mag das nicht, wie er das macht. Ich finde, er macht es zu schwäbisch. Er imitiert total den Herrn Kretschmann mit seiner breiten schwäbischen Aussprache. So ist der Herr Özdemir nicht. Und ich finde, er passt sich dem total an und will da absahnen.
13: Cem Özdemir ist ein guter Verkäufer seiner selbst und ein rhetorisches Talent. Wäre Christian Lindner mit der FDP nicht abgesprungen, wäre Özdemir 2017 wohl Außenminister geworden in einer Jamaika-Regierung aus Union, Grünen und FDP. Am Grünen Parteitag erzählte er von den Sondierungsgesprächen kurz nachdem sie gescheitert waren, beziehungsweise von den Pausen bei den Gesprächen auf dem Balkon.
17: Habe ich mich gelegentlich gefragt, ob ich da nicht lieber vielleicht gerade eine Hanfpflanze neben mir stehen hätte, als den ein oder anderen Mitsondierer der anderen Parteien.
13: Cem Özdemir wurde dann doch Minister in der Ampelregierung. Das kam etwas überraschend.
18: Mit Landwirtschaft ist er vorher null in Erscheinung getreten.
13: So der Stuttgarter Kommunikationswissenschaftler Frank Brettschneider.
18: Und dann war ihm der Ministerposten wichtiger als der Inhalt dieses Ministeramtes, Hauptsache Minister.
13: Aber es wurde ihm nichts geschenkt als Landwirtschaftsminister. Die Bauern tobten gegen ihn und die Ampel.
19: Aber wissen Sie, ich frage mich auch, ob Sie diese Reden auch schon gehalten haben bei früheren Regierungen, als es noch ein bisschen anders aussah.
13: Özdemir hat sich diesem Konflikt stets gestellt, aber die Regierung zerbrach an sich selbst.
11: Ich schäme mich ja, es fast zu sagen, weil wir sind ja Erwachsene, wir sind ja jetzt nicht irgendwie im Kindergarten. Ich bin gelernter Erzieher und Sozialpädagoge, da ist man immer von Natur aus optimistisch und hofft, dass die Einsicht sich durchsetzt, dass Streit niemandem nützt. Im Kern geht es doch darum, schaffen es Demokraten zu zeigen, dass wir Probleme lösen können.
13: Jetzt will Cem Özdemir genau das im Ländle tun. Als grüner Realo hat er im Autoland bis tief in die politische Mitte überzeugt. Viele loben seinen Charme, er nimmt kein Blatt vor den Mund und er, der Velofahrer, vermeidet stets als Öko zu gelten. Seine Themen sind grüne Technologie und Gesellschaftspolitik. Dass er das Regierungsamt in Stuttgart für die Grünen gerettet hat, wenn auch nur sehr knapp, ist eine Sensation. Das Erfolgsrezept können die linken Grünen in Berlin nicht ignorieren. Frank Brettschneider.
18: Andererseits haben die Bundesgrünen die baden-württembergischen Grünen immer so mit einer gewissen Skepsis betrachtet. Was machen die denn da in Baden-Württemberg? Sind die nicht eigentlich zu konservativ?
13: Aber man dürfte auch in Berlin ins Grübeln kommen, wenn die Grünen mit der CDU mit einer komfortablen Mehrheit von 60%, wenn Grün-Schwarz also, das gut macht im Südwesten. Fairplay wird jedenfalls groß geschrieben, mag er auch für den VfB Stuttgart-Fänen, wünschen tut sich Cem Özdemir Handballerqualitäten.
20: Kein einziger Unruf, kein einziges Anzweifeln der Entscheidung vom Schiedsrichter, in dem Fall von den Schiedsrichterinnen. Wenn der Gegner nachfällt, gibt man ihm die Hand, hilft ihm hoch. Ich finde, schadet Baden-Württemberg nicht, wenn der nächste Ministerpräsident Handballertugenden hat.
13: Sagt der ehemalige Handballgoli.
0: Dröhnende Musik, wummernde Bässe feiern bis zum Morgengrauen. Das Schweizer Nachtleben pulsiert heute vor allem in den Ausgehvierteln der großen Städte. Doch das war nicht immer so. Vor rund 50 Jahren war das Nachtleben in den meisten Städten der Schweiz noch streng reglementiert, mit Polizeistunde und Tanzverbot an Feiertagen. Mehr Freiraum gab es damals in ländlichen Gegenden, zum Beispiel im Kanton Nidwalden, wo sich in den 1970er Jahren mit seinen Discos und Dancings zu einem wahren Hotspot für Nachtschwärmer entwickelte. Warum ausgerechnet das ländliche Nidwalden Partygänger weit über die Region hinaus anzog, sogar die Punks der Zürcher Jugendbewegung, Zentralschweiz-Korrespondent Markus Föhn.
21: «Zürich brennt». Der Song der Zürcher Punkband TNT lieferte Anfang der 1980er Jahre den Soundtrack zu den Schweizer Jugendunruhen. Als die Jugendbewegung für selbstverwaltete Kulturzentren kämpfte und lautstark forderte, nieder mit den Alpen, freie Sicht aufs Mittelmeer. Doch in genau diese Alpen zog es TNT und andere Punkbands immer wieder. Genauer ins Nidwaldner Dörfchen Wolfenschießen, fernab der aufgeheizten politischen Stimmung, sagt Historiker Joel Wehrle, der für das Nidwaldner Museum die lokale Musikgeschichte der letzten 150 Jahre aufgearbeitet hat.
22: Die Zürcher Punk-Szene zu Beginn der 80er Jahre fühlt sich manchmal ein wenig eingeschränkt durch die politischen Umstände in der Bewegung in Zürich. Und dann fand man mit einem alten Hotel in Wolfenschiessen einen geeigneten Raum, um Sachen auszuprobieren und zu experimentieren.
21: Und zwar im Hotel Eintracht, geführt von einem einheimischen Künstler, der den Punks eine Bühne gab.
22: Da trat wirklich alles auf, was Rang und Namen hatte in der Schweizer Punk-Szene. Und heute berühmte Namen wie Patrick Frey, Beat Schlatter, Claudia Schifferle oder Stefan Eicher waren zu dieser Zeit in der Eintracht und haben da neue Ideen ausgeheckt.
21: Doch nicht nur in der Eintracht ging es hoch zu und her. Ganz Nidwalden war in den 1970er und 80er Jahren ein Hotspot für Nachtschwärmer aus der ganzen Zentralschweiz und darüber hinaus. Die Dossings trugen Namen wie Rotzloch, Happy Day oder Tropica. Unter ihren Disco-Kugeln wurde ausgiebig gefeiert und getanzt, etwa zur Musik von Phil Carmen. Der Nidwaldner schaffte es 1985 in die Hitparaden im In- und Ausland mit On My Way in L.A. 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Pulsierendes Nachtleben, Punks und Popkultur, ausgerechnet im ländlichen Nidwalden. Aus heutiger Sicht klinge das überraschend, sagt Historiker Joel Wehrle. Doch es entspreche einem schweizweiten Trend jener Zeit.
22: Dass wirklich in den Agglomerationen und auf dem Land mehr Ausgang möglich war, mehr Fest möglich war als in den Städten, wo das dann erst später stattfindet, dieses Boomen des heutigen Nachtlebens.
21: Und zwar erst, als die Städte ihre Gastgewerbegesetze lockerten. Das Zürcher Partyvolk etwa pilgerte bis in die 1990er Jahre in den liberaleren Nachbarkanton Aargau. Ähnlich in der Zentralschweiz. In den 1960er Jahren wurde Nidwalden mit einer neuen Kantonsverfassung punkto Tanzveranstaltungen deutlich liberaler als die nahe Stadt Luzern und mit der Autobahn gerieten seine Tanzlokale plötzlich in Reichweite der ausgefreudigen Luzernerinnen und Luzerner. Und von diesen Lokalen gab es viele. Denn Nidwalden hatte sich mit Kurhäusern und Nobelhotels, etwa auf dem Bürgerstock, seit der Belle Époque einen Namen gemacht.
1: Diese setzten schon früh auf Musik und Tanz, um im Kampf um internationale Gäste konkurrenzfähig zu sein.
22: Weil man dachte, diese Feriengäste, die wollen tanzen, das machen sie auch in ihrem Alltag sonst. Und darum muss man dieses Angebot auch hier in Nidwalden anbieten, hat dann eben diese Tanzsäle erbaut und Kapellen oder Orchester engagiert.
1: Darunter große Namen wie den US-amerikanischen Jazzmusiker Coleman Hawkins in den 1930er Jahren. Not a blonde, not a red, not a brown, only you know that it's true. Die Nidwaldner Dancing sollten eigentlich den Chorgästen vorbehalten sein, doch das sei Wunschdenken von Kirche und Behörden gewesen, sagt Joel Wehrle.
22: Die lokale Bevölkerung hat dann einfach mitbekommen, dass diese Tanzsäle existieren. Man hat sich zum Teil vor den Hotels hingestellt und den Klängen gelauscht oder hat sich dann selber auf die Tanzfläche begeben.
1: Womit die Grundlage gelegt worden sei für die späteren Dancings und Discos. Heute sind die Nidwaldner Nächte wieder ruhiger. Legendäre Lokale haben dicht gemacht. Viele junge Einheimische fahren nach Luzern oder Zürich in den Ausgang. Doch geblieben ist ein Funkeln in den Augen vieler älterer Zentralschweizerinnen und Zentralschweizer, wenn sie Namen hören wie Eintracht, Rotzloch, Happy Day oder Tropica.
0: No Time to Lose von Stubbeten, Dancings und Discos, so heißt die Ausstellung im Nidwaldner Museum in Stans, die die Geschichte der Tanzmusik im Kanton Nidwalden aufrollt. Sie dauert noch bis zum 1. November. Das war's für heute vom Echo der Zeit am Mittwoch, dem 13. Mai, mit Redaktionsschluss um 18.45 Uhr. Verantwortlich für die Sendung ist leider zum letzten Mal Markus Hofmann. Das gesamte Echo-Team dankt ihm für mehr als 10 Jahre Engagement für die Sendung. Verantwortlich für die Nachrichten Adrian Huber, mein Name Matthias Kündig.
2: Soweit Echo der Zeit, der Mittwochabend hier bei uns, der gehört allen, die gerne Musik haben, sorgsam von Hand zusammengestellt. 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
2: Die Nachrichten von SRF um 8 mit Roger Brendlin. Die Slowakei hat am Nachmittag alle Grenzübergänge zur Ukraine vorübergehend geschlossen, aus Sicherheitsgründen, wie die slowakische Polizei mitteilte. Die Schließung sei in Absprache mit der Ukraine erfolgt, das melden slowakische Medien mit Bezug auf die Behörden. Grund für die vorübergehende Grenzschließung waren demnach russische Drohnenangriffe in der Nähe der slowakisch-ukrainischen Grenze. Die Polizei schreibt, die Grenzen seien nun wieder offen, man behalte die Lage aber im Auge. Die Ukraine meldete heute massive russische Angriffe im Westen des Landes. Seit Mitternacht habe Russland die Ukraine mit mindestens 800 russischen Drohnen angegriffen. Laut dem ukrainischen Präsidenten Wladimir Selenskyj sind es die längst anhaltenden Angriffe seit Kriegsbeginn. Mindestens 6 Menschen seien dabei ums Leben gekommen. Die EU kann kein Gesetz einführen, das sogenannte Konversionstherapien verbietet. Konversionstherapien, die werden angewendet, um Homosexuelle oder Transmenschen von ihrer geschlechtlichen Orientierung abzubringen. Sie beruhen auf der Annahme, Homosexualität oder Transidentität seien eine Krankheit und heilbar. Die EU-Kommission reagiert auf eine Bürgerinitiative, die ein EU-weites Verbot solcher Konversionstherapien gefordert hatte. Mehr als 1 Million Menschen hatten diese Initiative unterzeichnet. Ein EU-weites Verbot lehnt Brüssel jedoch nun ab. Die EU sei rechtlich nicht zuständig. Die Zuständigkeit liege bei den Mitgliedstaaten. Stattdessen will die EU-Kommission nun den 27 Staaten empfehlen, ein Verbot von Konversionstherapien einzuführen. In einzelnen EU-Staaten gibt es bereits solche Verbote. Im philippinischen Senatsgebäude in der Hauptstadt Manila sind Schüsse gefallen. Im Gebäude befindet sich seit Tagen der ehemalige Polizeichef des Landes, Senator Ronald de la Rosa. Er versuche so einer Festnahme zu entgehen, melden mehrere Nachrichtenagenturen, denn gegen ihn liegt ein Haftbefehl des Internationalen Strafgerichtshofs vor, wegen Verbrechen gegen die Menschlichkeit. Der ehemalige Polizeichef hatte unter dem ehemaligen Präsidenten Rodrigo Duterte die rigorose Antidrogenkampagne durchgesetzt. Tausende Menschen wurden dabei getötet. De la Rosa sei in Sicherheit, sagte der philippinische Präsident Fernand Marcos. Es liege keine Anweisung vor, De la Rosa zu verhaften. Man gehe der Sache nun nach. Ob der Internationale Strafgerichtshof De la Rosa verhaften darf, ist umstritten in den Philippinen. Die Philippinen sind kein Mitglied. Als die mutmaßlichen Verbrechen der Duterte-Regierung jedoch geschahen, waren sie noch Mitglied des Internationalen Strafgerichtshofs. Unklar ist auch, wer die Schüsse im Senat heute abgegeben hat. Und dann noch eine Meldung vom Fußball. Das letzte Super League-Spiel von Lausanne Sport gegen die Zürcher Grasshoppers am Samstag wird ohne Zuschauerinnen und Zuschauer stattfinden. Das haben die Wattländer Behörden und der Fußballclub Lausanne Sport gemeinsam mitgeteilt. Das Spiel findet in Lausanne statt. Zum Geisterspiel kommt es, nachdem es gestern Abend nach dem Spiel zwischen Genf und Lausanne zu schweren Ausschreitungen gekommen war. Ein Sicherheitsmitarbeiter wurde dabei verletzt. Das Wetter wechselhaft. Es gibt viele Wolken mit einigen Schauern morgen, aber auch sonnige Phasen und dazu ist es im Norden windig bei noch maximal 12 Grad. Im Süden gibt es 16 Grad. Das waren Nachrichten von Radio SRF, verantwortlich Livia Schmid.

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1: Die Nachrichten von SRF um 9 mit Roger Brendlin. Der israelische Ministerpräsident Benjamin Netanyahu ist in die Vereinigten Arabischen Emirate gereist. Er traf sich dort mit dem Präsidenten der Emirate. Netanyahus Büro teilte danach mit, dieser Besuch habe zu einem historischen Durchbruch geführt. Was damit gemeint ist, blieb offen. Gestern aber hatte der Botschafter der USA in Israel bekannt gegeben, dass Israel die Emirate unterstützt bei der Abwehr von Angriffen aus dem Iran. Demnach kommt in den Emiraten das israelische Abwehrsystem Iron Dome zum Einsatz. Im Zuge des Iran-Kriegs haben die Vereinigten Arabischen Emirate ihre Beziehungen zu Israel und den USA intensiviert. Die Emirate waren mehrfach Ziel iranischer Angriffe. Nach Lettland. Das kleine Land im Baltikum steckt in einer Regierungskrise. Eine der drei Regierungsparteien wollen die Regierungskoalition neu aushandeln, die linksgerichteten Progressiven. Das bedeutet, dass die Regierung des EU- und NATO-Landes im Parlament keine Mehrheit mehr hat. Der Parteichef der Progressiven forderte von Staatspräsident Edgar Rinkevich neue Gespräche für eine neue Regierungsbildung. Hintergrund der Krise ist ein politischer Streit zwischen den Regierungspartnern. Der progressive Verteidigungsminister war am Sonntag auf Druck der Regierungschefin Evika Silnja zurückgetreten. Dies nachdem letzte Woche zwei Drohnen in Lettland abgestürzt waren. Offenbar handelt es sich dabei um verirrte ukrainische Drohnen. Der Posten des Verteidigungsministers wollte die Regierungschefin nun mit einem Militäroberst besetzen und nicht mehr mit einem Vertreter der progressiven Partei. Zwei Meldungen aus dem Inland. Im April sind fast 3 Millionen Passagiere über den Flughafen Zürich gereist. Das sind rund 6% mehr als im April vor einem Jahr, wie es in einer Mitteilung des Flughafens heißt. Auch die Zahl der Starts und Landungen stieg im Vergleich zum Vorjahr, nämlich um 5%, auf fast 23.500 Starts und Landungen. Und in Biel ist der größte Musikwettbewerb des Landes eröffnet worden, das Eidgenössische Musikfest. Mit dabei war auch Bundesrätin Elisabeth Bohm-Schneider. Mehr als 530 Musikvereine treten zwischen Donnerstag und Sonntag gegeneinander in verschiedenen Kategorien an. Eigentlich hätte das 35. Eidgenössische Musikfest vor 5 Jahren in Interlaken stattfinden sollen. Wegen der Corona-Pandemie wurde es dann aber abgesagt. Das Wetter wechselhaft. Es gibt viele Wolken morgen mit einigen Schauern, aber auch sonnige Phasen. Dazu ist es im Norden windig, bei maximal 12 Grad. Im Süden gibt es 16 Grad. Das waren Nachrichten von Radio SRF, verantwortlich Livia Schmid.

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1: Die Nachrichten von SRF um 10 mit Roger Brendlin. Trumps Favorit setzt sich durch. Kevin Walsh wird neuer Chef der US-Notenbank Fed. Netanyahu besucht die Vereinigten Arabischen Emirate. Danach ist von einem historischen Durchbruch die Rede. Lettland steckt in einer Regierungskrise. Schuld sind zwei verirrte Drohnen der Ukraine. Und das Wetter, der Auffahrtsdonnerstag wird wechselhaft bei kühlen 12 Grad im Norden und 16 Grad im Süden. Nun ist es offiziell, der neue Chef der US-Notenbank Fed heißt Kevin Warsh. Kevin Warsh war von US-Präsident Donald Trump für den Posten vorgeschlagen worden. Nun hat der US-Senat Warsh als neuen Notenbankchef bestätigt. Livia Schmid.
2: Warsh ist in der Fed keine unbekannte Person. Er saß zwischen 2006 und 2011 im Führungsgremium der US-Notenbank. Der 56-jährige Ökonom Kevin Warsh löst nun Jerome Powell an der Spitze der Notenbank ab. Powell war immer wieder von US-Präsident Donald Trump kritisiert worden. Trump warf Powell unter anderem vor, dass die Kosten für Renovationen von Fed-Gebäuden ausufern. Und Trump forderte wiederholt Zinssenkungen. Powell kam dem nicht nach und berief sich auf die Unabhängigkeit der Notenbank. Powell hatte an seiner letzten Medienkonferenz angekündigt, er werde nach seiner Zeit als Chef der US-Notenbank Vorstandsmitglied im Zentralbankrat bleiben. Dieses Gremium entscheidet jeweils über den Leitzins.
1: Der israelische Ministerpräsident Benjamin Netanyahu ist in die Vereinigten Arabischen Emirate gereist. Er traf sich dort mit dem Präsidenten der Emirate. Netanyahus Büro teilte danach mit, dieser Besuch habe zu einem historischen Durchbruch geführt. Was damit gemeint ist, blieb offen. Gestern hatte der Botschafter der USA in Israel bekannt gegeben, dass Israel die Emirate unterstützt bei der Abwehr von Angriffen aus dem Iran. Demnach kommt in den Emiraten das israelische Abwehrsystem Iron Dome zum Einsatz. Im Zuge des Irankriegs haben die Vereinigten Arabischen Emirate ihre Beziehungen zu Israel und auch zu den USA intensiviert. Die Emirate waren mehrfach Ziel iranischer Angriffe. Zwei verirrte ukrainische Drohnen sorgen in Lettland für eine Regierungskrise. Eine der drei Regierungsparteien will neue Koalitionsverhandlungen. Es sind die linksgerichteten Progressiven, die bisher den Verteidigungsminister gestellt hatten. Die ukrainischen Drohnen hatten im EU-NATO-Land Schaden verursacht. Der lettische Verteidigungsminister musste darauf zurücktreten. Die Regierungschefin wirft ihm vor, die Antidrohnensysteme nicht schnell genug eingesetzt zu haben. Sie wollte nun einen Militäroberst zum Verteidigungsminister ernennen. Die Progressiven fordern nun ihrerseits den Rücktritt der Regierungschefin. Ansonsten wollen sie im Parlament die Misstrauensfrage stellen. Der lettische Staatspräsident hat angekündigt, mit allen Parteien das Gespräch zu suchen. Weitere Meldungen des Tages in der Übersicht. Die Schweiz muss noch länger warten auf das Flugabwehrsystem Patriot aus den USA. Die Beschaffung verzögert sich erneut, voraussichtlich um 5 bis 7 Jahre, wie der Bundesrat mitgeteilt hat. Bisher war der Bundesrat von 4 bis 5 Jahren Verzögerung ausgegangen. Grund seien der Ukraine-Krieg und der Iran-Krieg. Der Bundesrat hat weiter eine Studie veröffentlicht, die zum Schluss kommt, dass die SVP-Initiative keine 10 Millionen Schweiz hohe Kosten zur Folge hätte. Zum Beispiel würden die Steuereinnahmen sinken und die Probleme wie Fachkräftemangel würden sich verschärfen, so die Studie, die der Bundesrat in Auftrag gegeben hat. Abgestimmt wird am 14. Juni. Im Kanton Basel-Landschaft hat das Strafgericht einen Ehemann zu einer lebenslangen Gefängnisstrafe verurteilt. Wegen Mordes und wegen Störung des Totenfriedens. Der 44-jährige Schweizer hatte vor rund 2 Jahren seine Ehefrau erwürgt und den Leichnam zerstückelt. Das Urteil im Femizidprozess kann noch weitergezogen werden. Der Bundesrat geht davon aus, dass die Kernkraftwerke Gösgen und Leibstadt 80 Jahre lang in Betrieb sein können. Technisch sei das machbar und wirtschaftlich tragbar. Das hält der Bundesrat in einem Bericht fest, den das Parlament in Auftrag gegeben hatte. Bisher gingen die Elektrizitätsunternehmen von rund 60 Jahren Betriebsdauer für ein Atomkraftwerk aus. Der Kanton Genf bereitet sich vor für den G7-Gipfel in Évian-les-Bains. auf der französischen Seite des Genfersees in einem Monat. Die Genfer Regierung hat die Bevölkerung über die bevorstehenden Grenzschließungen informiert. Bei den offenen Grenzübergängen werde es systematische Personenkontrollen geben. Und Kontrollen gibt es auch in grenzüberschreitenden S-Bahn-Zügen. US-Präsident Donald Trump ist in Peking angekommen. Dort wird er den chinesischen Präsidenten Xi Jinping treffen. Im Zentrum dieser Gespräche dürften die Handelsbeziehungen der beiden Länder stehen. Es ist das erste Mal seit fast 10 Jahren, dass ein US-Präsident China besucht. Die Börsendaten von 22.04 Uhr, geliefert von SIX. Der Swiss Market Index schließt heute bei 13.213 Punkten und damit im Plus von 0,7%. Der Dow Jones Index in New York war kurz vor Handelsschluss im Vergleich zum Vortag bei unverändertem Stand. Der Euro wird zu 91,57 gehandelt, der Dollar zu 78,18. Das Wetter. In der Nacht gibt es verbreitet Regen. An Auffahrt dann morgen wird es wechselhaft mit sonnigen Phasen, vielen Wolken und auch wieder einigen Regengüssen. Die Schneefallgrenze sinkt auf 1600 bis 1100 Meter. Vor allem im Süden sind auch Gewitter dabei. Es wird kühler mit 12 Grad im Norden, dazu bläst böiger Westwind und im Süden gibt es 16 Grad. Das waren Nachrichten von Radio SRF, verantwortlich Livia Schmid.

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1: Die Nachrichten von SRF um 11 mit Sandro Peter. Nun ist es offiziell. Kevin Warsh wird neuer Chef der US-Notenbank Fed. Er war von US-Präsident Donald Trump vorgeschlagen worden. Nun hat der US-Senat Warsh als neuen Notenbankchef bestätigt. Der 56-jährige Ökonom löst Jerome Powell an der Spitze des Fed ab. Powell war immer wieder von US-Präsident Donald Trump kritisiert worden. Trump warf Powell unter anderem vor, dass die Kosten für Renovationen von Fed-Gebäuden ausufern. Und Trump forderte wiederholt Zinssenkungen. Powell kam dem nicht nach und berief sich auf die Unabhängigkeit der Notenbank. Die Online-Reiseanbieter eBookers schließt seine Schweizer Webseite eBookers.ch, gibt es ab Herbst nicht mehr, wie auf der Seite zu lesen ist. Neben der Webseite werden auch die App sowie das Treueprogramm eingestellt. Bestehende Buchungen sind davon nicht betroffen. Bis zum 2. September können auch weiterhin Reisen gebucht werden, allerdings nur solche, die vor dem 1. November beendet sind. Als Nachfolgeplattform empfiehlt eBookers Hotels.com, das zum gleichen Konzern gehört. Zu den Gründen für die Schließung von eBookers.ch machte das Unternehmen keine Angaben. Israel und die Vereinigten Arabischen Emirate verbreiten widersprüchliche Informationen zu einem angeblichen Treffen. Das Büro des israelischen Ministerpräsidenten Benjamin Netanyahu hatte am frühen Abend mitgeteilt, Netanyahu sei, Zitat, heimlich in die Emirate gereist und habe dort den Präsidenten des Golfstaats getroffen. In der Mitteilung wird von einem historischen Durchbruch berichtet, ohne Details zu nennen. Später am Abend teilte das Außenministerium der Emirate mit, man dementiere die entsprechenden Informationen der israelischen Regierung. Das Treffen fand demnach nicht statt. Gestern hatte der Botschafter der USA in Israel bekannt gegeben, dass Israel die Emirate unterstützt bei der Abwehr von Angriffen aus dem Iran. Demnach kommt in den Emiraten das israelische Abwehrsystem Iron Dome zum Einsatz. Zu den Börsendaten von SIX. Der Swiss Market Index schließt bei 13.213 Punkten ein Plus von 0,7%. Der Dow Jones Index in New York fällt um 0,1%. Der Euro wird zu 91,57 gehandelt, der Dollar zu 78,21. Das Wetter. Morgen gibt es einen Wechsel aus etwas Sonne, vielen Wolken und einigen Schauern. Im Norden gibt es 12 Grad und es ist windig. Im Süden gibt es 16 Grad. Das waren Nachrichten von Radio SRF, am Mikrofon und verantwortlich Sandro Peter.

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0: Die Nachrichten von SRF um Mitternacht mit Sandro Peter. US-Präsident Trump hat ihn vorgeschlagen. Der neue Chef der US-Notenbank heißt Kevin Warsh. Israel und die Vereinigten Arabischen Emirate machen unterschiedliche Angaben zu einem angeblichen Treffen. Das Wetter, es wird wechselhaft bei 12 Grad im Norden und 16 Grad im Süden. Nun ist es offiziell. Der neue Chef der US-Notenbank Fed heißt Kevin Warsh. Warsh war von US-Präsident Donald Trump für den Posten vorgeschlagen worden. Nun hat der US-Senat Kevin Warsh als neuen Notenbankchef bestätigt. Livia Schmidt.
1: Warsh ist im Fed keine unbekannte Person. Er saß zwischen 2006 und 2011 im Führungsgremium der US-Notenbank. Der 56-jährige Ökonom Kevin Warsh löst nun Jerome Powell an der Spitze der Notenbank ab. Powell war immer wieder von US-Präsident Donald Trump kritisiert worden. Trump warf Powell unter anderem vor, dass die Kosten für Renovationen von Fed-Gebäuden ausufern. Und Trump forderte wiederholt Zinssenkungen. Powell kam dem nicht nach und berief sich auf die Unabhängigkeit der Notenbank. Powell hatte an seiner letzten Medienkonferenz angekündigt, er werde nach seiner Zeit als Chef der US-Notenbank Vorstandsmitglied im Zentralbankrat bleiben. Dieses Gremium entscheidet jeweils über den Leitzins.
0: Wollen Personen aus gewissen Ländern in die USA einreisen, dann müssen sie mehrere tausend US-Dollar als Kaution hinterlegen. Davon betroffen sind Personen aus insgesamt 50 Ländern. Die Regierung will damit unter anderem verhindern, dass Visa überzogen werden. Im Hinblick auf die Fußball-Weltmeisterschaft der Männer machen die USA nun Ausnahmen. Und zwar für Personen aus Algerien, den Kapverden, der Elfenbeinküste, Senegal und Tunesien. Das teilte eine Mitarbeiterin des Außenministeriums mit. Denn diese Länder haben sich für die WM qualifiziert. Wenn ihre Einwohnerinnen und Einwohner ein gültiges WM-Ticket haben und in die USA einreisen, müssen sie keine Kaution bezahlen. Die WM in den USA, Kanada und Mexiko beginnt am 11. Juni. Israel und die Vereinigten Arabischen Emirate verbreiten widersprüchliche Informationen zu einem angeblichen Treffen. Das Büro des israelischen Ministerpräsidenten Benjamin Netanyahu hatte am frühen Abend mitgeteilt, Netanyahu sei, Zitat, heimlich in die Emirate gereist und habe dort den Präsidenten des Golfstaats getroffen. In der Mitteilung wird von einem historischen Durchbruch berichtet, ohne Details zu nennen. Später am Abend teilte das Außenministerium der Emirate mit, man dementiere die entsprechenden Informationen der israelischen Regierung. Das Treffen fand demnach nicht statt. Gestern hatte der Botschafter der USA in Israel bekannt gegeben, dass Israel die Emirate unterstütze bei der Abwehr von Angriffen aus dem Iran. Demnach kommt in den Emiraten das israelische Abwehrsystem Iron Dome zum Einsatz. Zwei verirrte ukrainische Drohnen sorgen in Lettland für eine Regierungskrise. Eine der drei Regierungsparteien will neue Koalitionsverhandlungen. Es sind die linksgerichteten Progressiven, die bisher den Verteidigungsminister gestellt hatten. Die ukrainischen Drohnen hatten im EU- und NATO-Land Schaden verursacht. Der Verteidigungsminister musste darauf zurücktreten. Die Regierungschefin wirft ihm vor, die lettischen Antidrohnensysteme nicht schnell genug eingesetzt zu haben. Sie wollte nun einen Militäroberst zum Verteidigungsminister ernennen. Die Progressiven fordern nun den Rücktritt der Regierungschefin oder im Parlament die Vertrauensfrage zu stellen. Der lettische Staatspräsident hat angekündigt, mit allen Parteien das Gespräch zu suchen. Im philippinischen Senatsgebäude in der Hauptstadt Manila sind Schüsse gefallen. Im Gebäude befinden sich seit Tagen der ehemalige Polizeichef des Landes und Senator Donald de la Rosa. Er versuche, so einer Festnahme zu entgehen, melden mehrere Nachrichtenagenturen. Denn gegen ihn liegt ein Haftbefehl des Internationalen Strafgerichtshofs vor, wegen Verbrechen gegen die Menschlichkeit. Der ehemalige Polizeichef hatte unter dem ehemaligen Präsidenten Rodrigo Duterte die rigorose Antidrogenkampagne durchgesetzt. Tausende Menschen wurden dabei getötet. De la Rosa sei in Sicherheit, sagte der philippinische Präsident Ferdinand Marcos. Es liege keine Anweisung vor, De la Rosa zu verhaften. Man gehe der Sache nun nach. Ob der Internationale Strafgerichtshof De la Rosa verhaften darf, ist umstritten. Die Philippinen sind kein Mitglied. Als die mutmaßlichen Verbrechen der Duterte-Regierung jedoch geschehen, war dies noch der Fall. Unklar ist auch, wer die Schüsse im Senat heute abgegeben hat. Der Online-Reiseanbieter eBookers schließt seine Schweizer Webseite. eBookers.ch gibt es ab Herbst nicht mehr, wie auf der Seite zu lesen ist. Neben der Webseite werden auch die App sowie das Treueprogramm eingestellt. Bestehende Buchungen sind davon nicht betroffen. Bis zum 2. September können auch weiterhin Reisen gebucht werden, allerdings nur solche, die vor dem 1. November beendet sind. Als Nachfolgeplattform empfiehlt eBookers Hotels.com, das zum gleichen Konzern gehört. Zu den Gründen für die Schließung von eBookers.ch machte das Unternehmen keine Angaben. Der Blick aufs Wetter. Es gibt ein Gemisch aus sonnigen Phasen, vielen Wolken und einigen Regengüssen. Die Schneefallgrenze sinkt auf 1600 bis 1100 Meter. Im Norden ist es windig bei 12 Grad, im Süden gibt es 16 Grad. Das waren Nachrichten von Radio SRF, am Mikrofon und verantwortlich Sandro Peter. SRF Verkehrsinfo von 0.06 Uhr auf der A2 Luzern Richtung Gotthard zwischen Wassen und Göschenen. 3 Kilometer Stau wegen Verkehrsüberlastung. Die Wartezeit beträgt bis zu 30 Minuten.

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1: Die Nachrichten von SRF um 1 mit Sandro Peter. Nun ist es offiziell. Kevin Warsh wird neuer Chef der US-Notenbank Fed. Er war von US-Präsident Donald Trump vorgeschlagen worden. Nun hat der US-Senat Warsh als neuen Notenbankchef bestätigt. Der 56-jährige Ökonom löst Jerome Powell an der Spitze des Fed ab. Powell war immer wieder von US-Präsident Trump kritisiert worden. Trump warf Powell unter anderem vor, dass die Kosten für Renovationen von Fed-Gebäuden ausufern. Und Trump forderte wiederholt Zinssenkungen. Powell kam dem nicht nach und berief sich auf die Unabhängigkeit der Notenbank. In Israel will Regierungschef Benjamin Netanyahu Neuwahlen vorziehen. Die Regierungskoalition habe einen Antrag gestellt auf Auflösung des Parlaments, der Knesset. Das teilt Netanyahus Partei mit. Demnach sollen die Neuwahlen in drei bis fünf Monaten stattfinden. Regulär würde das Parlament Ende Oktober neu gewählt. Nächste Woche soll laut israelischen Medien erstmals über die Auflösung des Parlaments abgestimmt werden. Israel und die Vereinigten Arabischen Emirate verbreiten widersprüchliche Informationen zu einem angeblichen Treffen. Das Büro des israelischen Ministerpräsidenten Benjamin Netanyahu hatte am frühen Abend mitgeteilt, Netanyahu sei, Zitat, heimlich in die Emirate gereist und habe dort den Präsidenten des Golfstaats getroffen. In der Mitteilung wird von einem historischen Durchbruch berichtet, ohne Details zu nennen. Später am Abend teilte das Außenministerium der Emirate mit, man dementiere die entsprechenden Informationen der israelischen Regierung. Das Treffen fand demnach nicht statt. Zwei Meldungen aus der Schweiz in der Übersicht. Der Online-Reiseanbieter eBookers schließt seine Schweizer Webseite. eBookers.ch gibt es ab Herbst nicht mehr, wie auf der Seite zu lesen ist. Neben der Webseite werden auch die App sowie das Treueprogramm eingestellt. Bestehende Buchungen sind davon nicht betroffen. Bis zum 2. September können auch weiterhin Reisen gebucht werden, allerdings nur solche, die vor dem 1. November beendet sind. Der Kanton Basel-Landschaft hat die Kulturpreise 2026 in den Sparten Musik und Choreografie Tanz vergeben. Die Preise sind mit je 20.000 Franken dotiert, wie die Baselbieter Regierung mitteilte. Ausgezeichnet wurden demnach die Sängerin Nicole Bernecker, der Saxophonist Alex Hendriksen, der Choreograf und Tänzer Mohamed Kaltuk sowie die Hafenistin Vera Schnieder. Das Wetter. Es gibt einen Wechsel aus etwas Sonne, vielen Wolken und einigen Schauern. Die Temperaturen erreichen 12 Grad im Norden und 16 Grad im Süden. Das waren Nachrichten von Radio SRF, am Mikrofon und verantwortlich Sandro Peter.

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1: Die Nachrichten von SRF um 2 mit Sandro Peter. Bei israelischen Luftangriffen sind im Libanon mindestens 12 Menschen getötet worden. Das teilt das libanesische Gesundheitsministerium mit. Unter anderem seien mehrere Autos auf einer Autobahn in der Nähe der Hauptstadt Beirut getroffen worden. Das israelische Militär sagt, es habe Infrastruktur der Hisbollah-Miliz angegriffen im Süden des Libanons. Im Laufe des Tages ist eine weitere Verhandlungsrunde zwischen Vertreterinnen und Vertretern von Israel und dem Libanon geplant in den USA. Die Hisbollah-Miliz im Libanon lehnt diese Gespräche ab. In Israel will Regierungschef Benjamin Netanyahu Neuwahlen vorziehen. Die Regierungskoalition habe einen Antrag gestellt auf Auflösung des Parlaments, der Knesset. Das teilt Netanyahus Partei mit. Demnach sollen die Neuwahlen in 3 bis 5 Monaten stattfinden. Regulär würde das Parlament Ende Oktober neu gewählt. Nächste Woche soll laut israelischen Medien erstmals über die Auflösung des Parlaments abgestimmt werden. Nun ist es offiziell. Kevin Warsh wird neuer Chef der US-Notenbank Fed. Er war von US-Präsident Donald Trump vorgeschlagen worden. Nun hat der US-Senat Warsh als neuen Notenbankchef bestätigt. Der 56-jährige Ökonom löst Jerome Powell an der Spitze des Fed ab. Powell war immer wieder von Präsident Trump kritisiert worden. Trump warf Powell unter anderem vor, dass die Kosten für Renovationen von Fed-Gebäuden ausufern. Und Trump forderte wiederholt Zinssenkungen. Powell kam dem nicht nach und berief sich auf die Unabhängigkeit der Notenbank. Zwei Meldungen aus der Schweiz in der Übersicht. Der Online-Reiseanbieter eBookers schließt seine Schweizer Webseite. eBookers.ch gibt es ab Herbst nicht mehr, wie auf der Seite zu lesen ist. Neben der Webseite werden auch die App sowie das Treueprogramm eingestellt. Bestehende Buchungen sind davon nicht betroffen. Bis zum 2. September können auch weiterhin Reisen gebucht werden, allerdings nur solche, die vor dem 1. November beendet sind. Der Kanton Basel-Landschaft hat die Kulturpreise 2026 in den Sparten Musik und Choreografie Tanz vergeben.